0: Kurz vor der letzten Biegung bleibt Flora vor einem Schaufenster stehen, in dem ein großes Goldtablett mit einer kleinen Treppe, Bilderrahmen aller möglichen Größen und Formen, verschiedene Gebäckzangen, ein paar kitschig aussehende Vasen mit asiatischen Mustern sowie einige Bücher zu sehen sind. Über der Auslage hängen drei Lampen. Eine ganz gewöhnliche, ohne besondere Merkmale. Eine aus durchscheinendem Porzellan, die mit roten Drachen und einer schweren Kordel verziert ist. Sowie eine Art Mobilier, bei dem die Glühbirne die Sonne ist und die neun Planeten darum herumkreisen.
1: Oh, guck mal, die Planeten, wo sind die denn befestigt?
2: Ah, das ist echt gut gemacht. Vielleicht mit so einem unsichtbaren Draht.
1: Die bewegen sich sogar. Wie schön die leuchten. So eins hätte ich auch gern.
2: Na dann pass auf, dass du es nicht auch verwettest.
1: Sag mal, hätte ich gewonnen, dann hättest du doch viel mehr verloren als ich.
2: Ja, hab ich aber nicht und das ist der Unterschied.
1: Wenn ich nur eine Karte gezogen hätte.
2: Ja, hätte Fahrradkette, sagt meine Oma immer. Komm, lass uns gehen, mir ist langsam kalt.
1: Nein, ich will da mal reingucken.
2: Jetzt noch? Ach komm, muss das sein, die schließen gleich sowieso.
1: Hä? Nur 5 Minuten. Kannst ja ohne mich gehen.
2: Oh, warum bin ich nochmal so unterkehrt?
0: Im Laden herrscht eine gemütliche Stille. Das einzige Geräusch ist das leise Rieseln einer Sanduhr auf der Kommode unweit der Tür. Flora sieht sich mit leuchtenden Augen um und macht einen Schritt in die Richtung, in der sie den Tresen vermutet.
1: Hallo? Okay. Wir gucken uns nur mal kurz um.
2: Ich sehe keinen.
1: Ja, das ist ja auch kein Wunder bei all dem Schrabbel hier. Ach, guck mal, ein Osterhase. Ach, meine Fresse, ist der kitschig.
2: Ja, muss ihn ja nicht kaufen.
1: Ich guck mal kurz zu den Büchern hier.
3: Hallo. Willkommen. Ich habe Sie ja gar nicht hereinspazieren hören.
0: Hinter Matthias ist plötzlich eine hochgewachsene Frau aufgetaucht. Sie hat langes, schlohweißes Haar, das ihr bis auf den Rücken fällt, sieht aber noch recht jung aus. In den Händen hält sie eine reich verzierte Vase. Die Blumen darin verströmen einen süßen, aber unaufdringlichen Duft.
1: Entschuldigung, wir wollten uns nur ganz kurz hier umsehen.
3: Aber selbstverständlich. Suchen Sie nach etwas Bestimmtem?
2: Nein, eigentlich...
1: Haben Sie hier noch andere Bücher, außer denen hier?
3: Da müsste ich mal hinten im Lager nachschauen. Wenn Sie wollen, können Sie gerne mitkommen.
2: Okay.
0: Die Ladenbesitzerin windet sich geschickt an Matthias vorbei und geht schnellen Schrittes in Richtung des Tresens. Flora und Matthias folgen ihr durch eine grüne Tür, die sich dezent in die Wand einfügt.
3: Ach, ist das schön. Endlich mal wieder Menschen im Haus. Ah, hier. Sehen Sie.
1: Oh.
2: Wow.
3: Das sind ein paar besonders alte Exemplare. Die neueren Sachen müssten da drüben stehen. Aber sehen Sie sich doch erstmal das hier an. Vielleicht ist da ja was für Sie dabei.
1: Oh, hier. Eine Erstausgabe von Dracula. Oh,
2: was? Aber nur die deutsche Version.
1: Na und? Erstausgabe ist Erstausgabe. Und hier. Signiert? Naja, bestimmt ein Fake. Aber... die Illustrationen scheinen echt zu sein. Toll. Wo haben Sie die denn her?
3: Ach, ich sammle die. Ich hab da so meine Quellen. Sie kennen sich wohl aus?
2: Ein bisschen. Wir sind beide Antiquitätensammler. Und da ist es schon praktisch, wenn man sich, auskennt.
1: Sagen Sie mal, der Jules Verne hier ist aber nicht wirklich echt, oder?
3: Oh, doch. Den habe ich vor sehr langer Zeit erworben.
1: Was? Nein, irre. Steht der zum Verkauf?
2: Flora.
3: Natürlich. Alles, was Sie hier sehen.
0: Mit einer eleganten Handbewegung deutet die Frau in den Lagerraum. Matthias runzelt die Stirn und macht ein skeptisches Gesicht.
2: Flora, komm, leg das Buch weg. Das kannst du dir ohnehin nicht leisten. Und selbst wenn, das kauft dir doch niemand ab. Das ist garantiert eine Fälschung. Alles nur billiger Plunder hier.
1: Lass mich in Ruhe, du Stinkstiefel. Seh dich lieber woanders um. Das hier ist jetzt mein Jagdgebiet.
2: Wie bitte dein Jagdgebiet? Ich glaub's ja wohl, aber na gut. Will du nur weiter in deinen verstaubten Schinken? Hier gibt's ohnehin nichts zu finden, außer irgendwelchem kitschigen Zeug.
3: Nun, wenn das hier nichts für Sie ist, dann setzen Sie sich doch zu mir und leisten Sie mir Gesellschaft.
0: Matthias errötet und dreht sich um. Die Frau steht allerdings nicht mehr da, wo sie gerade eben noch war. sondern hat an einem runden Tisch am anderen Ende des Raumes Platz genommen.
2: Entschuldigung, ich wollte damit nur sagen, dass, ja, Verzeihung. Okay, mal abgesehen davon, dass die Alte total unheimlich ist.
1: Was?
2: Sie stand doch gerade neben uns. Wieso ist sie jetzt da hinten?
0: Aber Flora hat Matthias längst vergessen und hat sich in ein Buch mit tiefschwarzen Seiten und weißer Schrift vertieft. Matthias zuckt mit den Schultern und geht zu der Frau, die nun statt der Vase ein Kartenspiel in den Händen hält.
3: Nun, mein Lieber, spielen Sie Romy?
2: Ja, tatsächlich, mit Flora da drüben.
3: Wirklich? Wie schön. Dann muss ich Ihnen die Spielregeln nicht erklären. Die meisten, die hierher kommen, wissen gar nicht, wie das geht. Dabei ist es so ein schönes Spiel.
2: Ja, ja, stimmt. Spielen Sie öfter?
3: Gelegentlich. Wollen Sie die Karten mischen oder soll ich?
2: Machen Sie ruhig, ich kann das sowieso nicht so gut.
3: Ach, alles Übungssache.
2: Wie sind Sie denn eigentlich ins Geschäft gekommen? Ich meine, in das hier.
3: Och, naja, da wird man gewissermaßen hineingeboren. Es ist in etwa sowas wie eine Lebensaufgabe.
2: Ah, also haben Sie geerbt?
3: So könnte man es sagen, ja. Spielen wir mit 13 oder 14 Karten?
2: 13.
3: In Ordnung. Sie spielen gelegentlich auch um etwas, nehme ich an?
2: Oh, ja. Flora und ich spielen öfter mal mit Einsatz, also meistens mit Süßigkeiten, aber hin und wieder auch mal mit etwas wertvolleren Sachen.
3: Hm, ach so. So wie mit dem alten Grimm in Ihrer Tasche?
2: Was?
1: Also,
2: woher?
1: Ich muss schon sagen, beeindruckende Sammlungen, die Sie da haben. Die sind bestimmt unbezahlbar. Aber ich wollte trotzdem mal fragen, wie viel das hier kostet.
0: Flora hält den Jules Verne hoch und macht ein hoffnungsvolles Gesicht.
3: Nun, für 21.000 gehört er Ihnen.
1: Oh.
2: Das ist doch aber nicht echt.
3: Oh doch, da müsste sogar noch das Zertifikat drin liegen.
1: Echt? Aha, na. Wo ist... Ah, ja. Da haben wir es.
2: Was? Oh, nicht zu fassen. Das ist echt. Wieso haben Sie den nicht längst verkauft? Davon hätten Sie ausgesorgt.
3: Geld ist mir nicht so wichtig. Davon habe ich bereits genug. Also, wenn ich das richtig verstanden habe, können Sie sich den Jules Verne nicht leisten?
1: Nee.
3: Naja, dann spielen Sie mit. Wenn Sie gewinnen, kriegen Sie das Buch.
1: Was echt jetzt? Ohne Mist?
3: Natürlich. Ich mische einfach nochmal.
2: Aber was verlangen Sie im Gegenzug?
3: Das ist der knifflige Teil. Was können Sie mir bieten, das einen entsprechenden Gegenwert hat?
1: Du hast doch den Grimm.
2: Nein, vergiss es. Den versetze ich nicht.
3: Ach, schade. Wer fängt an?
1: Sie. Habe ich ja auch gar nicht gesagt, aber wenn... ich überlege gerade, was ich denn so habe.
2: Dein Haus?
1: Mann, wirklich? Nein. Naja,
2: Okay. Also ich meine, wenn es wirklich echt ist. Ich meine, meinen Grimm setze ich nicht, aber dafür habe ich ein Fabergé-Ei.
1: Ein kaputtes Fabergé-Ei, vergiss das nicht. Es ist nämlich mal runtergefallen.
3: Das interessiert mich ehrlich gesagt nicht. Sind Sie fertig? Dann ziehe ich. Ich hätte lieber einen Ihrer Träume.
1: Was?
2: Hä?
3: Ja, ganz recht. Sie haben schon richtig gehört. Einen Ihrer Träume. Irgendwas, was Sie wollen, sich wünschen. Oder eine Idee. Einen wertvollen Gedanken. Ihr Zug.
2: Meinen Sie das jetzt auch ernst oder wollen Sie uns gerade veräppeln?
3: Nein, gewiss nicht.
1: Sie müssen aber zugeben, das ist ein bisschen seltsam. Oh. Nicht zu fassen, jetzt hast du schon die Hälfte aller Karten abgelegt. Mann!
2: Tja.
3: Sicher ist es das. Aber es ist meine Bedingung. Dann kriegen Sie den Jules Verne. Lassen Sie sich drauf ein, Sie haben doch wirklich nichts zu verlieren. Nur einen Gedanken, eine Idee, einen Wunsch.
1: Na gut. Ich träume da schon seit langem von diesem schönen Sessel. Den habe ich bei einer Freundin gesehen und der hat mir so gut gefallen. Ich hätte auch gern so einen.
3: interessant, aber so richtig lockt mich das noch nicht. Setzen Sie was drauf.
1: Okay. Was mit... Ich hatte da mal die Idee für ein Buch. Es war sogar eine richtig gute Idee. Und zusammen mit meiner Freundin, die mit dem Sessel übrigens, habe ich das dann geschrieben. Also ich habe geschrieben und sie hat illustriert, wie eine Graphic Novel halt. Naja, wir sind zu allen möglichen Verlegern gestiefelt, aber bisher haben wir noch niemanden gefunden. Leider.
3: Ja.
2: Fertig?
3: Mhm. Das klingt mir nach einem spannenden Einsatz. Nun, wenn ich gewinne, dann gehört sie mir, ja? Ihre Idee, ein eigenes Buch zu schreiben?
1: Okay, klar. Ich meine, ich bin sicher nicht die Erste, die auf diese Idee kommt.
3: Gut. Und Sie? Was bekomme ich von Ihnen, sollte ich gewinnen?
2: Soll ich jetzt etwa auch mitgehen?
3: Natürlich.
1: Na?
2: Na gut, warum eigentlich nicht? Aber nur, wenn ich auch gewinnen kann.
3: Selbstverständlich.
2: Okay, dann setze ich meinen Traum von meinem eigenen Antiquitätenladen. Momentan bin ich nur angestellt.
1: Ja, den brauchst du doch nicht zu setzen. Den hast du doch schon so gut wie.
2: Ja, und? Ist doch sowieso nur ein Spiel.
3: Für manche ist es das nicht. Aber gut, wenn Sie sich denn sicher sind.
2: Na kommen Sie. Wenn wir gewinnen, haben wir das Buch.
3: Ja. Würden Sie denn nicht lieber den Grimm stattdessen setzen?
2: Nee, niemals. Das wäre doch dann neben Ihrem Buch der einzig wirklich wertvolle Gegenstand im Spiel. Ich verstehe ohnehin nicht, wieso Sie sich darauf einlassen. Du bist dran.
1: Ich weiß. Ich überlege.
3: Wie gesagt, ich hänge nicht am Geld.
1: So. So. Ha, jetzt habe ich nur noch eine Karte. Leute, ich gewinne.
3: Oh, was Menschen nur immer so an ihrem Besitz hängen.
2: Naja, so würde ich das nicht formulieren, aber der Grimm scheint ja ein bisschen verhext zu sein. Immerhin hat Flora ihn beim Spielen gewonnen und verloren, nicht wahr?
1: Witzig.
3: So und so. Tja. Ich fürchte, ich habe gewonnen.
1: Ach, schade. Naja, dann ist es eben so.
2: Na gut.
0: Mit einem wehmütigen Grinsen wirft Matthias seine Karten auf den Tisch und greift nach seinem Schal.
2: Ach so, ich fürchte, ich muss dann bald gehen. Ich habe noch eine Verabredung.
1: Ja, ich muss leider auch los. Aber ich komme bestimmt wieder.
3: Nun gut, es hat mich sehr gefreut. Und ich wünsche Ihnen einen schönen Abend.
1: Ja, danke ebenso.
2: Ja, tschüss.
0: Flora und Matthias verlassen den Laden der seltsamen Frau, in ein intensives Gespräch vertieft. Die Frau sieht ihnen leise lächelnd nach, bis sie um die Ecke der Passage verschwunden sind. Im Halbdunkel kann man nicht erkennen, ob das Lächeln ein Schmunzeln ist oder ein Ausdruck von Schadenfreude. Sie schließt die Tür ab, lässt die Rollläden hinunter und löscht das Licht. Einzig das kleine Sonnensystem leuchtet noch vor sich hin und verbreitet ein schummriges Licht im zugerümpelten Verkaufsraum. Über die Gebäckzangen, das Bücherregal, einen Sessel, die Bilderrahmen, dem kitschigen Osterhasen, den Nostalgieschildern, die Cocktailbars, verschiedene Lebensmittelprodukte sowie einen Antiquitätenladen anpreisen, über die Auslage mit den Ming-Vasen und einem scheinbar neuen Buch, das geöffnet im Schaufenster liegt und auf dessen aufgeschlagener Doppelseite links ein Text steht und dessen rechte Seite eine auffallend hübsche Illustration zeigt.
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1: Ihr glaubt, Weihnachten sei ein Fest der Liebe, Harmonie und Besinnlichkeit? Dass ein alter, dicker, gutherziger Mann mit einer warmherzigen Operlache, mit seinen süßen Rentieren und singenden, lieben Elfen kommt und euch Geschenke bringt? Und dass ihr wegen all der Glückseligkeit gar nicht anders könnt, als euch mit eurer ganzen buckligen Verwandtschaft zu treffen, ein freundliches Lächeln aufzusetzen und euch artig zu bedanken, während sie alles dafür tun, jede Zelle eures Körpers zu beleidigen? Dann lasst mich euch eines sagen. Das ist einfach nur riesiger Bullshit der Werbeindustrie, um euch das Geld aus der Tasche zu ziehen. Ja, der Weihnachtsmann hat eine gewinnorientierte Firma, wie jeder andere auch. Und die Familie in seinem Dunstkreis, heilige Scheiße, Game of Thrones ist ein Dreck dagegen. Ihr glaubt mir nicht? Nun, dann lasst mich euch von meiner Prüfung zur Weihnachtshelferin der Weihnachten AG erzählen. Aus meiner Perspektive, der schusseligen Nichte dritten Grades des alten Mannes. Und ja, das ist so scheiße, wie es sich anhört. Fuck, fuck, fuck. Ich kann das nicht. Ich schmeiß hin, Lilia. Das sind viel zu viele Menschen und du weißt, wie nervös ich bin, wenn mich alle anglotzen. Warum macht man eine Prüfung vor einem verfickten Publikum? Das ist doch einfach nur krank. Ich meine, das hier sind doch nicht die verdammten Hungerspiele.
2: Findest du? Ihr tretet da draußen zur Belustigung der ganzen Nordpolbevölkerung an. Alle BesucherInnen tragen viel zu grelle Klamotten. Ihr werft Päckchen vom Himmel ab und wer verliert, dessen Gedächtnis wird ausradiert, um den Mythos von all dem hier aufrechtzuerhalten.
1: Okay, wow.
2: Es ist immer nur eine Frage der Perspektive, das weißt du doch. Wenn ich in der Entwicklung der Zeitblasen irgendwo hängen bleibe, dann schnappe ich mir einfach ein komplett anderes Grundlagenbuch der Physik, setze mich auf irgendeinen Stuhl, auf dem ich sonst nicht sitze, und sehe, ob mir vielleicht die Gedankengänge eines anderen alten weißen Mannes dabei helfen, die Gesetze von Raum und Zeit zu brechen.
1: Du bist bescheuert.
2: Nun, man kann mich vieles nennen. Bescheuert gehört allerdings nicht dazu. Ich habe etwas für dich, Kate. Deine Familie hat dir weisgemacht, du hättest nicht das Zeug dazu, es da draußen allen zu zeigen. Das ändern wir jetzt.
1: Aus der Tasche ihres pastellgrünen Stoffmantels zog Liliana eine glänzende, goldene Christbaumkugel und eine Zuckerstange. Gott, wie sehr ich Lilia liebte. Meistens waren meine Gedanken eine verworrene, klebrige Masse. An besonders schlimmen Tagen verklumpten sie gerne zu einem besonders zähen Plätzchenteig, der sich weder anständig kneten noch ausrollen oder formen ließ, sodass ich wie eine komplette Idiotin dastand. Doch Lilia schaffte es immer irgendwie, das zum Scheitern verurteilte Backprojekt in meinem Hirn zu retten, indem sie genau die Zutaten fand, die noch fehlten. Sie konnte Chaos Ordnung geben auf eine Weise, die einem das Gefühl gab, alles wäre nun an seinem von Anbeginn der Zeit vorherbestimmten Platz. Es ist mir nach wie vor ein Rätsel, was sie an einer Chaotin wie mir nur finden konnte. Darfst du die überhaupt einfach so mit dir rumtragen?
2: Ich arbeite gerade an einem Prozess, der die kleine Irritation korrigieren soll, die es immer gibt, wenn die Zeitblase sich wieder abbaut und die Realität zurückschwappt. Die Labortests waren erfolgreich, aber die Feldphase steht noch aus. Also?
1: Sanft berührte Lilia die Kugel mit der Zuckerstange. Ein kleines Lächeln stahl sich auf mein Gesicht, als sich die Zeitblase um mich herum aufbaute. Wohlige Wärme durchflutete meinen Körper und weckte Bilder von kalten, verschneiten Winternächten und kleinen Hütten voll Geruch nach Nelken, Zimt und Anis. Holzfeuerknacken, herzhaftem Lachen und echter Glückseligkeit. Es war die Art von Wohlbefinden, die einen die gesamte Welt für einen Moment komplett vergessen ließ und alles auf diesen einen kleinen kerzenbeschienenen Kosmos des Friedens und der Ruhe reduzierte. Man sagte immer, dass in manchen Momenten die Zeit stillzustehen schien. Wir von der Weihnachten AG konnten solche Momente wirklich erschaffen.
2: Besser?
1: Naja, ich habe immer noch einen Haufen Schiss vor der Prüfung. Aber der kleine Aufschub hat auf jeden Fall geholfen. Zyniker würden von Aufschiebeverhalten und sowas sprechen.
2: Ach Unsinn. Aufschiebeverhalten wäre es nur, wenn du eigentlich schon bereit wärst anzufangen, aber einfach keinen Bock dazu hast. Du bist aber gerade noch nicht bereit, weil...
1: Oh Gott, denkst du, ich bin noch nicht gut genug vorbereitet? Lilia, ich weiß nicht, ob so eine Zeitblase ausreicht, um den ganzen Stoff aus dem Lehrbuch für Weihnachtsmannhelfende nochmal zu wiederholen, das...
2: Hey, lass mich ausreden, ja? Du weißt alles, was du wissen musst. Du hast die Fähigkeiten, um da rauszugehen. Was dir allerdings noch fehlt, ist der Glaube daran, dass du es auch schaffen kannst. Leider ist der aktive Teil unseres Gehirns viel mächtiger als Muskelgedächtnis und Langzeiterinnerung, obwohl dort deine Stärken liegen. Deswegen müssen wir diesen hinterlistigen Nörgler in deinem Kopf abschalten und mit Rationalität niederknüppeln. Also, sag mir ganz konkret, wovor hast du Angst?
1: Okay, ganz ehrlich, hier geht es um viel mehr als nur eine Prüfung oder einen Job. Das wäre mir wahrscheinlich egal, wenn es nur mich ginge. Ich meine, ich arbeite gern mit Menschen. Ich liebe es, ihnen eine Freude zu machen. In der sozialen Branche suchen sie händeringend nach Leuten. Wenn ich also hier keine Arbeit finde, dann irgendwo anders, ganz bestimmt.
2: Aber?
1: Aber dann sind da diese vermaledeiten Blicke meiner Familie. Dieser elende, spöttisch enttäuschte Gesichtsausdruck, mit dem sie mich schon mein ganzes Leben lang ansehen. Sie war stets bemüht, aber ist eben doch nur nerviger Dreck an der Schuhsohle. Das schwarze Schaf der Familie. Es war nicht anders zu erwarten. Diese Sorte von Blick. Weißt du, was ich meine?
2: Ja, kann ich mir lebhaft vorstellen. Und was sonst noch?
1: Ich habe Angst, dich zu verlieren. Vor dir war mein Leben einfach nur furchtbar. Aber seit ich dich kenne, ist da endlich wieder ein Licht am Ende des Tunnels. Und ich kann nicht... Ich weiß, dass ich dich vergessen würde. Und wer bin ich dann, wenn sie mir all diese Erinnerungen nehmen? Mein Herz setzte für ein paar Schläge aus, als Liliana den Blick von mir abwandte. Ich wollte, dass sie mich weiter ansah, wollte, dass sie mir Stärke gab. Aber ich wusste auch, dass dieses Thema für sie mindestens genauso belastend war wie für mich. Und dass selbst ihr grenzenloser Optimismus und ihre überbordende Kreativität beim Ausreden erfinden irgendwo an ihre Grenzen stießen.
2: Natürlich können wir gemeinsam weggehen, wenn es das ist, was du willst. Ich schmeiße meinen Job hier als Zeitingenieurin hin und...
1: Vergiss es, Lilia, ich weiß, dass du das nie tun würdest. Und das ist okay, weil du hier einen Job gefunden hast, der deinem unglaublichen Intellekt gerecht wird. Und weil du hier mit unglaublichen Leuten zusammenarbeitest. Ich weiß, dass nur der PR-wirksame Teil der Familie scheiße ist. Ich kann sowas nicht von dir verlangen. Es tat weh, Erleichterung in ihrem Blick zu sehen. Aber wie gesagt, Weihnachten ist nicht nur Friede, Freude, Eierkuchen. Wir müssen akzeptieren, dass es Differenzen gibt. Die Frage ist nur, wie wir mit ihnen umgehen.
2: Okay. Das ist wirklich eine Menge, verzeih mir die Ausdrucksweise, Mist. Aber gut, wir bekommen das hin, Schritt für Schritt. Sehen wir uns also die Fakten an und finden heraus, was innerhalb unserer Macht liegt, was wir verändern können.
1: Wenn du mir ein gutes Gift gibst, dann kann ich sehr schnell etwas an dem bescheuerten Hamsterrad meiner Familie verändern.
2: Kate, nicht hilfreich. Gut, lass mal sehen. Wenn wir im legalen Bereich bleiben, dann können wir weder an den schaurigen Fratzen deiner Verwandten noch an ihrem Regelwerk etwas verändern. Alles, was du tun kannst, ist da rauszugehen und die Prüfung zu bestehen.
1: Wow, no shit, Sherlock. Ich werde ein weiterer Systemaffe. Großartig. Kopf runter und anpassen.
2: Ah, lass mich ausreden. Ich möchte, dass du dir deine Motive klar wirst. Du machst das nicht, um deiner Familie zu gefallen. So viel Genugtuung bekommen sie nicht. Und außerdem hast du es nicht nötig, dich so zu validieren. Und obwohl mir der Gedanke schmeichelt, solltest du es auch nicht nur machen, weil du mich, uns nicht verlieren willst. Egal wie sehr ich diese Liebe erwidere, ich möchte nicht, dass du dich für irgendjemanden verbiegst. Es ist dein Leben. Du machst das für dich, weil du es liebst, Menschen Geschenke zu bringen, ihnen ein magisches Funkeln in die Augen zu zaubern. Und weil du den Willen und das Zeug dazu hast, in dieser Firma aufzuräumen und ihre Strukturen an ihre Dienstleistung anzupassen. Das ist es. Mit diesem Gedanken gehst du raus, okay?
1: Aber was, wenn ich trotzdem versage?
2: Du bist die beste Rentierschlittenpilotin, die ich jemals getroffen habe, auch wenn deine Familie dir nie die Chance gegeben hat, es zu zeigen. Wenn du es nicht schaffst, dann schafft es keine. Trotzdem ist Versagen natürlich möglich. Das steht bei Prüfungen immer im Raum, egal wie gut man ist. Also lass mich auch diese Angst niederknüppeln. Uns kann man nicht trennen. So einfach ist das. Nach unserer ersten Begegnung haben sie mein Gedächtnis gelöscht, aber trotzdem stehe ich jetzt hier.
1: Aber damals war doch alles ganz anders. Ich hatte meinen Lehrflug verpatzt und du hast mich am Weihnachtsmorgen gesehen und sie mussten dein Gedächtnis löschen.
2: Aber ich habe es mir zurückgeholt, weil ich mit meiner Uni-Arbeit so viel Aufsehen erregt habe, dass sie mir den Laborjob hier angeboten haben. Du siehst also, wir finden einen Weg zueinander. Auf Umwegen vielleicht, aber letztendlich stehen wir zusammen da. Und nur das zählt, so wie in den großen Geschichten.
1: Ich verstand nie, wie sie so unerschütterlich an ein wohlwollendes Schicksal, ein versöhnendes großes Ganzes glauben konnte, besonders in ihrer Rolle als ernsthafte Wissenschaftlerin. Aber andererseits war ihr Optimismus so ansteckend, dass ich nicht anders konnte, als ihr zu glauben. Das musste ich einfach, sonst wäre ich vermutlich durchgedreht. Okay, ich pack das. Scheiße, ich rock das Ding. Ich hol uns unser Traumleben.
2: Das ist meine Katie. Also kann ich die Zeitblase auflösen?
1: Mein Magen sackte in die Knie, doch ich zwang mich stark zu sein. Ja, aber mach schnell, bevor das Adrenalin wieder nachlässt. Die Realität traf mich wie ein Vorschlaghammer. Nasskalte Winterluft kroch in jede Pore meines Körpers wie ein schleichender, tödlicher Virus, dessen einziges Ziel es zu sein schien, all meine neu gewonnene Kraft aufzufressen. Am liebsten hätte ich aufgegeben und wäre weggelaufen. Doch dann sah ich Liliana an, sah die Furcht, aber auch die Zuversicht in ihren Augen. Noch nie hatte jemand so sehr an mich geglaubt und noch nie hatte ich es für so wahr gehalten. Also straffte ich die Schultern und stellte mich der Prüfung.
3: Und nun Prüfling 19, Caitlin Spark, meine nichtsnutzige Nichte.
1: Ich fühlte mich, als hätte man mir den Boden unter den Füßen weggezogen. Ich war auf alles vorbereitet gewesen, auf jeden Seitenhieb des Prüfers, jedes fratzenhafte Gesicht meiner Verwandten in der Menge. Mit Lilias Worten im Herzen hätte ich sie ausblenden können. Doch dass ein Familienmitglied, dass meine furchtbare Tante sich herabließ, in die Prüferrolle zu schlüpfen, sich auf das Niveau des Pöbels zu begeben, das war zu viel. Ich würde nicht bestehen. Dieser Satz stand plötzlich in fetten, schwarzen Buchstaben in meinem Gehirn, deutlich und unveränderlich wie die Tatsache, dass 1+1=2 ergab.
4: Meine Güte, Mädchen, steig endlich auf den blöden Schlitten oder lass es bleiben. Ich hab nicht den ganzen Tag Zeit. Aber lass dir eines gesagt sein, wenn du nach all den Flugstunden einfach hinschmeißt, dann verfolge ich dich höchstpersönlich bis in alle Ewigkeit. Du hast auch schon viel zu viel meiner Zeit vergeudet.
1: Fergus, der Stallmeister, hatte mich in fast jeder Übungsstunde zum Heulen gebracht. Doch in dieser surrealen Situation der blanken Panik, in der mein Geist schon längst meinen Körper verlassen zu haben schien, gaben mir seine Worte auf eine verrückte Weise Halt. Nach wie vor hatte ich das Gefühl, mich bei jedem Schritt übergeben zu müssen. Doch wenigstens schaffte ich es, einen Fuß vor den anderen zu setzen. Hey, Gertie, Sprite, Joy, Parson. Hallo, meine Süßen. Normalerweise reichte der Anblick meiner Rentiere aus, um meinen Serotoninspeicher zu füllen und mich für ein paar Momente von den Fratzen meiner Verwandtschaft abzulenken. Doch heute fühlte ich mich bei ihrem Anblick einfach nur leer. Ich fühlte mich plump und taub wie ein Tonmännchen, als ich meine Glieder auf den Schlitten hiefte. Ich glaubte, mich gestoßen zu haben, doch ich spürte keinen Schmerz. Auch sonst nahm ich kaum noch etwas wahr, außer der furchtbaren, verschlingenden Leere, die Angst in mich gerissen hatte. Es ist mir nach wie vor ein Rätsel, wie ich es schaffte, loszufliegen.
3: Nach einem Jahrzehnt hat auch Caitlin endlich herausgefunden, wie herum man auf den Schlitten steigt. Erstaunlich! Zur Erinnerung für das Publikum. Auf dem neuen Parcours müssen zuerst alle Christbaumkugeln aktiviert werden, bevor im Beispielhaus die Bescherung erfolgen muss. All das erfordert eine Menge Präzision und Geschick. Also machen Sie sich darauf gefasst, eine Blamage der Extraklasse zu sehen. In Caitlins Nähe bleibt nicht mal ein Wasserglas heile.
1: Ich flog völlig im Autopilot, mein Blick ohne Fokus auf die vorbeizischenden Schemen der Bäume gerichtet.
3: Aber was macht sie denn da? Sie fliegt ja geradewegs auf einen Baum zu. Typisch Cat Spark.
5: Oh, fuck!
3: Das war eine harte Kurve. Der arme Baum. So ein ungeschicktes Mädchen. Aber den Zeitmarker hat sie ja gerade noch erwischt. Ja, mehr Glück als Verstand, sie hat ja gar nichts getan. Die Kugel war nur zufällig da, wo ihr Arm auch war. Aber nun gut, genießen wir das Schauspiel noch etwas.
1: Wart ihr schon jemals an einem nasskalten, windigen Wintertag viel zu lange draußen unterwegs? Seid ihr den Elementen in euren Klamotten so lange ausgesetzt gewesen, bis sie sich völlig vollgesogen hatten mit Kälte und Nässe, bis zu dem Punkt, an dem ihr das Gefühl hattet, ihr könntet auch nackt laufen, es würde keinen Unterschied mehr machen? Haben eure Zehen sich dann auch in taube, formlose Klumpen verwandelt, mit denen sich jeder Schritt einfach unfassbar ekelhaft angefühlt hat und ihr das Gefühl hattet, gerade etwas irreversibel zerstört zu haben? Konntet ihr die Knochensäge für die Amputation auch schon förmlich hören? Und habt ihr auch diesen farbentsättigten Schleier gesehen, der sich vor euch über die Welt gelegt hat? So fühlte ich mich seit dem Moment, in dem ich meine Tante gesehen hatte. Schon halb tot.
2: Wer bist du? Und was machst du in meinem Haus?
1: Aber dann schafft ihr es endlich zurück nach Hause.
5: Oh fuck! Du solltest mich eigentlich gar nicht sehen.
1: Sie zeigen dir 100 Mal in der Weihnachtshelferausbildung, wie es geht. Und dann verkacke ich es trotzdem. Ihr stellt euch unter die Dusche. Zuerst brennt es und fühlt sich noch ekelhafter an. Ihr habt Angst, dass das Gefühl so bleibt, dass euch nie mehr warm sein wird.
2: Na, wenn du schon mal hier bist, dann machen wir doch das Beste draus. Ich bin Liliana und ich lasse dich nicht weg, bevor du mir nicht erklärt hast, wie du die Zeit angehalten hast.
1: Doch dann kommt die Wärme zurück, prickelnd und lebendig. Und ihr bemerkt, dass es doch weitergeht, dass da ein Licht am Ende des Tunnels ist.
5: Das ist alles nicht so leicht und ich bin verdammt schlecht mit Worten.
1: Aber darf ich dich in meinem Schlitten ein Stück mitnehmen? Und dann macht ihr euch etwas zu essen. Eine dampfende Suppe, ein ofenfrisches Brötchen und einen großen Pott Trinkschokolade. Und während euer Körper sich entspannt, der Zucker reinkickt und eure Lebensgeister zurückkommen, seht ihr es.
2: Du machst es nicht für sie. Das verdienen sie nicht. Und so sehr ich dich auch liebe, für mich solltest du es auch nicht tun. Das ist dein Leben. Mach es für dich oder lass es. Nichts sonst zählt.
1: Mit einem Mal stürzen die Farben in die Welt zurück und mit ihnen euer Lebenswille. So ging es mir, als ich in die Zeitblase eintauchte, während die Erinnerung an die erste Begegnung mit Lilia langsam verblasste und die Realität zurückkam, spürte ich nur noch den Hauch ihres ersten Kusses, den Nachgeschmack von Zimt auf ihren Lippen.
6: Na los, meine Süßen, lasst uns die Show rocken!
3: Aber wie kann das sein? Wie kann sie so schnell und elegant sein? Sie macht den Parcours in Rekordzeit.
6: Am liebsten hätte ich ihr, ha, siehst du blöde Bitch, entgegengebrüllt. So sehr erfüllte mich ihre Verwirrung mit diebischer Freude.
1: Doch ich zwang mich, mich nur auf mich zu konzentrieren. Denn das nächste Hindernis würde endgültig über den Verlauf meiner Prüfung entscheiden. Vor mir tauchte das Beispielhaus zwischen den Ästen auf.
7: Und jetzt schnell den Aufschlag mit dem Sternenstaub abfedern. Nur die richtige Formel und die richtige Menge berechnen. V gleich G mal T,
3: Über Ästhetik lässt sich streiten, nicht wahr? Und wie die Pakete da liegen, also... nun, aber dennoch, sie scheint alle Anforderungen erfüllt zu haben. Sie hat wohl bestanden.
1: Ich wusste nicht, was ich fühlen sollte, als ich die Kugeln deaktivierte. Ich glaube, ich konnte einfach nicht ganz realisieren, was da gerade passiert war. Ich fröstelte, als die Zeitblase sich zurückzog und mich zurück in die klamme Kälte brachte. Doch anders als sonst blieb etwas von der warmen, zimtigen Holzfeuerstimmung haften und wärmte mich von innen. Auf einmal entdeckte ich Liliana in der Menge.
2: Wuhu, Kate, du hast es geschafft. Ich bin so stolz auf dich.
6: Ach, das war doch nichts. Nur ein bisschen fliegen. Kindergartenkram.
1: Als ich Lilias strahlendes Lächeln sah, vergaß ich alles andere. Alles, bis auf das Gefühl, das ich hatte, als ich mit weichen Knien aus dem Schlitten stieg. Noch nie hatte ich mich so sehr wie ich selbst gefühlt. Und vielleicht war ja das der wahre Kern von Weihnachten. zu erkennen, wen und was wir wirklich brauchten, um aus uns selbst heraus dieses wohlige Weihnachtsgefühl zu erzeugen. Zumindest war es das für mich. Und das war das Einzige, das zählte. Das und der Nachgeschmack von Zimt auf meinen Lippen, als Lilia mich küsste.
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2: Wer klingelt denn um 9:30 abends so Sturm? Titus?
3: Hallo, Ellen. Tut mir leid, dass ich so spät hier so einfalle. Ist Micha zu Hause?
2: Nein, er ist Skat spielen wie jeden Donnerstag.
3: Gut, darf ich reinkommen?
2: Titus, ich weiß wirklich nicht, ob das eine gute Idee ist. Ich meine, ich hier im Bademantel und ich habe auch gar nichts zu trinken da.
3: Ich muss mit dir reden. Lass mich bitte eine halbe Stunde reinkommen. Eine Flasche Wein habe ich auch selber mitgebracht.
2: Na gut, komm rein.
3: Danke.
2: Setz dich, häng den Mantel an die Garderobe.
3: Setz dich besser auch hin, ich habe nicht gerade gute Neuigkeiten.
2: Ist was Schlimmes passiert? Kannst du nicht mit an den Bodensee nächste Woche?
3: Keine Sorge, der Urlaub findet statt. Ich habe doch extra eine Dachbox fürs Auto gekauft, damit wir das ganze Zeug von Tanja mitkriegen.
2: Ja, stimmt, aber finde ich gut, da muss ich mich auch nicht beschränken.
3: Aber ja, es geht um den Urlaub. Also indirekt.
2: Jetzt bin ich aber gespannt. Hast du was geplant?
3: Nimm erst mal einen kräftigen Schluck Wein.
2: Titus, bitte. Ich bin keine 20 mehr. Ich bin auch keine 30 mehr. Ich werde den Wein morgen merken.
3: Das wird noch das kleinste Problem sein.
2: So, was ist denn jetzt los?
3: Also, ich bin vor einiger Zeit nach Hause gekommen. Ein bisschen früher als geplant. Ich hatte alles fertig auf Arbeit und konnte dann gehen. Und da bin ich nicht direkt rein, weil ich gesehen habe, dass ein Blumentopf bei uns im Garten vom Haken gefallen ist. Ich gehe also zu unserem Beet und kann durch die Terrassentür schauen. Du weißt ja, wie das bei uns im Haus ist. Du siehst da direkt ins Wohnzimmer. Und da schaue ich so rein und sehe auf unserem Couchtisch das Zigarillo-Kästchen von Micha liegen. Du weißt schon, das mit dem dicken Brasilianer drauf.
2: Ja, die haben wir damals in Rio gekauft, aus so einem kleinen Markt. Aber das hat er doch immer in seiner Innentasche. Also das vergisst er nie.
3: Eben. Wenn Micha eins nicht tut, dann ist es seine Zigarillos irgendwo liegen lassen. Da bin ich irgendwie vorsichtig geworden. Bin heimlich durch die Haustür rein und bin leise die Treppe hoch. Und als ich über die oberste Stufe schauen konnte, sehe ich, dass die Schlafzimmertür ein Spalt offen steht. Und ja.
2: Was meinst du?
3: Naja, da habe ich sie gesehen. Micha und Tanja. Im Bett.
2: Was? Mein Mann Michael? Du lügst! Du lügst!
3: Ich wünschte, ich würde. Meine Frau Tanja, die kleine Schlampe, hatte nicht mal die Würde, es mir zu sagen. Aber was erwarte ich auch? Die Ehe ist schon seit Jahren tot.
2: Was? Mit Tanja? Ich kann nicht.
3: Ganz ruhig, Ellen. Das Wichtigste ist, dass wir jetzt nicht ausrasten. Du musst mir gut zuhören.
2: Wie lange geht das schon?
3: 7 Monate.
2: 7 Monate? Und du sagst mir das jetzt? Jetzt? 6 Tage, bevor wir zu viert in den Urlaub fahren?
3: Glaub mir, ich habe mir das gut überlegt.
2: Ich will nicht mitfahren. Ich will niemanden von euch sehen. Bitte geh jetzt.
3: Ellen, hör mir zu.
2: Geh jetzt.
3: Ellen, das Wichtigste ist, dass du mir jetzt zuhörst und vor allem die Nachbarn nicht auf uns aufmerksam machst. Ich bin gar nicht hier, okay? Aber bitte hör mir zu. Ich habe einen Plan.
2: Okay, ich höre zu.
3: Also ich habe wirklich lange darüber nachgedacht. 7 Monate. Jeden Tag. Und im Moment, als ich die beiden gesehen habe, da wusste ich, da war mein Leben zerstört. Mir war klar, du musst wo ganz anderes hin. Und ich habe echt gedacht, ich setze mich einfach ins Auto und fahre los. Allein. Und keiner von euch sieht mich je wieder.
2: Tolle Idee. Wegrennen bringt doch auch nichts, Titus.
3: Ja, du hast recht. Und deswegen habe ich beschlossen, erstmal dich mit einzuweihen. Ich finde es nur fair, wenn du auch davon weißt.
2: Das hättest du auch früher machen können.
3: Nein. Ich wollte erst den Plan komplett ausarbeiten und dann mit dir reden. Du weißt, ich vertraue dir und ich weiß, dass du loyal bist.
2: Wovon redest du? Was für ein Plan?
3: Naja, ich hab beschlossen, die beiden umzubringen.
2: Du willst meinen Mann, also Micha und Tanja? Bist du verrückt?
3: Verrückt? Ich weiß nicht.
2: Doch, du bist verrückt.
3: Ich bin auf jeden Fall fest entschlossen, ein neues Leben anzufangen. Ich habe meinen Job gekündigt, ich habe nicht viele Freunde hier, das weißt du. Jetzt, wo ich Tanja nicht mehr vertrauen kann, hält mich nichts mehr in der Stadt. Ellen, ich will hier weg. Und da wir in einer ziemlich ähnlichen Situation sind, will ich dir anbieten, mit mir mitzukommen.
2: Titus, bitte, was soll das? Liebst du mich?
3: Nein, das tue ich nicht.
2: Und was?
3: Aber ich hasse Micha. Und wenn ich sehe, wie ein Schwein wie er jemanden wie dich klein hält, während er meine Frau vögelt, tut mir leid, ich kann das nicht mit ansehen.
2: Wie hast du dir das vorgestellt?
3: Als erstes ist wichtig, dass du die ganze nächste Woche die Fresse hältst, verstanden? Dann fahren wir wie geplant in den Urlaub. In Konstanz lassen wir dann das Auto stehen, irgendwo ein bisschen außerhalb. Micha und Tanja sagen wir, damit wir Parkgebühren sparen. Wir fahren dann mit dem Bus in die Stadt zum Hafen. Da steigen wir in unser Hausboot um und dann direkt auf den Bodensee raus, damit uns so wenig Leute wie möglich sehen. Deswegen fahren wir auch direkt in der Morgendämmerung los.
2: Du hast das alles durchgeplant, oder?
3: Ich habe die letzten 7 Monate an nichts anderes denken können.
2: Wie sollen wir das machen? Die Polizei kriegt uns bestimmt.
3: Und da kommt der Kniff an der Sache. Wusstest du, dass es auf dem Bodensee keine Grenzen gibt? Bis heute haben sich Deutschland, Österreich und die Schweiz auf keinen Grenzverlauf einigen können. Wir befinden uns dort quasi auf internationalem Gewässer. Welche Polizei soll uns verfolgen?
2: Du bist verrückt. Das klappt doch nie.
3: Ich bin von der Ineffizienz der Bürokratie überzeugt. Niemand wird sich zuständig fühlen. Wir entledigen uns der Leichen mitten im See.
2: Und dann holen wir unser Auto ab und tun, als wäre nichts gewesen?
3: Dann kommt der haarige Teil. Wir fahren mit dem Hausboot nach Rorschach in der Schweiz und geben es dort ab. Das habe ich mit dem Bootsverleih ausgemacht. Und ich habe auch nur meinen Namen angegeben. Wir haben keine Ahnung, wie viele Menschen auf dem Boot mitfahren.
2: Und dann? Was sollen wir denn in der Schweiz?
3: Wir haben beim letzten Skiurlaub in den Alpen so eine kleine Schutzhütte gefunden. Im Winter sind da mal ein paar Wanderer, aber im Sommer ist da keine Sau. Die ist zwar irgendwo im Nirgendwo, aber wir können da ausharren, bis wir einen Weg aus der EU gefunden haben.
2: Ich weiß nicht, ob ich das kann.
3: Du musst, Ellen, du musst. Ich habe dir von dem Plan erzählt. Und entweder du hilfst mir jetzt, oder du lässt alles bei der Polizei aufliegen. Ich wandere ins Gefängnis und du trennst dich von Micha. Der kann dann schön mit Tanja durchbrennen. Bitte, tu das. Lass sie gewinnen. Ich fürchte mich nicht vom Knast. Mein Leben ist eh schon im Arsch.
2: Titus, ich will nicht, dass sie gewinnen. Ich...
3: Die Drecksarbeit mache ich. Du musst nur die Fresse halten, okay? Nur die Fresse halten.
2: Lass mich bitte erstmal schlafen.
3: Okay. Ich gehe jetzt heim. Wenn ich morgen die Polizei vor der Tür stehen habe, weiß ich, wie du dich entschieden hast.
4: Also ich muss echt sagen, mit diesem Hausboot hast du dich selbst übertroffen, Titus. Das ist echt ein Top-Teil.
3: Ja, ich muss auch echt sagen, ich habe mich ein bisschen verliebt. Das Ding sah im Internet ja schon fantastisch aus, aber so Natura, da schlägt mein Seefahrerherz höher.
4: Hab als Kind schon immer von so einem Hausboot geträumt. Und dann kommst du, alter Seebär, aus dem Nichts an und fragst, ob ich und Ellen Lust auf einen Urlaub auf dem Bodensee haben. Traumhaft, Titus. Traumhaft.
5: Ja, Titus, das war eine fabelhafte Idee. So einen Urlaub hatte ich echt nötig. Also manchmal muss man mich echt zu meinem Glück zwingen.
4: Lass mich mal ansteuern.
3: Vielleicht, wenn wir ein bisschen weiter draußen sind. Ich habe Angst, dass du hier auf die Felsen fahren könntest.
4: Felsen? Hier auf dem Bodensee?
3: Ja, auch hier soll es das geben. Vorsicht ist besser als Nachsicht.
4: Verstehe ich schon. Will ja auch nicht, dass dem Prachtstück hier was passiert, ne? Das Einzige, was mich irgendwie stört, ist die Reling.
3: Was soll mit der sein?
4: Na, die ist ziemlich flach. Da kannst du gar nicht drauflegen beim Angeln. Und wenn du doof stolperst, liegst du ratzfatz im Wasser. Und komm dann mal wieder ins Boot, ne?
3: Also ich finde, die flache Reling hat Charme. Ist halt kein Touristenboot, sondern eins für richtige Seemänner.
5: Fachsimpelt ihr Seemänner mal weiter. Ich schau mal, was Ellen macht. Kuckuck, Ellen!
2: Boah, Tanja, erschreck mich bitte nicht so.
5: Wieso denn nicht? Es ist Urlaub. Lass uns doch einfach ein bisschen Spaß haben. Ach, durch die Seeluft fühle ich mich direkt 10 Jahre jünger. Ach, vielleicht auch 15.
2: Ja, die tut schon echt gut. Da merkt man erst, wie dick die Luft in der Stadt doch ist, ne?
5: Hey, willst du deine Koffer nicht auspacken?
2: Was? Nein, mir ist nicht danach.
5: Die ist nicht danach? Was ist denn los mit dir? Du siehst total nachdenklich aus.
2: Ja, ich glaube, ich bin ein bisschen seekrank. Der Wellengang bekommt mir nicht gut.
5: Hier auf dem See gibt's doch kaum Wellen. Ach, komm. Ich sehe doch, dass dir was auf dem Herzen liegt.
2: Ach, weißt du, bei mir und Micha, irgendwie läuft es da nicht gut.
5: Echt?
2: Ja, also nichts Schlimmes, aber wir reden halt nicht mehr so viel wie früher und irgendwas hat sich geändert.
5: Ach, das ist doch total normal nach so vielen Jahren Ehe. Tu doch nicht so, als wäre das jetzt was Neues.
2: Ja, wahrscheinlich hast du recht, nur...
5: Genug davon. Ich schau mal, was die Männers machen.
4: Das war ein Tag. Irgendwie wurde es jetzt doch schneller dunkel, als ich dachte. Sollten wir nicht irgendwie irgendwo anlegen?
3: Mach dir darum mal keine Gedanken. Ich fahre uns gleich Richtung Schweizer Küste.
4: Ich sehe weit und breit kein Licht. Wie weit ist das denn bitte bis dahin?
3: Schon ein paar Seemeilen. Ich habe das ein bisschen verpeilt. Aber legt euch ruhig schlafen. Ich fahre das Boot sicher an die Küste.
5: Wie weiß man eigentlich auf dem See, dass man über die Schweizer Grenze ist?
4: Keine Ahnung. Ich glaube, da kriegt man eine SMS, dass man jetzt in der Schweiz ist. Nee, aber ehrlich. Wo fängt denn hier die Schweiz an? Titus?
3: Keine Ahnung, wie er was anfängt und aufhört. Irgendwo 3 Seemeilen von der Küste entfernt oder so, aber... Ja, ist ja auch egal.
4: Ja, eigentlich hast du recht. Na, dann lege ich mich mal schlafen. Ellen schläft ja auch schon fast.
2: Was? Nein, ich bin wach. Aber, also ich bin auch schon müde. War eine lange Reise.
4: Kommst du mit direkt?
2: Ja, ich trinke nur noch schnell meinen Wein aus.
4: Gute Nacht miteinander.
5: Ich gehe noch schnell ins Bad. Bis gleich, Schatz.
3: Ja, bis gleich. Du bist den ganzen Tag schon so bleich. Willst du, dass wir auffliegen?
2: Titus, ich weiß nicht, ob ich das kann. Ich meine...
3: Jetzt kannst du hier nicht mehr raus. Das hättest du dir früher überlegen müssen.
2: Titus, wir müssen das nicht machen.
3: Du vielleicht nicht. Aber ich könnte nie wieder in den Spiegel schauen, wenn ich das jetzt nicht durchziehe.
2: Titus, bitte.
3: Jedenfalls, ich werde gleich den Motor anlassen und noch weiter auf den See rausfahren. Die beiden werden denken, wir fahren zum nächsten Hafen. Du gehst um Punkt 1 Uhr auf Toilette. Micha wird sich nichts dabei denken. Eine Minute später kommst aber nicht du zurück, sondern ich. Und zack, Hals durch. Und du musst nicht mal dabei sein.
2: Wie hast du dir das vorgestellt, das ganze Blut?
3: Ich habe diese Plastiklaken mit dieser saugfähigen Watte aus dem Altenheim meiner Mutter mitgehen lassen. Die habe ich vorhin unter die Bettlaken gelegt. Er kann da komplett ausbluten.
2: Und Tanja, wenn die aufwacht?
3: Halbe Portion. Die kriegt dann ganz klassisch das Messer in die Rippen. Am besten direkt an der Reling, sodass so wenig Blut wie möglich aufs Boot kommt. Aber ich möchte schon sehen, wie das Leben ihr Gesicht verlässt. Du kriegst nichts davon mit. Setz dich, wenn du rausgehst, einfach hier oben in die Kajüte und warte, bis ich fertig bin. Und morgen sind wir schon auf dem Weg in die Schweizer Berge.
2: Okay, ich gehe jetzt schlafen.
3: Warte. Hier, nimm mein iPod. Da drehst du die Musik ganz einfach so laut es geht und du hörst nichts von dem, was passiert.
2: Danke. Gute Nacht.
3: Gute Nacht.
2: Ein Uhr.

0: Ich weiß davon, Micha. Ich habe alles gesehen. Ich habe alles gesehen. Du Schwein. Verdammt!
1: Was ist denn hier los? Das ganze Schiff hat gewackelt und da bin ich... Oh mein Gott! Titus?
2: Oh ja. Ich weiß, was du Schlampe und dieser Bastard gemacht habt.
1: Wir hätten darüber reden können.
2: Hätten wir. Haben wir aber nicht. Werden wir auch nicht mehr. Komm her!
1: Nein! Lass mich! Ellen! Schnell! Titus,
2: na los, komm
1: durch.
2: Her!
1: Ellen, komm mit, er ist völlig verrückt! Ellen, wir müssen uns irgendwie gegen Titus wehren, sonst bringt er uns um. Wir brauchen irgendwas.
3: Tanja, warum?
1: Was?
3: Micha, warum hast du mit ihm...
1: Das ist jetzt nicht der richtige Zeitpunkt, um darüber zu reden. Ich will überleben. Hier, eine Axt. Titus, lass das Messer fallen.
2: Hast du Angst? Angst, dass du für deine Taten gerade stehen musst?
1: Ich hab gesagt, wir hätten darüber reden können. Aber jetzt... Jetzt wirst du Rechenschaft stehen müssen. Für Mord.
2: Ich muss gar nichts. Nicht für Mord und auch nicht für Doppelmord.
1: Weg von mir! Geh weg. Lass das Messer fallen. Ich warne dich.
2: Ah, fuck! Ah. Ah. Ah. Dann halt auf die klassische Art und Weise. Ich umarm dich noch ein letztes Mal, mein Schatz. Wie konntest du so dastehen, während sie die Axt holt? Ich kann meine Finger nicht bewegen.
3: Ich wollte nicht, dass irgendwer sterben muss.
2: Tja. Du hättest einfach oben in der Kombüse warten können. Und hättest nichts mitbekommen. Hast du mein iPod noch?
3: Liegt oben.
2: Na gut. So. Und jetzt hilft mir, Micha auch über Bord zu werfen. Mit nur einer Hand schaffe ich das nicht. Der Bastard muss ja rumzappeln wie ein sterbender Fisch. Da dürfen wir gleich noch die Bude schrubben. Immerhin war das letzte Mal, dass ihr mir den Abend versaut.
3: Ich kann das nicht sehen, das Blut.
2: Jetzt stell dich nicht so an. Ich wickel den auch in die Plastikdecke ein.
3: Oh Gott. Oh Gott. Oh Gott.
2: Komm jetzt. Jetzt komm, oder...
3: Oder was?
2: Der Fettsack ist ganz schön schwer. Hilf mir jetzt. Nur noch über die Reling, dann ist es geschafft. Du musst auch helfen, sonst wird das bei dem Brocken nichts. Hey, was war? Hey! Was sollte das denn? Wirf mir den Rettungsring zu, los!
3: Nein, Titus.
2: Du verdammte Schlampe! Dann hilf mir wie die Reling. Wie soll ich aus dem Wasser kommen? Los, greif meine linke Hand!
3: Nein.
2: Ah!
3: Wenn du keine Hand mehr hast, kommst du nicht mehr aus dem Wasser.
2: Du Miststück! Damit kommst du nicht durch. Die werden dich dreifachen Mordes anklagen.
3: Ich glaube, das gilt als Notwehr. Und selbst wenn nicht, wir sind doch hier auf internationalem Gewässer. Wer soll mich anklagen?
2: Du scheiß Schlampe! Du wirst hier nie wegkommen. Wie willst du das Schiff steuern? Du wirst genauso verreckt wie ich.
3: Irgendwie habe ich es geschafft, den Motor zu starten. Ich genoss die Ruhe auf dem Schiff. Jede Faser dieser drei Menschen triefte nur so vor Hass. Die Welt war besser ohne sie. Meine Welt war besser ohne sie. Es würde mir besser gehen. Aber mir war klar, dass ich mich erst durch eine schwarze Suppe kämpfen musste, um an ein neues Leben denken zu können. Ich wusste nicht, ob ich mich überhaupt in die richtige Richtung bewegte. Ich fuhr einfach. Einfach immer geradeaus. In der Hoffnung, irgendwann eine Küste zu erreichen. Ich schaute auf die Uhr. 3:30. Ich überlegte, ob ich alle Motoren stoppen sollte und bei Tageslicht auf Hilfe warten sollte. Meine Augen fielen zu. Ich merkte, wie meine Gliedmaßen die Kraft verließ. Da riss mich ein lautes Geräusch aus meiner Ruhe. Meine schwachen Füße gaben nach und ich fiel unsanft auf den Boden. Ich verlor die Orientierung. Doch das Boot wiegte sich wieder ein und kam schließlich zurück in eine ruhige Lage. Ich stoppte die Motoren und schaute nach draußen. Immer noch alles schwarz. Ich ging zurück in die Kapitänskabine. Bildete ich mir das ein oder war der Boden abschüssig? Nein, er neigte sich langsam nach rechts. Ich musste auf irgendwas aufgelaufen sein. Panisch suchte ich nach etwas, das mich retten konnte. Ich fand ein Funkgerät, aber kein normales, ein Morsegerät. Ich kann kein Morse. Verbandskasten, Feuerlöscher? Da, eine Art Pistole mit Signalraketen. Ich ging an Deck und feuerte in die Luft. Das rosa Licht wurde immer kleiner, als es in den Himmel stieg. Dann hielt es inne. Ich beobachtete den leuchtenden Punkt, wie er langsam Richtung Wasseroberfläche sank. Er landete irgendwo zwischen Deutschland und der Schweiz.
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1: Es ist ein weit verbreiteter Irrtum, dass intelligentes Leben sich bevorzugt bei Säugetieren entwickelt. In Wahrheit sind Säugetiere nicht einmal unter den Top 10 der bevorzugten Lebensformen für Bewusstseinsentwicklung. Der Grund, warum dennoch viele Lebensformen, vorwiegend eben jene Säugetiere, diesem Irrtum unterliegen, ist ihre einfach kümmerliche Wahrnehmung höherer Dimensionen. Während zum Beispiel die hochfröhlichen Sternenspringer von Xorpas 3 sich in nicht weniger als 16 Dimensionen frei bewegen können, existieren die meisten Säugetiere in lediglich 4. Somit ist es nicht verwunderlich, dass viele Säugetiere im Universum eine ganz unerhörte Arroganz an den Tag legen, da sie von den höheren Dimensionen schlicht keine Ahnung haben. Nur selten gelingt es einem dieser arroganten Wesen, einen Blick hinter den Schleier zu werfen. Wenn sie es aber tun, dann nicht selten mit völlig unproportionalen Folgen. So geschah es auf einem Planeten, dessen einzige Beschreibung in intergalaktischen Reiseführern größtenteils harmlos lautete, dass zwei dieser unerhört arroganten Säugetiere eine Kette von Ereignissen in Bewegung setzten, die jeden hochfröhlichen Sternenspringer von Xorpas 3 in einen unkontrollierten Schreikrampf hätten ausbrechen lassen. Kristen Cleaver war die Art Mensch, deren allgemeine Erträglichkeit für andere Lebewesen stark von ihrem persönlichen Gemüt abhängig war. Ihre Laune war ein wackeliges Damoklesschwert, das stetig über ihr und ihre Umgebung hing. Mit ihren 31 Jahren hatte sie aufgrund dieser Wechselhaftigkeit bereits 17 verschiedene Jobs gefunden und wieder verloren. Zurzeit war sie Vertreterin für eine aufstrebende Londoner Tortenbäckerei, die mit einem Tür-zu-Tür-Verkauf für über 60-Jährige eine ungeahnt lukrative Marktlücke gefunden hatte. Inzwischen stand sie vor dem für heute letzten Haus. Sie hatte in die äußersten Winkel der Vorstadt fahren müssen. Und so näherte sich die Sonne, gemeinsam mit Kristens Motivation, langsam aber sicher dem Horizont. Sie seufzte, setzte ihr bestes, nur ein bisschen verkrampftes Verkäuferlächeln auf und klingelte.
2: Komme!
3: Guten Tag, Sie stehen vor Dr. Alan McReady. Was ist Ihr Begehr?
4: Sie haben Hunger, Sie brauchen etwas Süßes und doch Gehaltvolles, können aber nicht mehr richtig laufen. Dann habe ich hier genau das Richtige für Sie.
3: Sind Sie vom Altersheim?
4: Mr. McReady, mein Name ist Cleaver und ich komme von Candy Crown Cakes in der Stadt. Wir möchten Sie gerne als Kunden für unseren Tortenlieferdienst gewinnen. Darf ich reinkommen? Dann zeige ich Ihnen unser Angebot.
3: Torten, sagen Sie. Was denn für Torten?
4: Ja, Apfel, Birne, Nougat, Vanille.
3: Ja. Sie haben nicht zufällig auch Kirschcremetorte?
4: Doch, ja.
3: Ja, was reden wir dann hier noch? Kommen Sie rein, los!
1: Kristen, die gehofft hatte, die Tür vor der Nase zugeschlagen zu bekommen und Feierabend machen zu können, folgte widerwillig der Einladung des Mannes. Er war einer ihrer typischen Kunden. Alt und faltig, mit zahlreichen buschigen weißen Haaren, die an Stellen sprossen, die normalerweise als Sinnesorgane dienten. Schon vom ersten Augenblick an konnte sie McReady nicht leiden und sie sah, dass auch der alte Mann sie unverwandt anstarrte. In Wahrheit war keiner der beiden schuld an ihrer gegenseitigen Abneigung. Ohne dass sie es wussten, reichte die Feindschaft zwischen der Cleaver und der McReady-Familie bis ins 15. Jahrhundert zurück. Damals hatte Cotton Cleaver Roy McReadys Haus angezündet, weil dieser sich über Cleavers neue Frau lustig gemacht hatte. Der Grund dafür war, dass diese eine frappierende Ähnlichkeit mit einem Kaiserpinguin hatte, der vor kurzem aus dem Zirkus entflohen war. Schon bald war ihr ganzes Dorf in die Fehde verwickelt, was letztlich dazu führte, dass dieses Dorf heute auf keiner Landkarte mehr zu finden ist. Die Familien jedoch überlebten und eine Abneigung gegen die jeweils andere hatte sich, gemeinsam mit etwas Pinguin-DNS, nach und nach in ihr Erbgut eingeprägt.
3: Entschuldigen Sie die Unordnung. Hier, das ist die Küche.
1: Kristen hatte schon viele Wohnungen alter Leute gesehen, doch diese war etwas Neues. Sie erinnerte sie an ein Raumschiff-Cockpit aus einem 60er-Jahres-Sci-Fi-Film. Überall standen blinkende Geräte, metallene Zylinder und Tafeln mit mathematischen Formeln. Eine Wand war gänzlich frei und glänzte wie frisch gestrichen, was sie auch war. Während im Rest der ehemaligen Küche Klemmbretter, Zettel und Reagenzgläser verstreut lagen, war der Boden vor der Wand frei und nur ein kleines, etwa 1 Meter hohes Podest stand davor.
3: Willkommen in Dr. Alan McReadys Dimensionskammer!
1: Das Damoklesschwert über Kristens Kopf begann bedrohlich zu zittern, doch sie zwang sich zur Ruhe und stellte ihren Koffer auf eine abenteuerlich aussehende Maschine, die wohl mal der Herd gewesen war.
3: Sie sagten, Sie hätten Kirschcremetorte, richtig?
4: Ja, neben zahlreichen anderen einzigartigen Geschmacksrichtungen, die Candy Crown Cakes für Sie bereithält.
3: Ja, sehr, sehr gut. Aber ich brauche nur die Kirschcremetorte, bitte.
1: Mechanisch holte Kristen die gewünschte Probe aus ihrem Koffer und reichte sie dem alten Mann. Anstatt sie jedoch zu essen, platzierte er sie auf einem metallenen Teller und stellte sie auf das kleine Podest vor der Wand.
4: Wollen Sie nicht probieren?
3: Natürlich nicht! Dieses Stück Kirschcremetorte ist dazu bestimmt, Geschichte zu schreiben.
4: Ach was?
3: Ja! Wissen Sie, ich erforsche höhere Dimensionen. Was befindet sich dort? Wie können wir sie erreichen? Also, ich habe eine Maschine entwickelt, die ein Tor in andere Welten öffnen kann. Mir hat nur der passende Katalysator gefehlt, der die Membran zwischen unserer und anderen Dimensionen durchbrechen kann. Verstehen Sie? Also, als Sie von den Torten angefangen haben, da hat mich das auf die rettende Idee gebracht.
4: Meine Tortenproben.
3: Ja, genau. Also Ihre Kirschcremetorte, um genau zu sein. Die Kirschcremetorte hat wegen ihrer Konsistenz eine extrem geringe dimensionale Dichte. Verstehen Sie das? Also, wenn wir ein Tor in andere Welten öffnen können, dann mit diesem Tortenstück.
4: Was heißt hier wir?
1: Der alte Mann hörte nicht mehr zu. Stattdessen holte er aus etwas, was mal ein Kühlschrank gewesen war, eine Konstruktion, die an einen Raketenwerfer erinnerte, nur dass dieses Gerät aus mehreren Kaffeemaschinen zusammengebaut worden zu sein schien. Kristen beschloss, sich das bizarre, vermutlich altersinduzierte Drama, das sich vor ihren Augen abspielte, einfach anzusehen. Sie setzte sich auf einen in Alufolie gehüllten Stuhl und nahm sich ein Stück Nougat-Torte aus ihrem Koffer, während der alte Mann sich in technischen Erklärungen erging. Das Gerät war offenbar ein
3: Quantenkonversionsmodulator.
1: Und wenn er mit ihm auf das Stück Kirschcremetorte feuerte, würde dies ein Loch in eine andere Dimension sprengen. Nun ist es für ein arrogantes Säugetier wie Kristen ein leichtes, einen Verrückten wie Alan McReady als vollkommen wahnsinnig zu erkennen. Weder war der alte Mann ein Doktor, noch hatte er irgendeine Ahnung von anderen Dimensionen. Dass Kirschcremetorte eine außergewöhnlich geringe dimensionale Dichte hatte, war allerdings überraschenderweise vollkommen korrekt. Auf der ganzen Erde gab es tatsächlich nur 2 Menschen, die diesen kulinarischen Fakt kannten. Alan McReady war der eine, Sternekoch Gordon Ramsay der andere. Da letzterer jedoch nicht vorhatte, mit diesem Wissen irgendetwas anzufangen, hing es nun einzig und allein an McReady. Der alte Mann schoss eine Ladung kalten Kaffees auf das Tortenstück und tatsächlich bildete sich aus den rotbraunen Essensflecken an der Wand ein leuchtendes Portal.
3: Ja! Da sehen Sie! Es funktioniert! Was sagen Sie jetzt?
4: Wollen Sie jetzt ein Tortenabo abschließen oder nicht?
1: Das Portal rührte und spuckte eine Reihe von Dingen aus. Einen roten Hut mit breiter Krempe, einen riesigen Hammer und ein stark mitgenommenes Chesterfield-Sofa. Während der alte Mann noch triumphierte, beschloss Kristen, die nun endgültig genug hatte, sich heimlich aus dem Staub zu machen. Sie schnappte sich in den Koffer, stopfte sich noch ein Stück Nougat-Torte in den Mund und ging zur Tür. Ihr Plan war, nach Hause zu fahren und so lange in ihr Kissen zu schreien, bis irgendwann das Telefon klingelte und man ihr mitteilte, dass sie gefeuert worden war. Dieser Plan wäre aufgegangen, hätte nicht plötzlich eine ohrenbetäubende Erschütterung das Haus erfasst und sie unsanft in einen Berg alter Ausgaben des Daily Telegraph befördert.
4: Was ist hier los?
3: Ich weiß es nicht! Irgendwas hat das Haus im Griff!
4: Was soll das heißen? Schalten Sie Ihre verdammte Maschine aus!
3: Ach, das kommt nicht von meiner Maschine! Vielleicht ein Erdbeben, was weiß ich!
4: In England?
1: In der Tat gab es für ihre gegenwärtige Situation keinen unpassenderen Begriff als Erdbeben. Hätte einer der beiden in diesem Moment aus dem Fenster geschaut, hätte er gesehen, dass sie mitsamt dem Haus von nicht weniger als 4 Hubschraubern durch die Luft getragen worden. Ein Erdbeben zu vermuten, war also tatsächlich mehr als lächerlich. In Todesangst schrien sie gegen das mechanische Getöse und einen vernichtenden Durchzug an, der innerhalb kurzer Zeit sämtliche Wände mit dem London Telegraph tapeziert hatte. Nachdem sie eine Weile gebrüllt hatten und sich ihre Situation weder zum Besseren noch zum Schlechteren wendete, kamen sie ins Gespräch.
3: Ach, das tut mir alles furchtbar leid!
5: Wieso haben Sie das überhaupt gemacht?
3: Was?
5: Ich fragte, wieso haben Sie das überhaupt gemacht? Das Portal und alles!
3: Ich wollte reich werden, was denn sonst?
5: Oh ja, das ist ja wirklich fantastisch! Sie sind ein rücksichtsloser Grobian!
3: Ach, bin ich das? Na, Verzeihung! Soll ich Ihnen vielleicht einen Tee anbieten? Geht Sie dann besser?
5: Vielleicht würde mir das ja gefallen! Ja, ich hätte Lust auf einen Tee!
3: Schön, ich auch!
5: Schön!
1: Sie machten Tee. MacReady hörte sich Kristens Achterbahnfahrt eines Berufswegs an und Kristen zeigte plötzlich ein reges Interesse für andere Welten und fragte den alten Mann alles über andere Dimensionen und wie es wäre, sie zu bereisen. Nach etwa einer halben Stunde setzten sie schließlich unsanft auf. Ihre Teetassen noch in der Hand, öffneten sie vorsichtig die Tür. Das Haus stand in einer großen, luxuriös eingerichteten Höhle aus purem Gold. Vor dem Haus saß eine Gruppe aus 5 Männern auf unterschiedlich hohen Stühlen in einem Halbkreis. Sie alle trugen weiße Roben und starrten sie mit unangenehm seligen Blicken an.
6: Wie wundervoll! Sie haben überlebt!
7: Was? Zur Hölle ist hier los?
6: Ja, wir sind die Kirche des Heiligen Stuhles. Wir haben so lange darauf gewartet, dass es jemandem gelingt, die Dimensionsgrenze zu überwinden. Sie haben es geschafft, Mr. MacReady. Wir sitzen tief in Ihrer Schuld.
8: Naja, wissen Sie, ich hatte ja Hilfe. Meine Assistentin hier.
7: Entschuldigung, Assistentin?
8: Tortenvertreterin? Und ich, natürlich, ja.
7: Ihr habt uns entführt?
6: Ganz recht, aber aus religiösen Gründen.
7: Also reißt ihr einfach das Haus dieses verrückten, dieses armen Mannes aus der Erde?
6: Gebäudeentwurzelung ist häufig der schnellste Weg.
1: Dies stimmte nur zum Teil. Die Kirche des Heiligen Stuhles war ein globales Unternehmen mit unwahrscheinlich viel Macht und unwahrscheinlich hohem Reichtum. Wann immer es ging, griffen sie jedoch auf die Tiefbaufirma Willoughby Constructions aus dem Süden Londons zurück, die sie einst vor der drohenden Insolvenz gerettet hatten. Sie hatten das getan, um dem Neffen eines ihrer Führungsmitglieder, der in dieser Firma tätig war, auszuhelfen, mussten diese Investition nun aber rechtfertigen, wo es nur ging. Kristen interessierte nichts davon.
7: Steh auf und sag mir das ins Gesicht.
6: Oh, junge Frau, wir stehen nie auf. Wir sind die Kirche des Heiligen Stuhles. Beine sind schmutzig, Aufstehen ist Sakrileg. Wir sitzen in Ewigkeit, wie unser Gott es uns befohlen hat.
7: Wollt ihr uns verarschen? Euer Glaube ist zu sitzen?
6: In der Tat. Doch ein Zyklus von 1042 Jahren ist nun abgelaufen. Wir müssen ihn erneut zu uns rufen. Dafür brauchen wir ihr Portal.
8: Mein Portal? Ja, natürlich. Mein Portal. Das ist selbstredend in meiner Küche.
6: Wir können ja nicht aufstehen.
7: Nicht zu fassen.
8: Interessant. Wieso nicht, wenn ich fragen darf?
6: Wir haben einen heiligen Eid geschworen, sitzen zu bleiben, bis unser Gott uns etwas anderes befiehlt.
7: Ehrlich, wie habt ihr so lange überlebt, ohne aufzustehen?
6: Wir sind alle Firmenchefs.
7: Das ist das Erste, was ich hier höre, das Sinn ergibt.
6: Hygienisch betrachtet ist es in der Tat etwas ekelhaft, aber unser Gott will es so.
7: Sieht aber so aus, als kämt ihr gar nicht zu eurem Gott. Hier ist eine Türschwelle und ja, da drinnen liegen sehr viele Zeitungen. Da hilft doch kein Rollstuhl.
6: Wir müssen nicht zu ihm gelangen. Er wird zu uns kommen.
1: Plötzlich stimmten die Sitzenden einen obskuren Chor an. Sie summten mit geschlossenen Augen etwas, das eine uralte, heilige Melodie sein musste. Beim näheren Hinhören erkannte Kristen allerdings, dass es sich lediglich um die Titelmelodie von Doctor Who handelte. Bevor sie diesen Punkt aber anbringen konnte, brach das Dach des Hauses hinter ihnen auf und ein grünlicher Schimmer verdunkelte die ganze Höhle. In dem Rauch, der aus Alan MacReadys zerstörtem Dachstuhl quoll, erschien nun ein riesiges Gesicht. Wenn man sich den Kopf von Ian McKellen nehme, ihn wie einen Ballon aufblasen würde und auf das Ergebnis noch 3 weitere Lagen von Ian McKellens Gesicht inkongruent draufkleben würde, hätte man in etwa die Erscheinung, die nun vor der Gesellschaft auftauchte.
9: Ja, wer ruft mich?
6: Oh, großer Moor Grover, wir sind es, deine Untertanen erbeben in deinem Glanz.
9: Wer? Welche Untertanen?
6: Nun, deine Untertanen, großer Moor Grover, nur die loyalsten und gläubigsten unserer Kirche. Von der Erde?
9: Oh ja, richtig. Was gibt es?
6: Vor 1042 Jahren befahlst du unsere Vorfahren, dass wir hier sitzen bleiben und auf deine Rückkehr warten sollen. Es war eine harte und entbehrungsreiche Zeit, doch der heiligste aller Tage ist heute gekommen. Wie, oh Herr, wünschst du, dass wir dir fortan dienen? Wir sind zu allem bereit.
9: Oh. Tja, ich schätze, ihr könnt dann jetzt aufstehen.
6: Wie weise. Danke, oh Herr.
9: Sonst noch was?
10: Gut, dann bis in 1042 Jahren. Cheerio!
1: Und so verschwand der Gott so schnell, wie er aufgetaucht war. Einen Moment lang herrschte absolute Stille. Dann, mit einem langsam anschwellenden, klebrigen Schmatzen, erhoben sich die Sitzenden zum ersten Mal in ihrem Leben aus ihren Stühlen.
9: Erstaunlich!
7: Ich glaube, ich muss kotzen.
6: Es ist vollbracht. Oh, wie das kribbelt. Beine sind eine famose Sache, wie eine Erweiterung meines Körpers. Wir müssen die Glaubensgemeinschaft informieren. Von nun an werden wir stehen und laufen und rennen, wie unser Gott es für uns vorgesehen hat. Niemals mehr wollen wir sitzen. Dafür stehe ich mit meinem Namen.
8: Ja, das ist ja alles ganz schön. Aber was ist mit meinem Haus?
6: Nun, das können Sie natürlich wiederhaben.
8: Ja, aber sehen Sie doch, das ist vollkommen vernichtet. Und ich habe all mein Geld in meine Forschung gesteckt.
6: Es tut uns leid, aber wie Sie sehen können, haben wir alle viele Stunden Physiotherapie vor uns. Außerdem müssen wir all unsere Prospekte neu drucken lassen. Allein das wird unser Budget für die nächsten 2 Monate verschlingen. Wir kommen auf Sie zurück. Irgendwann. Kommt, Brüder. Habt ihr auch solchen Hunger?
1: Es ist ein weit verbreiteter Irrtum, dass intelligentes Leben sich bevorzugt bei Säugetieren entwickelt. Ihre inhärente Arroganz hindert sie oft daran, den Ausweg in einer Situation zu erkennen oder die Chance zu ergreifen, die das Universum durch eine Reihe von Zufällen eingefädelt hat. Glücklicherweise hatte Kristen Cleaver aber einen Kaiserpinguin in ihrer Blutlinie und gehörte deshalb nur teilweise zur Gruppe der Säugetiere. Sie wechselte ein paar Worte mit MacReady. Ob er seine Erfindung verkaufen würde? Ob nicht vielleicht sie selbst damit fremde Dimensionen bereisen könne? MacReady bejahte, warf einen Blick auf sein Haus und nannte ihr eine Summe. Kristen nickte und erhob ihren Tortenkoffer mit schicksalhafter Selbstsicherheit.
4: Sie haben Hunger, meine Herren? Sie brauchen etwas Süßes und doch Gehaltvolles, können aber nicht mehr richtig laufen? Dann habe ich hier genau das Richtige für Sie!
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1: Lasst mich erzählen von der Esche, die alle Welten umgibt. Sie heißt Yggdrasil. Ein hoher Baum, immer grün und umhüllt mit weißem Nebel. Unter den Wurzeln in Niflheim haust der Drache Nittök und quält die Toten. Im Gefolge mehr Schlangen, als jeder dumme Tor sich ausmalt. Ein Adler fliegt über der Krone der Esche. Zwischen seinen Augen sitzt ein weiser Habicht mit dem Namen Veddafylnir, der Wetterfahle.
2: Au, oh, lass das, Veddafylnir. Oh, deine Krallen pieksen.
3: Verzeihung.
2: Was ist denn los? Du wirkst so unruhig in letzter Zeit.
3: Der Wind ändert sich.
2: Ach, wie recht du hast, Veddafylnir. Es ist frisch geworden, nicht wahr?
3: Das ist keine normale Brise. Spürt ihr nicht diese schleichende Kälte? Eine grausame Kälte, die sich unter die Daunen frisst. Ein langer Winter steht bevor. Ragnarök ist nahe.
2: Ragnarök? Der Weltuntergang? Mach dich nicht lächerlich. Die Esche steht, wie sie immer stand.
3: Nicht mehr lange. Ich kann es deutlich vor mir sehen. Schon bald wird das Kriechtier unten in Niflheim am Gleichgewicht Yggdrasils nagen. Ich bitte euch, seid nicht einfältig.
2: Hüte deinen Schnabel, Fölnir! So sprichst du nicht über mein Zuckernäschen. Wie du überhaupt denken kannst, Nittök wäre dazu imstande. Ach, das will ich überhört haben. Oder glaubst du etwa, er könnte das Interesse an mir verlieren? Ist das, weil ich zu alt bin? Kriege ich Krähenfüße? Bei Odin ist mein Gefieder zerzaust.
3: Nicht doch. Mit euren Federn ist alles in Ordnung, Auri. Aber ich trau...
2: Ach, den Nornen sei Dank. Dann tische mir keine Hanebüchen in Weltuntergangsgeschichten auf, nur weil du ein bisschen wetterfühlig bist.
3: Haben meine Vorahnungen euch je gefehlt? Doch so oft ich euch ermahne, dem Nasenbleichen nicht den Hof zu machen...
2: Ach, Schluss jetzt mit diesem Unfug, Veddafylnir!
4: Moin! Stelch!
1: Ein Eichhörnchen bricht durch das Blätterdach. Es ist die Botin Ratatösk, die unablässig an der Esche hinauf und hinunterspringt. Zwischen dem Adler und Nittök tauscht sie Sprüche der Zuneigung aus.
2: Ratatösk, wurde auch Zeit.
4: Worum geht's denn gerade? Krieselt es etwa? Wird Nittök euch langweilig? Die Nase voll von der Fernbeziehung? Fühlt ihr euch eingeengt und wollt lieber raus und eure Flügel entfalten, jemand Neues kennenlernen? Oh, habt ihr etwa schon jemand kennengelernt?
2: Bist du toll? Wie könnte ich... Oder hat Schnuffi dir sowas zugeflüstert? Bin ich ihm nicht aufregend genug? Hat ihm meine letzte Feder nicht gefallen? War sie zerzaust? Rede, los!
4: Wow, wow, wow, kommt mal runter. Schön wär's. Dann gäb's hier wenigstens mal ein bisschen Abwechslung. Nein, nein, nein, nein. Er vermisst euch furchtbar.
2: Oh, tatsächlich? Oh, erzähl mir alles.
4: Mal sehen. Nittök lässt mal wieder ausrichten, dass ihr der hellste Stern am Firmament seid. Ach. Euer Federkleid ist wie immer das Hübscheste, was Yggdrasil zu bieten hat. Außerdem hat er euch, oh Wunder, eine seiner Schuppen zum Geschenk gemacht. Da...
2: Nein, wie reizend. Sag ihm, dass meine Gedanken immerfort nur um ihn kreisen.
4: Aha.
2: Und mich die schimmernde Schwärze seiner Schuppen vor Sehnsucht
4: schmachten
2: zurücklässt.
4: Ja, ja, Sylt, Sylt, bla bla bla. Kommen wir zum spannenden Teil. Du kennst die Hirsche, die an den Knospen dieser Esche knabbern? Mir ist zu Ohren gekommen, haltet euch fest, dass das in Wirklichkeit verkleidete Schwarzalben sein sollen. Ha, ha, ist das zu glauben? Soll ich ihm eine Feder mitbringen?
2: Ach, eine wundervolle Idee. Veddafylnir?
3: Schon dabei.
2: Nun, Ratatösk, begib dich flugs nach Niflheim. Mein Zuckernäschen wartet sicher schon.
4: Bitte, nur ein kleines Päuschen. Da unten ist es so scheußlich kalt. Oh, und seine Schlangen, fiese Gesellen sind das. Ich habe gehört, dass sie ihm die Essensreste aus den Schälen...
2: Ratatösk, runter.
4: Okay, okay, ich gehe ja schon. Verdammter Mist. Ist der gerade am Leichenquellen oder wo steckt er?
5: Siangoin,
6: wen haben wir denn da?
5: Die Liebesbotin ist zurück.
6: Hat wohl wieder eine Schnulze vom eitlen Gockel im Gepäck.
4: Ach, Klappe, Schlangen! Sagt mir lieber, wo Nithöck sich gerade rumtreibt.
6: Sollen wir dich aufwärmen, Rattentös?
7: Wir schmiegen uns ganz fest an dich.
6: Wir würgen auch nicht zu doll.
7: Wahrscheinlich.
6: Kann nichts versprechen.
4: Danke. Ich verzichte. Hey, stimmt's eigentlich, dass euer Vater mal was mit einer haarigen Grubenwölfin hatte?
6: Pass auf, was du sagst, Freundchen.
7: Sonst zerfetzen wir dich in 1000 Stücke.
6: Mamas Fell war ganz gepflegt.
7: Ich wollte schon immer mal Ratte probieren.
8: Moin! Moin! Zähne weg von meiner Kurierin! Zischt ab!
7: Nächstes Mal bist du dran!
8: Rattatösk! Komm her! Nun, wie geht es meinem Schnuckelchen?
4: Das schmeichelt mir ja sehr. Aber ich glaube, auf der Ebene sind wir nicht.
8: Was? Hab ich dir neulich über Witze erzählt?
4: Oh, bitte, ich hab's kapiert. Kein ja? Grund, mich direkt zu zerfleischen. Bei Ed und Späßchen.
8: Schieß los.
4: Natürlich. Auri lebt seine schwarze Gedanke und seine Sehnsucht schimmert.
8: Oh,
4: und die Schuppe fand er auch ganz toll.
8: Wirklich?
4: Ganz groß, große Klasse.
8: Ja.
4: Oh, und hier ist noch eine Feder als Geschenk.
8: Entzückend, ganz entzückend. Rattatösk, richte meinem Spätzchen aus, wie ungeheuer verlegen mich seine Worte machen. Meine Nüstern geraten in Wallung, wenn ich seine edel glänzende Feder betrachte. Ich möchte ihm eine weitere meiner Schuppen vermachen.
4: Originell.
8: Hier, nimm. Und nun geh.
4: Schon auf dem Weg. Ich krieg nicht genug Nüsse für diesen Dreck.
7: Da kommt wieder unser Mädchen vom Dienst.
8: Was ist? Warum bist du noch hier, hm?
6: Runter und wieder hoch und wieder runter. Für alle Ewigkeiten. Also, ich könnte das ja nicht.
8: War ich nicht deutlich genug?
4: Scheiß drauf. Ich kann das nicht mehr.
8: Aufhören willst du? Na, dann nehme ich an, ich darf dir an Ort und Stelle die Gedärme herausreißen.
4: Nicht doch. Nichts läge mir ferner, als meine ehrenvolle Arbeit niederzulegen.
8: Oh.
4: Es geht nur um etwas, das Auri... Aber wahrscheinlich hat das gar nichts weiter zu bedeuten.
8: Heraus mit der Sprache!
4: Wie ihr befehlt, oh Nithöck, Drache aller Drachen.
8: Oh.
4: Kurz bevor ich eure letzte Nachricht übermitteln wollte, harrte ich unter dem Blätterdach noch einige Momente aus, um mich nach dem langen Weg nach oben etwas zu erholen. Der Adler und sein treuer Gefährte Wetterfölnir ahnten wohl nichts von meiner Anwesenheit, denn ich hörte sie einige Worte über euch wechseln. Worte, die offenbar nicht für eure Ohren bestimmt sind, o Drachenkönig. Unappetitliche Worte.
8: Unappetitlich? Was soll das bedeuten?
4: Freilich steht es mir nicht zuzulauschen. Doch ich kam nicht umhin, einige Fetzen ihres Gesprächs zu vernehmen, die der Wind an mein Ohr trug. Und was ich hörte, das verschlug mir glatt die Sprache. Ich hätte nie für möglich gehalten, dass der Adler hinter eurem Rücken so über euch denkt. Doch was soll ich sagen? Im Gespräch über euch fielen die Worte Nasenbleiches Kriechtier.
8: Nein!
4: Aber ja!
8: Das kann ich! Das wird er niemals tun! Ist das wieder eins deiner Späßchen?
4: Ich schwöre es. Ich hörte diese Worte. So wahr ich meine Tätigkeit als Botin liebe.
8: Mein Täubchen. Was tust du mir an? Nasenbleich. Oh. Soll der erst mal versuchen, in der Finsternis hier unten Tau zu bekommen? Nein. Ich kann das nicht glauben. Das hat dieser Piepmatz ihm eingetrichtert. Dieser Witter von ihr. Ist es nicht so? Hä?
4: Und wenn es so wäre, dann wäre Auri aber ganz schön leicht beeinflussbar.
8: Ach, dieser... Ja, jetzt teilst du diesem aufgeblasenen Federvieh mal mit, was ich von ihm halte, ja? Seine blöden Sprüche waren mir immer viel zu kitschig, jawohl. Und ja, seine zerzausten Federn, die kann er sich sonst wohin schieben.
4: Schon auf dem Weg.
8: Das hat er gesagt.
4: Tja.
8: Bei den Asen. Mein Gefieder ist also wirklich zerzaust.
3: Wie ich es sagte, die Vorzeichen lügen nicht. Schaut doch, wie finster der Himmel ist. Immer mehr Sternen versagt das Leuchten.
8: Ich habe ihm mein Leben, mein Herz anvertraut. Und so vergilt er es mir, dieser Bastard!
3: Bald schon wird Nidhögg an Yggdrasils Wurzeln nagen. Wir müssen jetzt sehr besonnen agieren, Auri.
8: Dem werde ich's zeigen, Ratatusk!
3: Habt ihr mir nicht zugehört?
4: Er redet mit mir!
8: Sag, Nidhögg, er ist eine Ekelechse! Ein weinerlicher Aasgeier, das ist er! Widerwärtige Blindschleiche! Manipulierbar, wie ein Hähnchen im Wind! Falsche Schlange! Jämmerliche Diva! Mit hässlichen, schleimigen Schuppen, sag ihm das!
4: Mit Freuden. Wuhu!
3: Ratatusk, warte mal.
4: Fölnir, was ist los? Hat Auri noch ein paar fiese Beschimpfungen vergessen?
3: Im Gegenteil, du darfst Nidhögg nicht weiter erzürnen. Bitte.
4: Ich soll mir den ganzen Spaß entgehen lassen? Ich fühle mich lebendig wie noch nie.
3: Du hast keine Ahnung, was du damit anrichtest.
4: Und du hast keine Ahnung, was die mit mir anrichten. Tausendmal dasselbe Gesülz, dieselben belanglosen, hohlen Komplimente von A nach B und zurückvermitteln. Immer und immer und immer wieder. Diesen eingebildeten Idioten tut es doch gut, mal nicht pausenlos gebauchpinselt zu werden. Ich hab mir meinen Job nicht ausgesucht, verdammt. Oh, ein Eichhörnchen klettert doch pausenlos. Zwingen wir die doch einfach dazu, unser Laufmädel zu spielen. Und wenn sie nicht spurt, dann drohen wir ihr eben, sie aufzuspießen. Aber jetzt hab ich die Fäden in der Hand. Unglaublich, wie viel Macht einem einzigen Gerücht innewohnt. Übrigens, Fölnir, Nasenbleicher ist ein tolles Schimpfwort. Wäre ich gar nicht drauf gekommen.
3: Du, das war dein Werk. Du hast unsere Worte verdreht und so Nidhögg aufgestachelt.
4: Danke für die Blumen. Naja, ich habe eurem Gespräch vielleicht ein bisschen Würze verliehen. Was soll's? Du kannst Nidhögg doch auch nicht leiden.
3: Du begreifst nicht. Das Gleichgewicht der Welten steht auf dem Spiel.
4: Ach, wie schlimm kann das bisschen Tratsch schon sein?
3: Ah, Spitze, du Genie.
4: Was war das?
3: Nidhögg hat begonnen, die Wurzeln Yggdrasils zu zerbeißen.
8: Nimm das, du schmieriger Schuft!
4: Ah, Hilfe!
3: Auch das noch.
4: Schmeiß auch Äste nach uns.
3: Ja, wohl eher nach Nidhögg. Schon mal drüber nachgedacht, dass Alltagstrott dein geringstes Problem ist, wenn der gesamte Kosmos kollabiert?
4: Ja, aber das... Ich wollte doch nur... Was tun wir jetzt?
3: Wir müssen... Ich weiß nicht. Verflixt, du hast uns in ganz schön was
4: Fölnir? Ey, nicht abdrehen jetzt. Hallo? Fölnir? Fölnir kommt zu dir.
3: Eine Vorahnung.
4: Vorahnung? Sowas wie eine Vision? Ach, du spinnst.
3: Ragnarök ist da.
4: Danke. Sehr aufbauend.
3: Es gibt aber dennoch Hoffnung. Du musst mir jetzt vertrauen.
4: Oh, die Welt geht also hoffnungsvoll vor die Hunde. Super. Du hast komplett den Verstand verloren.
3: Ich meine es ernst.
8: Den kann ich zeigen.
4: Wie lautet dein Plan?
3: Wir müssen die beiden wieder miteinander verkuppeln. Sie mögen etwas affektiert wirken, aber ihre Liebe füreinander ist echt, auch wenn ich es selbst nicht wahrhaben wollte. Du übernimmst Nithak, ich Auri.
4: Nein. Ich gehe da garantiert nicht runter, während der die Reißzähne fletscht und den halben Baum verschnabuliert. Keine Chance.
3: Das ist unsere einzige Chance.
4: Und wie soll ich das anstellen?
9: Sei einfach ehrlich.
4: Na klar, was auch sonst.
8: Ich mach das alles kaputt.
7: Ja, weiter so, Meister. Beiß zu.
6: Zeigt eure kräftigen Kiefer. Yeah.
4: Okay, Red, du schaffst es. Bleib cool. Nithak, ich muss mit euch sprechen.
6: Wen haben wir denn da?
7: Die Hassbotin ist zurück.
4: Das keine
7: ist
4: Zeit, Leute. Drache aller Drachen. Hey, wusstet ihr, dass Goin und Moin hinter eurem Rücken Leichenhockey spielen, ohne euch Bescheid zu sagen?
6: Das stimmt gar nicht.
7: Glaub ihm kein Wort.
6: Wir trinken gleich dein Blut hinter deinem Rücken.
4: Nithak, Auri liebt euch noch.
8: Für kleinlaute Rückzieher ist es jetzt zu spät. Die Wunden, die dieses Miststück mir zugefügt hat, können nicht geheilt werden.
4: Aber es stimmt. Quasi.
8: Und wieso schmeißt er Astwerk nach mir? Sieht das für dich nach Liebe aus?
4: Nun, nein, aber... Also die Wahrheit ist... Also, natürlich sind die Äste ein Liebesbeweis. Oh, sowas von. Die Blätter einer Esche, die stehen in der Sprache der Vögel für Verliebtheit und Schuldeingeständnis und Reue, auch ganz viel Reue. Und damit will er euch überhäufen. Im übertragenen Sinne. Versteht ihr? Das ist seine Art, für die Sache mit dem Nasenbleichen um Vergebung zu bitten.
8: Du lernst es nicht, oder? Ich will keine Witze von dir hören!
4: Das ist kein Witz, ich schwör's! Wenn du mir nicht glaubst, dann zerquetsch mich doch!
8: Oh, sag das nicht zu laut! Und die anderen Beleidigungen? Was ist mit denen?
4: Nun, die waren zugegebenermaßen echt weitestgehend. Aber eure waren es ja auch, nicht wahr? Auri hat sich so gekränkt gefühlt wie ihr. Eben weil seine Liebe zu euch so tief verankert ist.
7: Hat es aufgehört?
6: Oh, waren das alle Äste?
2: Zuckernäschen?
8: Täubchen?
2: Ich bin untröstlich. Bist du mir noch böse?
8: Aber nein! Verzeih mir, mein Spatz!
2: Nicht doch! Ich bin es, der... Moment, ich komme zu dir.
8: Oh ja, ich komme dir entgegen. Wie lang ist es her, dass wir uns gesehen haben? Oh, wie schön weich dein Gefieder ist.
10: Du ungezogener Schelm. Es tut mir so leid, was für Bezeichnungen ich dich gescholten habe.
8: Naja, also das mit der Blindschleiche. Also das war schon ein wenig heiß.
3: Ratatösk, du hast es geschafft.
4: Hey, ich meine, eine meiner leichtesten Übungen. Und so haben wir den Weltuntergang doch abgewendet. Du oller Schwarzmaler.
3: Was das angeht, die Wurzeln und die Krone haben durch die Scherereien einiges an Schaden genommen. Das Gleichgewicht wird also...
10: Ach komm her, du böser Junge!
1: Die Esche Yggdrasil fiel in sich zusammen und mit ihr alle Welten, die sie umfasste. Doch die Versöhnung von Streithahn und Streitdrache wirkte der vorangegangenen Schlacht von Ragnarök entgegen. denn durch den Ausgleich von Ordnung und Chaos entstand ein neues Gleichgewicht, das es dem Allvater ermöglichte, eine neue Welt zu schaffen. Eine Welt, in der sich Nidhögg und der Adler näher waren als je zuvor. So nah, dass sie keine Botin mehr brauchten, um sich ihre gegenseitige Zuneigung zu beweisen. Und Ratatösk war frei und konnte herumtollen, lauschen und tratschen, wie es ihr gefiel.
11: Das war Das hinterfotzige Gossip-Eichhörnchen, ein Hörspiel von Tim Hobritz.
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1: Ich stehe in einer Scheune und sehe mich verwirrt um. Irgendwie kommt mir das Gebäude bekannt vor, aber nur teilweise. Ich verlasse die Scheune und merke, dass ich mich wohl in meinem Heimatdorf befinde. Die Straßenzüge, das kleine Waldstück, die ganze Umgebung erinnert sehr an den südlichen Rand des Dorfes, aber nicht komplett. Da sind auch immer wieder vereinzelte Häuser, die es so eigentlich nicht geben sollte. Sie sehen total surreal aus. Auf einmal höre ich hinter mir ein Kichern. Ich drehe mich um und sehe in die Fratze eines Jungen mit einem richtig irren Grinsen. Er scheint ungefähr so alt wie ich zu sein, sieht mir sogar ähnlich. Er ruft mir etwas zu, aber ich kann ihn nicht verstehen. Dann macht er einen Satz nach vorne. Ich kriege große Angst. Instinktiv renne ich los. Wenn ich mich in meinem Dorf befinde, dann muss hier ja auch das Haus meiner Eltern sein. Dort werde ich vor dem angsteinflößenden Jungen in Sicherheit sein. Der Weg ist eigentlich nicht weit, aber die Straßen verlaufen ganz anders, als ich sie kenne. So verschlungen. Ich nehme außerdem total überflüssige Umwege, ohne es zu wollen, renne in Häuser rein, die es nicht gibt, und sich dann in verworrene Labyrinthe verwandeln. Und ich werde immer wieder im Wechsel langsamer und schneller, ohne dass ich die Kontrolle darüber hätte. Manchmal zieht sich mir der Boden unter den Füßen weg. Ich laufe währenddessen zwar weiter, scheine dabei aber langsam im Asphalt zu versinken. Der Junge ist, egal was passiert, immer ungefähr 1-2 Meter hinter mir. Als ich den kleinen Hügel vor meinem Haus erreiche und hochlaufe, bin ich so langsam wie nie zuvor. Ich werde, sobald ich das Haus erreicht habe, definitiv aufhören müssen zu rennen. Aber was dann? Wird mir jemand helfen? Kann ich mich verstecken oder muss ich mit dem Jungen kämpfen? Ich erfahre es nicht, dass sich der Traum, als ich wenige Meter vor dem Haus bin, auflöst.
2: Liebling, was machst du da? Schreibst du wieder in deinem Traumtagebuch?
1: Nein, schreiben nicht. Lesen. Hier, guck mal, das habe ich geträumt, als ich 13 war. Das war ein Zwangstraum.
2: Zwangstraum? Was soll das denn sein?
1: Ich konnte damals selbst nach dem Aufwachen nicht mehr zwischen Traum und Wirklichkeit entscheiden. Ich bin nicht einfach nur erschrocken aufgewacht, sondern aus dem Bett gestolpert und aus dem Zimmer gerannt. Erst als ich die Treppe halb unten war, habe ich gemerkt, dass ich geträumt hatte.
2: Krass, gruselig.
1: Ja, ich habe mir das gerade nochmal durchgelesen, weil ich hatte heute Nacht wieder so einen ähnlichen Traum. Aber das kann eigentlich nicht sein. Zwangsträume hat man meist nur zwischen dem 13. und 16. Lebensjahr. Hier steht in dem Buch über Traumsymbole. Kapitel 1, Seite 25 bis 26.
2: Oh Gott, das Buch wieder. Das ist doch totaler Quark, was da drin steht. Man kann Träume nicht einfach so in Schubladen einteilen. Die sind doch immer total wirr und oft nicht mal wirklich in Worte zu fassen.
1: Aber ich konnte damit schon echt viele Träume aus meiner Kindheit deuten.
2: So ein Quatsch.
1: Doch, guck mal. Es gibt zum Beispiel noch die Fallträume. Kennst du doch, oder? Also wo man diese endlosen Abgründe runterfällt und dann im Bett landet und dann dadurch aufwacht. Hat man auch fast nur als Kind. Oder wenn man krank ist. Ich hatte die oft, als bei mir die ersten Symptome von Scharlach aufgetreten sind. Das passt doch. Sei ehrlich, wann hattest du das letzte Mal so einen Traum? Außer als du krank warst.
2: Noch nie. Meine Träume verlaufen ganz anders und sind auch immer Albträume. Ich bin heute Nacht auch mehrmals davon wach geworden, hab eine Beruhigungstablette genommen und dann ging's wieder.
1: Aber hast du denn noch nie versucht, diese Albträume zu deuten? Alles, was im Traum vorkommt, was dir geschieht, was du machst, das ist alles als Symbol zu verstehen. Ist dir auch alles hier hinten alles aufgelistet?
2: Boah, ja, gib mal her. Aha, wenn du im Traum mit einer Armbrust schießt, heißt das, dass deine Geschäfte im echten Leben nur langsam vorangehen. Wenn du dicke Menschen siehst oder es selbst bist, steht das für Glück und Reichtum. Und wenn du im Traum schöne Finger hast, heißt das, dass du begehrt wirst? Was? Und den Schwachsinn glaubst du dann?
1: Na, so einfach ist das nicht. Du musst erstmal gucken, was für eine Art von Traum du hast. Und der Kontext ist natürlich auch immer wichtig. Ich hatte jetzt ja heute Nacht wieder so einen Traum wie aus meinem Tagebuch. Nur war der diesmal viel detaillierter. Ich kann mich an so viel mehr erinnern. Es war nur kein Zwangstraum. Aber vielleicht könnte es ja noch einer werden. Vielleicht beim nächsten Mal, wenn ich wieder sowas träume. Das passiert auch öfter. Traumserien. Wenn ein Traum nicht ausreicht, um ein Problem aus dem Unterbewusstsein zu verarbeiten. Die Häuser waren innen wieder so verschlungen. Wie Labyrinthe. Labyrinth. Sehen. Kündet die Aufdeckung eines Geheimnisses an. Sich in einem verirren. Nee, das habe ich ja nicht. Geheimnis aufdecken.
2: Das ist doch nicht wahr. So, was war nochmal in deinem Traum unüblich? Die Wegführungen. Die waren auch verschlungen. Verschlungene Wege deuten auf Probleme mit den Eingeweiden hin. Ja, soll ich dich jetzt ins Krankenhaus fahren?
1: Warum bist du in letzter Zeit eigentlich so unausgeglichen?
2: Weil ich jede beschissene Nacht Albträume der schlimmsten Sorte habe. Und ich will die nicht deuten. Ich will, dass die weggehen.
1: Dann solltest du vielleicht nicht mehr vor dem Einschlafen immer ein Bier oder einen Wein trinken.
2: Das mache ich, weil ich extreme Einschlafprobleme habe aus Angst vor diesen scheiß Albträumen. Wenn man was getrunken hat, wird man ja schneller müde.
1: Ja, du schläfst schneller ein, aber deine zweite Schlafphase ist dann wesentlich unruhiger. Ein Teufelskreis.
2: Gib doch mal her.
1: Bist du jetzt doch auf den Geschmack gekommen? Du, ich möchte doch auch nur helfen.
2: Frau mit roten Haaren sehen. Man wird verfolgt. Einen Neger zum Freund haben? Man wird sich mit seinem Gegner aussöhnen. Von wann ist das Buch bitte? 1920 oder was?
1: Ja, ich hab das mal von meiner Großmutter geschenkt bekommen. Das war, als ich richtig arge Albtraumserien hatte. Mir hat das halt echt geholfen. So wie ihr zum Beispiel immer die Horoskope in der Zeitung geholfen haben.
2: Aber du verlierst dich darin. Letztens, als du von einem Hecht geträumt hast, hattest du totale Paranoia, weil du meintest, dass einen dann Besuch erwartet.
1: Ja, weil wir doch in dem Monat nicht genug Geld für die Miete hatten. Und du weißt, was für ein Arsch unser Vermieter ist. Ich schreibe jetzt auf jeden Fall nochmal den Traum von letzter Nacht auf, bevor ich wieder zu viele Details vergesse.
2: Ich nehme jetzt erst nochmal eine Beruhigungstablette.
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1: Durch den Klimawandel wird es immer wärmer in den Städten und dadurch werden Probleme wie Wasserknappheit und Abgasbelastung nur noch größer. Die Stadt Leipzig möchte deswegen schon seit Jahren mit Programmen wie zum Beispiel Sponge City oder der Gründachförderung etwas mehr Pflanzen und weniger versiegelte Flächen fördern. Weil die Gründachförderung aber nicht so gut angenommen wird, gibt es nun eine Kooperation mit dem Botanischen Garten der Uni Leipzig, in dem ein Gründachmodell ausgestellt wird und man sich informiert kann. Ich habe mich heute Mittag mit dem zuständigen Biologen Rolf Engelmann im Botanischen Garten getroffen und ihn gefragt, was so ein Gründach wirklich bringt. Schönen guten Tag, Herr Engelmann.
2: Schönen guten Tag.
1: Herr Engelmann, die Idee ist, dass begrünte Dächer bei den Folgen der Umweltverschmutzung und des Klimawandels helfen sollen hier in der Stadt. Wie viel können begrünte Dächer da denn wirklich leisten oder was können die leisten?
2: Die können eigentlich sehr, sehr viel leisten. Also ich würde es mal so ein bisschen auseinandernehmen. Zum einen sind begrünte Dächer natürlich auch Lebensräume. Das heißt, wir tun etwas für die Biodiversität, für die Artenvielfalt in einer Stadt. Zum zweiten sind begrünte Dächer, können bestimmte Funktionen übernehmen, die eben sogenannte Schwarzdächer oder auch Kiesdächer nicht übernehmen können. Das heißt, sie können beispielsweise Wasser speichern. Und die dritte Funktion, die natürlich ganz entscheidend ist, dass Gründächer auch eine Kühlleistung im Stadtgebiet leisten. Das heißt, das Mikroklima wird gekühlt um so eine Gründächer ganz anders. Das kann man sich auch ganz leicht vorstellen, wenn man jetzt auf so einem schwarzen Bitumendach steht oder auf einem begrünten Dach, ist ganz logisch, dass das Mikroklima ein ganz anderes ist, viel kühler. Und das ist natürlich für so einen urbanen Raum, der mit Klimawandel, auch mit heißen Zeiten zu tun hat, ganz wichtig.
1: Wenn man jetzt Interesse hat, kann man dann jedes Dach begrünen, beziehungsweise welche Dächer kann man nicht begrünen?
2: Also ich bin natürlich ein Biologe und jetzt nicht unbedingt ein Häuserarchitekt oder ein Statiker, aber das gibt natürlich Einschränkungen. Man kann erstmal grüne Dächer oder Dächer begrünen, die Flachdächer sind. Das ist so die erste Maßgabe. Also alles, was irgendwie ein Spitzdach ist, besonders steil, ist natürlich schwieriger, technisch aufwendiger, nicht unmöglich, aber aufwendiger. Und die müssen natürlich bestimmte Statiken erfüllen. Das heißt, Dachbegrünungen haben ein gewisses Gewicht. Das ist auch abhängig von welcher Begrünung wir reden. Da gibt es verschiedene Gewichtsstufen und das muss man natürlich vorher abchecken.
1: Jetzt gibt es ja hier im Botanischen Garten neuerdings auch das Modellgründach, wo man sich das mal anschauen kann, wie das Ganze ausgestaltet werden kann, in welche Richtung das gehen kann. Was gibt es für Möglichkeiten, jetzt ein Gründach einzurichten und welche Effekte hat das dann auch?
2: Also es gibt bei uns in dem Modellgründach so eine Abstufung von einem Kiesdach über ein Sedumdach oder extensives Gründach hin zu einem Biodiversitätsdach. Und letztendlich zeigen wir auch noch einen kleinen Bereich mit einem Sumpfpflanzendach. Wir haben also vier Bereiche auf dem Gründach untergebracht, wo es quasi auch ganz unterschiedliche Vielfalt zu finden gibt, an Pflanzen beispielsweise, unterschiedliche Strukturen auch für Insekten, um die Vielfalt quasi bei den Insekten zu erhöhen. Und diese Abstufung kann man sich an dem Modell Gründach sehr gut anschauen. Und die unterschiedlichen Wirkweisen der Dächer werden dann auch erklärt.
1: Kurz zusammengefasst, also je mehr Pflanzen auf dem Dach sind, je feuchter so ein Dach vielleicht auch ist, desto besser ist das für die Biodiversität und auch den Abkühlungseffekt?
2: So könnte man es kurz sagen. Also ein Kiesdach beispielsweise heizt sich natürlich auch auf, es wird wenig Wasser drin gespeichert und auf der anderen Seite, das andere Extrem dieses Gradienten ist ein Sumpfpflanzendach, wo wirklich viel Wasser gespeichert wird, wo damit auch die Kühlwirkung fürs Mikroklima ringsherum natürlich größer ist und dazwischen reiht sich dann ein das Sedumdach und das Biodiversitätsdach, Gründach.
1: Jetzt haben vielleicht einige Menschen Interesse daran, aber vielleicht haben auch andere Menschen Bedenken bei so einem Gründach. Also wie teuer ist das? Wie viel Aufwand braucht vielleicht der Umbau? Muss man ständig gießen? Was entgegnen Sie denen?
2: Also zum Thema Gießen sind Gründächer, je nachdem wie sie konzipiert sind, eigentlich so angedacht, dass man sie nur anfänglich gießen muss, wenn man quasi die Pflanzen einsät. Da sind sie noch sehr sensibel, sie müssen auch zum Keimen kommen. Da ist es natürlich wichtig, gerade in Leipzig, wo wir sehr heiße, trockene Phasen haben, dass man sie gießt. Ansonsten sind sie so angelegt, dass sie quasi dann auch das Jahr mit relativ wenig Pflege oder Gießen auskommen. Je nach Gründachtyp gibt es unterschiedliche Empfehlungen. Bei so einem Sedumdach, da gibt es die Empfehlung, dass man so ein- bis zweimal im Jahr einen Pflegeschnitt oder eine Pflege macht. Bei dem Biodiversitäts- oder Intensivgründach, da ist es auf jeden Fall quasi fest eingeplant, dass man es pflegen muss. Ansonsten, wenn man die generellen Kosten sich anschaut, dann sind natürlich die anfänglichen Kosten natürlich höher als ein Standard Dach, sage ich jetzt mal. Wenn man das aber ein bisschen länger betrachtet, ist so ein Gründach natürlich auch, übernimmt viele Funktionen, wo wir sonst viel Geld investieren müssen. Also beispielsweise kühlt ein Gründach nicht nur die Umgebung, das Mikroklima, sondern es kühlt auch nach unten. Das heißt, wenn ich eine Wohnung unten drunter habe, unter einem Gründach oder unter einem Blechdach, brauche ich natürlich meine Wohnung weniger kühlen. Das heißt, meine Kosten, unter so einem Dach zu leben, sinken auch. Und die gesellschaftlichen Kosten insgesamt, wenn man die mit einbetrachtet, also was für Funktionen übernehmen die Gründächer, Wasserspeicher haben wir genannt, Kühlwirkung. Und wenn man das alles mit einberechnet, dann ist es natürlich günstiger.
1: Das sagt Biologe Rolf Engelmann vom Botanischen Garten der Universität Leipzig. Vielen Dank für das Gespräch, Herr Engelmann.
2: Sehr gerne.
1: Bleibt zu hoffen, dass die Förderung der Stadt zukünftig besser angenommen wird und wir in der Zukunft mehr grüne Dächer in Leipzig sehen.
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1: Fahrpläne, E-Mails oder die Tageszeitung, überall im Alltag lesen wir. Aber so selbstverständlich ist das natürlich nicht für alle, denn diese Dinge sind nicht gleich zugänglich, wenn man zum Beispiel nur eingeschränkt oder gar nicht sehen kann. Das Deutsche Zentrum für barrierefreies Lesen in Leipzig bietet gerade für solche Situationen Lösungen. Unsere Redakteurin Lilly Kremer war dort, um herauszufinden, wie genau das funktioniert.
2: In einem Buchladen hat man es als blinder oder sehbehinderter Mensch schwer. Wenn man nicht sehen kann, ist das Medium Buch absolut nicht barrierefrei. Schon 1894 haben in Leipzig deshalb VerlegerInnen die Deutsche Zentralbücherei für Blinde gegründet. Damals war es für blinde Menschen oft nicht möglich, Arbeit zu finden. Die Zentralbücherei sollte helfen, das zu ändern, indem sie ihnen Zugang zu Literatur und Bildung verschaffte. Heute heißt sie Deutsches Zentrum für barrierefreies Lesen, kurz DZB Lesen, denn das Angebot richtet sich nicht mehr nur an blinde Menschen, sondern zum Beispiel auch an Menschen mit Sehbehinderung oder Legasthenie. Und das Angebot beschränkt sich auch nicht mehr nur auf Bücher.
3: In der heutigen digitalen Zeit ist das Angebot viel vielfältiger im Medienbereich. Und wir stehen hier auch ganz genau dafür, diese Medienvielfalt jetzt auch blinden Menschen zugänglich zu machen.
2: Sagt Professor Dr. Thomas Kalisch, Direktor des DZB Lesen. Die NutzerInnen können verschiedene Medien ausleihen. Bücher, Zeitschriften und Noten in Brailleschrift, tastbare Abbildungen, sogenannte Reliefs und Hörbücher. Barrierefreie Medien für blinde und sehbehinderte Menschen müssen andere Sinne ansprechen, den Tastsinn oder den Hörsinn. Die Brailleschrift nutzt den Tastsinn. Sie wurde 1825 von Louis Braille entwickelt. Alle Zeichen werden als Kombination von 6 Punkten kodiert und in Papier geprägt, sodass man sie mit dem Finger erfüllen kann. Im DZB Lesen befindet sich eine eigene Druckerei und eine Buchbinderei, die Braille-Drucke anfertigen. Bücher, Noten und Zeitschriften werden hier selbst hergestellt. Allerdings in sehr viel kleineren Auflagen als bei Verlagen für sehende Menschen.
3: Wir haben Auflagenhöhen von 2 bis 5 Exemplaren. Bei Zeitschriften sind es vielleicht 300 bis 500 oder 1000 Exemplare.
2: Das DZB Lesen produziert im Jahr ca. 2000 Buchtitel barrierefrei.
3: Wenn man mal sagt, so 160 bis 100.000 Bücher erscheinen im Jahr neu, da sind natürlich 2000 noch nicht so viel. Aber gerade den Mainstream-Bereich können wir ganz gut abdecken.
2: Reliefs, also tastbare Abbildungen, werden hier auch produziert. Vor allem Karten oder Lagepläne, zum Beispiel für Museen, aber auch Kinderbücher.
3: Da nutzen wir auch unterschiedliche Materialien, um Kindern einfach Spaß am Lesen und Spaß am Fühlen auch zu helfen und ihnen da die Scheu zu nehmen und den Einstieg zu ermöglichen.
2: Hörbücher werden in den eigenen Studios des DZB Lesen produziert, im sogenannten DAISY-Format, das es ermöglicht, im Hörbuch zu navigieren.
3: In diesem DAISY-Format kann man Inhaltsstrukturen reinbringen. Das heißt, ich kann in dem Hörbuch dann auch blättern und stöbern. Das ist beim Roman nicht so wichtig, aber bei einem Kochbuch oder an einem Reiseführer oder einem anderen Sachbuch, wo bestimmte Themen oder Zeitschriften unterschiedliche Artikel drin sind und man möchte nicht jede Rubrik selber hören, sondern auch manche überspringen, da ist diese Navigation mit diesem Inhaltsverzeichnis sehr, sehr praktisch.
2: Abspielen kann man die Hörbücher über spezielle, leicht bedienbare Geräte oder man lädt sie in der zugehörigen App herunter. Für barrierefreie Literatur gibt es eine besondere Regelung im Urheberrecht. Die Hörbücher dürfen nicht zu kommerziellen Zwecken produziert werden. Dafür muss das DZB Lesen nur einen geringen Betrag an den Verlag zahlen. Allgemein können blinde und sehbehinderte Menschen die Medien des DZB Lesen kostenlos ausleihen. Denn finanziert wird das Ganze vom Freistaat Sachsen und das Angebot wird genutzt.
3: Naja, man hat so in Deutschland so bis zu 30.000 Nutzerinnen und Nutzer. Das sind in allen Bibliotheken, die in diesem Bereich zusammenarbeiten. Wir arbeiten da in so einem kleinen Netzwerk zusammen und bei uns sind es etwa über mehr als 10.000 Nutzerinnen und Nutzer.
2: Aber das DZB Lesen hat auch Angebote, die sich an sehende Menschen richten. Ein ExpertInnen-Team kann man für Schulungen zum Thema Barrierefreiheit buchen. Die Mitarbeitenden beraten zum Beispiel die Einrichtungen des Freistaates Sachsen, wenn es darum geht, deren Angebote barrierefrei zu machen. Und auch mit Verlagen arbeitet das DZB Lesen zusammen.
3: Es wird ab 2025 gesetzliche Regelungen geben, dass Verlage ihre E-Books barrierefrei anzubieten haben. Und dabei unterstützen wir die Verlage gerade, wir beraten die, wir sensibilisieren sie zu dem Thema und wir bauen da auch eine Plattform auf, wo man dann diese barrierefreien Inhalte dann auch herunterladen kann. Und damit werden wir natürlich viel mehr als 2000 Titel in den nächsten Jahren dann auch anbieten können.
2: Letztendlich geht es genau darum, Medien von vornherein barrierefrei zu machen.
3: Und das ist ja auch das große Ziel, dass wir möglichst diesen Mangel an Literatur beseitigen.
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1: Kuscheltiere fand ich als Kind wirklich toll, aber um deren medizinische Versorgung habe ich mich zugegebenermaßen nicht wirklich gekümmert. Da waren andere Kinder auf jeden Fall vorbildlicher. In der medizinischen Fakultät der Uni Leipzig gibt es jedes Jahr eine Aktion, die solche Kinder unterstützt. Da können besorgte KuscheltierbesitzerInnen ihre kranken Kuscheltiere hinbringen und die werden dann von Studierenden der Fakultät behandelt. Wie das abläuft und was der Sinn hinter dieser Aktion ist, das weiß Viktoria Rauchhaus.
2: Durch die Gänge der medizinischen Fakultät hallen Kinderstimmen. Dann wird es ruhig. Wanda, eine junge Frau in weißem Kittel, erklärt einer Gruppe Kindergartenkinder, wie man sich in einem Krankenhaus verhält.
3: Was gibt es denn so für Regeln? Worauf muss man denn im Krankenhaus achten? Fällt euch da was ein?
2: Denn das ist die Fakultät heute, ein Krankenhaus. Allerdings nicht für die Kinder, sondern für ihre BegleiterInnen. Jedes Kind hat eine Puppe oder ein Plüschtier mitgebracht, dem es nicht gut geht. Die 5-jährige Elia hat ihren kleinen grauen Teddybär dabei.
4: Was hast du da für ein Kuscheltier dabei? Wie heißt das?
5: Mia.
4: Und was hat Mia? Also warum muss Mia heute zum Arzt gehen?
5: Weil der krank ist.
2: Genauer gesagt, Mia hat sich den Arm gestoßen. Elia bringt ihren Bären darum zu den TeddyärztInnen. In einem großen Raum voller Tische sitzt an jedem Tisch eine Person mit weißem Kittel. Elia setzt sich zu Sophie. Zwischen ihnen auf dem Tisch liegen Verbände, Pflaster, ein Stethoskop.
6: Dann schauen wir erstmal, wie es der Mia allgemein geht. Willst du sie mir mal halten? Sehr gut. So, dann messen wir erstmal ein bisschen Fieber. Eine erhöhte Temperatur hat sie schon mal nicht, das ist schon mal gut.
2: Danach wird der Rachenraum inspiziert und Mias Arm abgetastet.
6: Guck mal, da hat sie sogar gezuckt. Also tut ihr scheinbar ein bisschen so im Ellenbogengelenk weh, ne? Und sie kann den Arm auch gar nicht so gut bewegen.
2: Der Bär wird darum zum Röntgen gebracht. Während Sophie und Elia auf die Ergebnisse aus dem Spielzeuggerät warten, unterhalte ich mich mit Nora Hegewald, der Leitung des Teddybär-Krankenhauses. Sie erklärt mir, warum es die Klinik gibt.
7: Und unser Ziel ist es, so ein bisschen den Kindern einfach auf eine spielerische Art und Weise die Angst vor einem Arztbesuch oder vor einem Krankenhausaufenthalt zu nehmen. Genau, und auch ein bisschen einfach Wissen zu vermitteln über den eigenen Körper. Und
2: normalerweise kommen die freiwilligen ÄrztInnen dafür in Kitas in und um Leipzig. Einmal im Jahr können aber auch Kita-Gruppen direkt in die medizinische Fakultät kommen, um ihre Kuscheltiere behandeln zu lassen. Dabei sind die Teddy-ÄrztInnen nur die erste Station.
7: Und dann haben wir verschiedene Stationen errichtet, also einmal die Teddy-Ärzte, die Teddy-Apotheke. Dann haben wir noch so eine Körperstation mit einem großen Organ-Teddy, ein Teddy-OP und am Ende noch ein RTW.
2: Ich spreche mit einer Erzieherin. All diese Stationen haben Kinder aus ihrer Kita im letzten Jahr schon einmal durchlaufen.
8: Den Kindern hat es super gefallen und sie haben alle ihr Kuscheltier versorgt und haben den anderen davon erzählt. Und somit sind wir jetzt auch hierher gekommen.
2: Die Ergebnisse aus dem Röntgengerät sind da. Mias Arm ist tatsächlich gebrochen. Der Teddybär bekommt darum einen pinken Verband. Außerdem zeichnet Sophie auf einen Zettel, wie Elia ihr Kuscheltier in Zukunft versorgen soll. Viel Tee, viel Obst, viel Kuscheln. Zum Abschluss darf Elia ihr Kuscheltier noch mit dem Stethoskop abhören. Ich frage Elia, wie es ihr gefallen hat.
4: Wie fandest du das jetzt?
5: Gut.
4: Und was würdest du sagen, freust du dich jetzt auf deinen nächsten Arztbesuch?
5: Ja.
1: Im Teddybär-Krankenhaus der Medizinischen Fakultät der Uni Leipzig werden kranke Kuscheltiere behandelt. Viktoria Rauchhaus war für Mephisto 97.6 vor Ort.
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1: Denkt doch mal an die Farbe Blau, Grün und Braun. Und welchem Geschlecht würdet ihr diese Farbe zuordnen? Fertig? Okay, und jetzt mal die Farben Gelb, Orange und Rot. Und nochmal das gleiche Spiel jetzt für Frau oder Mann. Ich will eure Assoziation jetzt gar nicht weiter kommentieren, aber eins soll hier doch durchscheinen. Farben assoziieren wir auch mit Geschlechtern. Ich denke da an Rosa für Mädchen, Hellblau für Jungen, bei den Babystramplern beispielsweise. Aber woher diese Einteilung überhaupt kommt und wie das zusammenhängt auch mit den Geschlechtern, das weiß meine Kollegin Hanna Schreiber. Sie hat sich das Thema im folgenden Beitrag mal genauer angesehen.
2: Wir sehen Rot, machen Blau und werden Gelb vor Neid. Farben spielen in unserem Leben oft eine Rolle. Das fängt schon bei Babys an. Mädchen werden typischerweise in zartem Rosa gekleidet, während Jungen Blau tragen. Viele haben sich bereits daran gewöhnt, von Geburt an bestimmte Farben bestimmten Geschlechtern zuzuordnen. Und das schon seit Generationen. LeipzigerInnen haben auf die Frage, ob sie Geschlechtern bestimmte Farben zuteilen, das gesagt.
3: Nein.
4: Ich persönlich jetzt nicht unbedingt.
5: Ja doch, natürlich, das wird dann ja vorgelebt.
6: Eigentlich weniger, früher war das vermehrt der Fall.
7: Ja, wir haben es so beigebracht bekommen.
8: Ich persönlich nicht, weil ich selber eher nicht binär bin und deutlich sage, okay, Klamotten, Farben, Make-up, das hat alles kein Geschlecht.
2: Man könnte denken, dass die Einteilung in Rosa und Blau schon immer so war. Das stimmt allerdings nicht. Vor dem 20. Jahrhundert war Kleidung für Kinder meist gar nicht gefärbt. Farbliche Unterschiede der Kleider waren zu der Zeit nur in oberen Schichten der Gesellschaft ein Thema. Erst einige Zeit später wurde in Rosa und Blau eingeteilt, aber noch ganz anders als heute. Rot stand um 1900 für Blut und Kampf, die Farbe der Männer. Als Jungfarbe galt daher das kleine Rot, also das Rosa. Blau hingegen war die Farbe der Frauen. Angelehnt an die blaue Kleidung der Jungfrau Maria hat die Farbe Treue, Liebe und Weiblichkeit symbolisiert. Aber wissen die LeipzigerInnen überhaupt, wo diese Einteilung herkommt?
9: Keine Ahnung, nein. Weiß ich nicht, warum man sich da so festgelegt hat.
10: Gute Frage, nee. Gar keine Ahnung.
11: Ich nehme an, das kommt von ganz früher her irgendwie. Aber ich könnte den Ursprung jetzt nicht erklären.
12: Vor 100 Jahren war Rosa eine typische Jungfarbe und Blau eine typische Mädelsfarbe.
13: Ich muss sagen, da muss ich jetzt echt passen.
14: Das müsste man googeln.
2: Nun wurde ursprünglich Rosa Jungen zugeteilt und Blau Mädchen. Wie kam es also zum Wechsel? Die Farben wurden hauptsächlich durch das Militär und die Marine neu geordnet. Dort wurden aus kräftigen roten Uniformen nach und nach graue, braune oder auch blaue Uniformen. Gegen 1920 hat dann die amerikanische Marine eine einheitliche, blaue Uniform verordnet. Mutige Männer, Matrosen tragen blaue Kleidung, sagte man. Kleine Jungen wurden in Marineuniformen mit blauen Streifen gekleidet. Daraus haben sich dann die hellblauen Jungenkollektionen entwickelt. Um den Geschlechtsunterschied hervorzuheben, wurde Rosa nun dem Mädchen zugeteilt. Klar ist also, dass die Geschlechterfarben eher willkürlich entstanden sind und mittlerweile anerzogen werden. Rosa und Blau wurden den Geschlechtern zugeordnet, um ihre Stellung in der Gesellschaft klar zu trennen. Einige Frauen sehen Rosa sogar als Farbe der Unterdrückung an. Ihnen geht es aber nicht darum, die Farbe abzuschaffen. Ganz im Gegenteil. Rosa soll nicht mehr für zerbrechliche Mädchen stehen, sondern für Frauenpower. Das Konzept, bestimmten Farben bestimmten Geschlechtern zuzuordnen, scheint nicht mehr aktuell zu sein. Hat sich da in den letzten Jahren schon viel in Richtung geschlechtsneutrale Farben getan?
15: Das hat sich verändert, würde ich sagen. Doch.
16: Ich finde es gut, dass sich da was tut, gerade für die Leute, denen es wichtig ist.
17: Es ist unterschiedlich, kommt auf den Laden an.
16: Dass die Leute so anfangen, das zu hinterfragen, hat, glaube ich, auch mit so Queer-Sein zu tun, in Queer-Spaces, dass das da schon ein bisschen weiter ist.
13: Boah, ich würde es schon etwas befremdlich jetzt finden, wenn ich weiß, es ist ein Junge und ich kaufe da nun extra einen rosa Strampler. Aber ansonsten würde ich sagen, genderneutral einkaufen, na klar.
2: Die Zuordnung der Farben ist immer noch stark verankert. Von Kleidung über Rasierer bis zum Spielzeug. Unabhängig davon, ob man das Produkt wirklich in Geschlechter aufteilen muss, gilt, rosa ist weiblich, blau ist männlich. So merken auch viele LeipzigerInnen trotz allem Fortschritt immer noch das Gender-Marketing. Das heißt, es werden Produkte hergestellt, die durch spezifische Farben und Motive bestimmte Zielgruppen, in dem Fall Geschlechter, ansprechen sollen.
18: Also gerade Kosmetik ist absolut rosa und blau und schwarz und dunkel und was Buntes für Männer gibt es nicht.
1: Das war meine Kollegin Hanna Schreiber mit einem Beitrag über genderspezifische Farben.
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1: Beim Battle Rap, da stehen sich zwei oder mehr KontrahentInnen im Kreis gegenüber und versuchen über mehrere Runden, sich gegenseitig so hart wie möglich zu beleidigen. Das kann verschiedene Formen annehmen, auf einen Beat oder a cappella, mit Vorbereitungszeit oder gefreestyled. Organisiert wird das Ganze dann zum Beispiel von einer Battle Rap Liga, die Events veranstaltet und die Battles im Nachgang veröffentlicht. Und ihr könnt es euch schon denken, das ist eine ziemlich heftig männlich geprägte Szene. Deutsche Plattformen wie Future of Battle Rap haben sich aber vor allem in den letzten Jahren für mehr Diversität eingesetzt. Welche Erfahrungen man als Flinterperson in der Szene macht, hören wir jetzt in einem Interview. Musikredakteur Cosimo Spangler hat sich dafür mit der Battle-Rapperin Lucky Lilly getroffen.
2: Ich bin heute hier mit Lilly Wegener. Auf der deutschen Battle-Rap-Bühne ist sie vor allem bekannt als Lucky Lilly. Hi.
3: Hi, schön, dass ich hier sein kann.
2: Lilly, erzähl uns doch mal kurz, wie du überhaupt zum Battle-Rap gekommen bist.
3: Das war absolut zufällig tatsächlich. Ich war in Köln auf einem Open Mic und ich habe selber gar nicht richtig mitgemacht, aber ich habe da die Leute kennengelernt und die Organisatorin hatte mich dann mal angesprochen und gefragt, ob ich mir vorstellen könnte, ein Rap-Battle zu machen, weil es ein besonderes Event gab, wo Männer gegen Frauen antreten sollten. Also es sollte ein bewusstes Mix-Event sein, um ein bisschen die Female-MCs zu pushen. Und ihnen hat halt eine Frau gefehlt, deswegen habe ich den Spot bekommen.
2: Also quasi dieser Konflikt von Männer gegen Frauen im Battle Rap begleitet dich schon seit Anfang an. Wie lange machst du das jetzt schon?
3: Seit 2 Jahren.
2: Ich will mal kurz die Situation so bei den Battles beschreiben, wie das dann aussieht. Man steht ja da im Kreis, im Idealfall sind ja irgendwie hunderte Menschen da im Publikum. Dein Gegenüber beleidigt dich dann ja einfach nur 3 Runden lang. Wie fühlt sich das so für dich an?
3: Das hört sich jetzt gerade ganz furchtbar an. Aber es ist tatsächlich nicht so schlimm. Es ist ja ein Einverständnis, was man vorher trifft, dass man sich irgendwie auf einer sportlichen, in Anführungsstrichen, Ebene gegenseitig beleidigt. Und ich stehe da ja nicht nur und höre mir das 3 Runden an, sondern darf ja auch selber was sagen. Es ist noch nicht vorgekommen, dass ich auf der Bühne stand und mich so unwohl gefühlt habe, weil mich mein Gegner so schlimm beleidigt hat. Weil ich weiß, dass die Person das mir nicht einfach so sagen würde.
2: Wenn du mal schätzen müsstest, wie viel Prozent der Disses, die gegen dich gemacht werden, beziehen sich darauf, dass du einfach eine Frau bist?
3: Ich würde schon sagen, wahrscheinlich 70%.
2: Wird das dann nicht irgendwann langweilig?
3: Ja, schon. Also es ist aber auch schon so, dass es jetzt inzwischen von meinen Gegnern mäßig aufgegriffen wird, dass meine vorherigen Gegner so darauf die ganze Zeit gegangen sind und sich darüber dann eher ein bisschen lustig gemacht wird. Also ich habe das Gefühl, es wird ein bisschen weniger, weil es alles schon gesagt wurde.
2: Vor einem Battle mit der Vorbereitungszeit versucht man ja irgendwie so möglichst viel über den Gegner auszugraben. Ich habe das Gefühl, beim Match selbst wird das dann auch oft so sehr eklig. Kostet das viel Überwindung, so persönlich zu werden?
3: Boah, am Anfang schon, inzwischen nicht mehr so. Also ich glaube, es kommt auch drauf an. Es ist ja gar nicht so, dass ich jetzt im Internet nach meinem Gegner suche und dann irgendwie seine furchtbarsten Geheimnisse einfach im Kreis ausplaudere, sondern dass man eigentlich eher probiert, das hört sich so komisch an, aber auf kreative Weise zu beleidigen, sodass aber irgendwie beide Seiten daran Spaß haben. Also ich bin bisher jetzt noch nie in ein Battle gegangen und dachte mir so, boah, ich hasse den voll und ich muss den jetzt wirklich persönlich fertig machen. Also eigentlich konnte ich bis jetzt nach jedem Battle mit meinen Gegnern normal reden und umgehen.
2: Also hast du keine Schwierigkeiten, so zwischen der Battle-Rap-Figur und der echten Person der Gegner zu unterscheiden?
3: Boah, es kommt drauf an, es gibt oder gab zumindest Leute, die ich schon auch dafür kritisiert habe, weil ich finde, es ist ein großes Problem, wenn man sich einfach immer hinter der Kunstfigur versteckt. Aber man darf auch nicht vergessen, dass es eben Battle Rap ist. Also es gibt keine Regeln, was man darf und was nicht, aber ich finde, man sollte einfach selbst so ein bisschen nachdenken, ob das gerade gut geschrieben ist, ob es witzig ist oder ob es einfach nur verletzend ist und einfach nur eine Minderheit verletzen kann.
2: Ich finde, nach außen wirkt es manchmal noch so, als wäre einfach diese Battle Rap-Szene komplett voll von Mackern. Wie hast du den Umgang mit so Themen wie Sexismus wahrgenommen, als du angefangen hast mit Battle Rap?
3: Am Anfang irgendwie tatsächlich gar nicht. Also ich habe es voll erwartet und dann dachte ich so, okay, hey, krass, die sind alle super lieb. Also ich wurde wirklich nett von der Szene empfangen. Und ich kannte ja auch niemanden, dadurch, dass ich so spontan und ungeplant in die Szene gestolpert bin, hatte ich auch wirklich vorher gar keinen Kontakt zu irgendwelchen Battle-RapperInnen. Und ja, hatte das Gefühl, wirklich ganz viele sind auf mich zugekommen nach dem Battle vor Ort oder auch dann über Instagram und haben mir ganz liebe Sachen geschrieben. Aber ja, klar, man wird schon anders behandelt, so gerade mit der Zeit. Je länger ich dann in der Szene war, desto mehr sind mir dann schon auch Sachen teilweise unangenehm aufgefallen. Aber von außen wirkt es wahrscheinlich ein bisschen beängstigender, als es ist. Also gerade wenn man vor Ort bei den Events ist, ist es immer eine sehr, sehr wholesome Stimmung. Ich glaube, inzwischen gibt es sogar Awareness-Teams. Und vor Ort habe ich immer das Gefühl, es ist sehr inklusiv. Wirklich jeder ist da willkommen und es wird auch immer diverser. Die Crowd wird immer diverser, habe ich das Gefühl.
1: Das war der erste Teil unseres Interviews mit Battle-Rapperin Lucky Lily. Gleich geht's weiter. Jetzt gibt's aber erstmal einen Song. Das ist Lesbisch aus Prinzip von Lila Sophia und Lena Störfaktor.

0: Ihr hört den Tonleiter bei Mephisto 97.6, heute in der XXL-Sonderausgabe zu Flinterpersonen im Deutschrap. Bei uns geht's jetzt direkt weiter mit dem zweiten Teil unseres Interviews mit der Battle-Rapperin, immer kriege ich auch dieses Wort ganz ausgesprochen, Battle-Rapperin Lucky Lily. Welche Erfahrungen sie in der Szene gemacht hat, innerhalb und außerhalb der Battles, hat sie unserem Redakteur Cosimo Spangler erzählt.
1: Du hast ja auch schon angesprochen, dass quasi über den Verlauf deiner Battles sich das bisschen geändert hat, wie deine Gegner damit umgehen. Hast du das Gefühl, du oder Flinter MCs insgesamt haben auch einen Einfluss auf diese Kultur?
2: Ja, na klar. Also in dem Moment, wo Flinter MCs einfach regelmäßig auch stattfinden und auf der Bühne stehen, ist es natürlich, macht das was mit der Szene. Also es ist jetzt gar nicht so, dass da eine Person irgendwie alles verändert, sondern ich glaube, es ist eine Sache von Gewohnheit in Anführungsstrichen, weil es in der Battle-Rap-Szene halt bisher wenig Flinter-MCs gab, die langfristig beim Battle-Rap geblieben sind. Und ich glaube, wenn mit der Zeit mehr Flinter-MCs in den Kreis gehen und sich in den Battle-Rap ein bisschen verlieben und dabei bleiben, dass das ganz automatisch die Szene ein bisschen verändern wird.
1: Und würdest du sagen, das Publikum vom deutschen Battle-Rap ist da insgesamt offen auch dafür, dass sich das so mehr diversifiziert?
2: Das Publikum vor Ort bei den Events auf jeden Fall. Das Publikum, was unter YouTube immer die Kommentare schreibt, vielleicht nicht unbedingt. Also vor Ort sind die Leute immer sehr lieb und auch gnädig, wenn man Fehler macht. Also was heißt gnädig? Aber so, ich habe noch nie erlebt, dass jemand ausgebuht worden ist, weil er den Text nicht konnte oder so. Jetzt egal, ob Flinter oder nicht. Aber wenn es dann online kommt, das Internet ist manchmal echt ein fieser Ort. Und dann gibt es gerade unter den Battles, wo Flinter-Personen stattfinden, einfach ganz andere Kommentare als bei den Männern.
1: Korrigier mich bitte, wenn das nicht stimmt, aber ich glaube, all deine Battles bisher waren gegen Männer, zumindest die auf den großen Plattformen. Ja. Ich kann mir vorstellen, dass du da einfach irgendwie von vornherein in eine bestimmte Rolle gesteckt wirst. Wie fühlt sich das an für dich?
2: Dass ich keine Frau oder Flinter-Person gebattelt habe bis jetzt, ist tatsächlich meine Schuld. Ich wollte das nicht. Um ehrlich zu sein, wollten die Ligen ziemlich dringend, dass wir alle gegeneinander battlen, weil die wollen ja auch Klicks und das wäre ganz aufregend, weil dann zum ersten Mal zwei Frauen gegeneinander battlen würden. Und das wollte ich irgendwie nicht. Ich hatte da keine Lust drauf. Es gab so wenig Female MCs. Ja, ich hatte eher das Gefühl, dass wir vielleicht erstmal zusammenhalten. Ich habe oft das Gefühl, dass ich so dann irgendwas repräsentiere und das sage ich auch. Ich kann nur für mich sprechen, ich kann gar nicht für alle Frauen sprechen oder für alle Flinter-Personen, das funktioniert nicht. Aber in dem Moment, wo man als Flinter-Person im Kreis steht und wenn man mal einen Fehler macht oder so, habe ich das Gefühl, das heißt dann direkt so, guck, die können das einfach nicht. Also so alle, keiner kann das, keine Flinter-Person kann das. Und das haben Männer natürlich nicht. Also es ist ja auch kein Geheimnis, es gibt viel mehr schlechtere männliche Battle-Rapper, als es gute gibt. Und das ist ja auch vollkommen okay. Nur weil einer nicht rappen kann, heißt es nicht, dass kein Mann rappen kann. Und das ist natürlich andersrum. Das wird dann schon oft genutzt. Es gab auch Männer, die gesagt haben, ja, bisher haben einfach alle Frauen scheiße gerappt. Also es kommt schon vor, aber ich glaube, es ist gerade wirklich im Wandel. Und ich bin zum Glück relativ selten damit konfrontiert. Und wenn, reagiere ich auch immer sehr extrem.
1: Wie sieht denn deine Zukunft im deutschen Battle-Rap aus?
2: Ich weiß es tatsächlich nicht genau. Ich hatte ganz am Anfang, als ich dann so in die Szene gekommen bin und gemerkt habe, dass mir das wirklich viel Spaß macht, habe ich irgendwie angefangen, dann auch so ein bisschen den Ehrgeiz zu entwickeln. Und es gibt ja so Titel, die man gewinnen kann. Und dann dachte ich schon so, boah, wenn ich mich jetzt richtig anstrenge und ich mache so 10 Battles im Jahr und dann bin ich vielleicht wirklich mal irgendwann die erste Frau, die so einen Title Run macht. Aber davon bin ich weg. Also ich glaube tatsächlich, meine Zukunft im deutschen Battle Rap ist, dass ich das alles ein bisschen entspannter mache und mit weniger Druck. Weil es ist sehr viel Arbeit, sehr, sehr viel Arbeit, die ich in ein Battle stecke. Und ich denke, ich möchte lieber so, dass ich dann eher so, ja, 2, 3 Battles

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1: Garagenvereine. Schon der Begriff, der klingt irgendwie nach altem Eisen. Diese Vereine, die sind größtenteils zu DDR-Zeiten entstanden und stehen oft auf dem Boden der Stadt. Die Stadt Leipzig hat an vielen Stellen schon neue Pläne für diese Grundstücke, zum Beispiel als Fläche für Kindergärten und Schulen. Der größte Garagenverein Leipzigs, die Garagengesellschaft Mokau Ost, die möchte das verhindern. Es gibt ein Konzept, das den Erhalt der Garagen langfristig sichern soll. Und das Besondere an diesem Konzept, es unterstützt die Energiewende. Von wegen altes Eisen also. Mephisto 97.6 Redakteurin Rahel Havemann, die hat sich mit den Plänen der GaragenbesitzerInnen aus Mokau beschäftigt.
2: Die Garagengesellschaft möchte auf den Dächern ihrer Garagen Solaranlagen installieren. Damit wollen sie etwa 1000 Haushalte in der Umgebung mit Strom versorgen. Außerdem soll das Projekt eine Vorreiterrolle in lokaler Energieversorgung einnehmen, so Norbert Bentsch. Er ist Vorsitzender der Garagengesellschaft Mokau Ost.
3: Wir sehen uns aber zunächst erstmal mit der Realisierung eines Pilotprojektes in der Pflicht, damit wir auch den Nachweis erbringen können, dass solche Projekte Sinn machen. Nicht nur in der Erzeugung des Solarstroms, sondern vor allen Dingen auch in der Schaffung von Ladeinfrastruktur für die Elektromobilität.
2: Das Projekt kritisiert, dass zu wenig für den Ausbau erneuerbarer Energien gemacht werde. Unter anderem fehle es an Konzepten und Bürgerinitiativen wie diese würden nicht ausreichend unterstützt. Deswegen möchte der Garagenverein Mokau Ost aktiv werden. Mit seinem Projekt orientiert er sich an den Klimazielen der Bundesregierung und der Stadt Leipzig. Der Garagenverein wünscht sich einen Schulterschluss mit der Stadt. Er fordert einen langfristigen Plan für das Grundstück. Nur so könne das Pilotprojekt umgesetzt werden, meint Norbert Bentsch.
3: Wir halten unser Projekt deswegen für besonders wichtig, weil er Lücken schließen kann, die sich im Moment gerade in der Stromerzeugung aufgetan haben und wo wir versuchen, mit Kohle oder Atomstrom diese Lücken zu schließen. Wenn die Lokalpolitik nicht erkennt, welchen Stellenwert unser Pilotprojekt haben kann, dann würden wir das ja bedauern.
2: Ganz anders sieht das der Fraktionsvorsitzende der Grünen im Leipziger Stadtrat, Tobias Peter. Er sieht zukünftig keine Relevanz in Garagenkomplexen, denn der Bedarf an Parkplätzen sei aufgrund der Mobilitätswende nicht absehbar. Die Grünen stimmten als einzige Partei im Stadtrat gegen den Entwurf.
4: Also wir haben tatsächlich das Thema Solaranlagen, Ladesäulen bei der Garagengemeinschaft Mokau Ost tatsächlich kritisch betrachtet, haben auch damals dem Stadtratsbeschluss nicht zugestimmt. Einfach deswegen, weil damit am Ende ja auch ein Stück weit eine Fortbestandsgarantie dieses Garagenhofs besteht.
2: Die bereits versiegelten Flächen könne man in Zukunft effektiver nutzen. Etwa für Wohnungen, Schulen oder Kitas. So müsse man keine noch bestehenden Grünflächen bebauen, sagt Tobias Peter.
4: Es gibt ja auch jenseits von Garagen eine ganze Menge Flächen, wo wir dauerhaft wissen, dass sie genutzt werden. Also nur Liegenschaften der Verwaltung oder von Schulen oder von Kitas bis hin zur Leipziger Wohnungs- und Baugesellschaft, also Wohnungen.
2: Wichtig sei der Ausbau erneuerbarer Energien in jedem Fall. Auch Bürgerinitiativen müssten dabei unterstützt werden. Doch dem Garagenverein ginge es eben mit seinem Projekt an erster Stelle um den eigenen Erhalt, meint der Grünen-Politiker. Abgesehen von der Grünen-Fraktion stimmte der Stadtrat dem Projekt jedoch schon vor einiger Zeit zu. Herr Kulig vom Liegenschaftsamt hat erklärt, dass eine Umsetzung des Projektes durchaus realistisch sei. Die Ausgangssituation ist aber schwierig. Das Grundstück nämlich gehört der Stadt, die darauf stehenden Garagen aber unterschiedlichen BesitzerInnen. Deswegen zieht sich die Umsetzung des Projektes weiter hin.
1: Das war Rahel Havemann über Kontroversen in der lokalen Energiegewinnung. Tja, und wie und wann eine Umsetzung dieses Projektes möglich ist, das steht noch nicht fest. Das hängt auch auf sächsischer Ebene noch ein bisschen.
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3: Sind wir schon da? Tja, mit diesem Satz habt ihr vermutlich eure Eltern genauso genervt, wie ich es getan habe vor einigen Jahren. Die Fahrt in den Urlaub, typischerweise im Auto, die fühlt sich in der Kindheit ja bekanntlich wie eine Ewigkeit an und es gibt in diesem Moment dann nichts Schlimmeres irgendwie als das Warten auf die Ankunft. Ich muss sagen, für mich fühlt sich die Reise mittlerweile ganz anders an. Ich nehme mittlerweile eigentlich bevorzugt den Zug und ich finde es da einfach nur herrlich, die Beine ausstrecken zu können, in den Speisewagen zu gehen, ein Weizenbier zu trinken oder sonst was und einfach ein bisschen mich auch zu freuen auf das Ziel und diese Zeit auch auszukosten, vor Freude eben. Wie sich Warten sonst noch so anfühlt und was wir daraus lernen können, darüber hat sich mein Kollege Alexander Böhle mal ein paar weiterführende Gedanken gemacht.
4: Es gibt natürlich ganz verschiedene Arten des Wartens. Das vorfreudige Warten auf Weihnachten oder den neuen Film des Lieblingsregisseurs. Das gespannte Warten auf ein Testergebnis. Oder auch ein Warten, bei dem sich komplette Überforderung einstellt. So ging es zumindest mir, als ich meinen Vertrag auf einem Kreuzfahrtschiff beendet hatte. Dort war ich als Koch für über 5 Monate jeden einzelnen Tag beschäftigt. 10 Stunden Arbeit am Tag. Pausen gab es nur zum Essen, Schlafen und Rauchen. Als nach 5 Monaten mein Flug zurück nach Hause ging, war ich für eine Nacht in einem Hotel in der Türkei untergebracht. Dort hatte ich nichts, aber auch rein gar nichts zu tun. Doch anstatt mich zu entspannen und einfach auf meine Abholung am nächsten Tag warten zu können, fühlte ich mich komplett überfordert. In einer solchen Situation kann Warten, das Verdammtsein zum Nichtstun, also auch ein Stressfaktor sein. Aber bleiben wir einmal bei dem, was ich auf dem Schiff gemacht habe. Kochen. Für mich gibt es dabei kaum ein schöneres Warten als die Vorfreude auf eine leckere Bolognese-Soße. Nach dem Kochen muss sie über Nacht noch durchziehen, um ihren Geschmack zu entfalten. Am nächsten Tag kann ich es schon beim Frühstück kaum erwarten, am Abend endlich die fertige Bolognese über meine Nudeln zu geben. Das Warten führt dabei nur zu noch mehr Vorfreude. Also warten einmal gut und einmal schlecht. Aber was ist mit dem ständigen Warten, um das wir im Alltag sowieso nicht herumkommen? Beim Amt, an der roten Ampel, an der Schlange im Supermarkt. Wie gehen wir am besten mit dieser quälenden Wartezeit um? Wir haben doch sowieso schon alle zu wenig Zeit. Vielleicht könnten wir die Wartezeiten irgendwie nutzen. Vielleicht freuen wir uns aber auch einfach darüber, dass beim Warten alle gleich sind. Alle gleich genervt. Alle der Willkür der AmtsmitarbeiterInnen und des bürokratischen Systems ausgesetzt. Und übrigens, der Knopf an der Ampel bewirkt in den meisten Fällen gar nichts. Vor allem nicht, wenn man mehrmals drückt. Aber er gibt ein Gefühl von Kontrolle, das das Warten erträglicher macht. Ähnlich verhält es sich mit Ladebalken bei Computern oder Anzeigen am Bahnhof. Die Wartezeit bleibt gleich, aber durch die scheinbare Kontrollfunktion wird sie erträglicher. Und im Supermarkt? Naja, da man sich sowieso immer an der falschen Schlange anstellt, sollte man sich dort gar nicht erst der Illusion hingeben, irgendeine Kontrolle zu haben. Und erst recht nicht das Gefühl, diese Wartezeit noch irgendwie produktiv oder achtsam gestalten zu müssen. Wir müssen also wohl unser rumstehendes und sitzendes Schicksal einfach ertragen. Mein rumliegendes Ich in dem türkischen Hotel hat die Zeit schließlich auch überstanden. Wir müssen lernen, die Abwesenheit von Kontrolle zu ertragen. Sich dabei noch etwas Produktives aufdrängen zu wollen, macht die Sache sicher nicht besser. Es ist doch eh viel wichtiger, was zwischen den Wartezeiten passiert. Es könnte zum Beispiel das Verspeisen köstlicher Bolognese sein.
3: Warten als Lücke zwischen den Ereignissen, auf die es sich zu warten lohnt. Das war eine philosophische Betrachtung von Alexander Böhle.
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3: Mit Nele Friedrich, die Themen für Leipzig. BMW baut Stellen ab, Kleingartenpacht in Leipzig erhöht und Gedenkstättenleiter der Runden Ecke entlassen. Schönen guten Abend. Der Autokonzern BMW will auch in Leipzig Stellen abbauen. Nach Informationen der LVZ sei das Teil eines weltweiten Abbaus von 8000 Stellen. So sollen unter anderem freie Stellen nicht nachbesetzt werden. Für MitarbeiterInnen aus Deutschland gäbe es auch ein freiwilliges Abfindungsprogramm. Abgebaut werden sollen vor allem Bürojobs. In der Produktion solle nicht gespart werden. Die meisten MitarbeiterInnen in Leipzig seien in der Produktion tätig. Deshalb sei Leipzig nur gering von den Kürzungen betroffen. PächterInnen von Kleingärten in Leipzig müssen ab nächsten Jahr vielleicht tiefer in die Tasche greifen. Das gab die Stadt Leipzig bekannt. Bislang haben Leipziger KleingartenbesitzerInnen im Jahr 12 Cent pro Quadratmeter bezahlt. Ab dem 1. Januar soll es auf 21 Cent erhöht werden. Das ist eine Steigerung von 71%. Der Grund für die Erhöhung seien die allgemeinen Preissteigerungen der letzten Jahrzehnte. Es sei das erste Mal seit 1998, dass die Pacht erhöht wird. Laut dem Vorsitzenden der Kreisverband der Leipziger Kleingärten, Ralf-Jörg Eckhardt, sind nur Kleingärten in der Stadt Leipzig betroffen. Kleingärten im Landkreis Leipzig seien davon ausgeschlossen. Durch die Erhöhung sei der Quadratmeterpreis jetzt aber ähnlich wie in den Städten Magdeburg und Dresden. Nach Angaben der Stadt muss das Erhöhen der Pacht aber noch vom Stadtrat beschlossen werden. Tobias Hollitzer ist nicht mehr Gedenkstättenleiter des Stasi-Museums Runde Ecke. Das bestätigt der Trägerverein Bürgerkomitee Leipzig dem MDR. Nach Angaben des MDR ist der Gedenkstättenbetrieb trotzdem gesichert. Die Aufgaben übernehme der Vorstand und der Trägerverein Bürgerkomitee. Hollitzer steht schon seit Jahren in Kritik. Die Stadt und andere FörderInnen des Museums kritisieren, dass die 36 Jahre alte Ausstellung im Stasi-Museum nicht mehr zeitgemäß sei. Es werde dort nicht in angemessener Form über staatliche Unrecht in der DDR informiert. Deshalb hatte die Stadt Leipzig die Förderung an das Bürgerkomitee komplett eingestellt. Im April wurde Hollitzer dann als Geschäftsführer und Vereinsvorsitzender entlassen. Die Waldbrandgefahr in Leipzig ist auf der zweithöchsten Stufe. Nach Angaben des Deutschen Wetterdienstes bedeutet das eine hohe Gefahr. Damit gehöre Leipzig zu den Orten in Sachsen, die derzeit am gefährdetsten seien. In den kommenden Tagen werde sich das aber voraussichtlich wieder verringern. Ab 2027 soll die Zeitwohnungssteuer in Leipzig erhöht werden. Nach Angaben der Stadt werde die Steuer von 16% auf 20% des jährlichen Netto-Kaltmiete angehoben. Bei einer Miete von 600 Euro wäre das zum Beispiel 24 Euro mehr. Im Herbst solle die Änderung im Stadtrat zur Beschlussfassung vorgelegt werden.
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3: Aktuell sind es 33 Grad bei klarem Himmel. In der Nacht kühlt es sich auf bis zu 15 Grad ab. Morgen wird es heiß bei Höchsttemperaturen von bis zu 37 Grad. Das waren die Nachrichten, Redaktion Nele Friedrich, Sprecherin Nele Friedrich. 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
5: Heute mit mir Anne Römer, aber tatsächlich nur ganz kurz. Ja, der ein oder andere hört diese Musiksendung hoffentlich aus dem wohlverdienten Sommerurlaub. So auch unsere Musikredaktion. Ja, weil wir aber natürlich trotzdem für euch fantastische Musik spielen wollen, bekommt ihr nochmal das Beste, das dieses Jahr zu bieten hatte, auf die Ohren. Meine KollegInnen Oskar und Rosi führen euch die nächste Stunde durch ein paar der besten Alben, die in 2026 bis jetzt erschienen sind. Diese Sendung lief ursprünglich 2 Stunden lang. Hier ist aber nur Platz für die erste. Ich gebe also nach dem nächsten Song an die beiden ab. Keine Sorge, die zwei sind ganz lieb und beißen auch nicht. Bekannt für ihren Song Dancing on My Own aus 2010. Der erste fantastische Song aus 2026 kommt von der Schwedin Robin. Ihr hört Really Real. Viel Spaß!

0: Robin war das, die heute ein Konzert in Berlin spielt und ihr habt den Opener von ihrem fantastischen 2026er Album Sexistential gehört.
1: Gut, dass du sagst, Rosi, denn das ist ja auch, worum sich diese ganze Sendung drehen wird. Fantastische 2026er Alben.
0: Yes, und ich würde sagen, damit starten wir mal rein in 2 Stunden Tonleiter, dem Musikmagazin. Auf welchem Radiosender hören wir nochmal, Oskar?
1: Na natürlich.
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0: Ach so, na gut. So, first things first, Taylor Swift hat geheiratet am Wochenende und es gibt auch Allegations, dass sie in Israel ihre Flitterwochen macht. Was sagen wir dazu, Oskar?
1: Free Palestine natürlich.
0: Okay, und was geht noch so ab in den USA?
1: Die Fußball-WM, glaube ich, ist da gerade noch.
0: Das stimmt, aber interessiert die uns denn wirklich noch jetzt, wo Deutschland eh raus ist?
1: Naja, da geht gerade schon ganz schön viel Korruption und so ab, aber lass vielleicht einfach mal zurück zur Musik kommen.
0: Ja, WM-Songs sind nämlich auch nicht mehr das, was sie mal waren.
1: Ich meinte jetzt wirklich auch weg von der WM, so komplett.
0: Okay, let's talk business. Was haben wir heute vor, Oskar?
1: Wir haben all unsere Lieblingsmusikredakteurinnen zusammengetrommelt und sie gebeten, jeweils für uns was vorzubereiten zu ihrem liebsten Album der ersten Jahreshälfte. Das heißt, die Sendung ist wirklich voll fantastisch. Musik.
0: Also wirklich auch mal keine Verrisse wie sonst immer im Tonleiter. Falls ihr also Bock habt auf ein musikalisches Recap oder auch nochmal ein paar neue Alben entdecken wollt, seid ihr hier heute genau richtig.
1: Das hast du schön gesagt.
0: Danke, Berre.
1: Bitte, Sis, und lass uns nicht mehr lange fackeln und reinstarten.
0: Und das machen wir mit einem absoluten Banger. Jessie Ware hat dieses Jahr im April ihr 6. Studioalbum Superbloom rausgebracht und damit ihre Dance-Pop-Trilogie komplett gemacht.
1: Und davon gibt's jetzt ein Highlight auf die Ohren. Viel Spaß mit Ride.

0: Right war das von Jessie Ware. Ihr neues Album Superbloom gehört definitiv auch zu den Highlights dieses Jahr. Und wir bleiben auch gleich beim Dance-Pop im weitesten Sinne. Rosi, rede mal.
1: Oscar, ich glaube, du weißt ja schon, um was es geht. Immerhin ist das auch eins deiner Lieblingsalben des Jahres.
0: Sag nicht, wir reden jetzt schon über Slater.
1: Natürlich. Die Rede ist von ihrem Major-Label-Debüt Worst Girl in America. Und dafür ein Major-Label-Debüt hat Slater da auch einen eher ungewöhnlichen Ansatz gewählt. Statt sich musikalisch anzupassen, um maximalen kommerziellen Erfolg zu erzielen, hat sie sich entschieden, sich selbst als Person und Künstlerin mehr in den Vordergrund zu rücken.
0: Naja, und Plot-Twist, genau das hat jetzt ihren kommerziellen Durchbruch beflügelt. Und vielleicht habt ihr ja auch schon mal diesen Song auf TikTok gehört.
1: Was das Album abseits vom TikTok-Hit Dance alles so kann und warum es eines der besten Alben des Jahres bisher ist, dazu erzählt uns jetzt Mephisto 97.6-Redakteurin Amelie Gottschalk mehr.
2: Was würde ich hinterlassen wollen, wenn ich morgen sterben würde? Diese Frage hat sich Slater gestellt, als sie ihr neues Album Worst Girl in America produziert hat. Gegenüber Variety sagte sie, sie habe sich Gedanken darüber gemacht, wie ihr letztes Album klingen sollte. Dabei herausgekommen ist eine LP, die perfekt das Chaos ihrer Teenagerzeit widerspiegelt. Worst Girl in America ist stark inspiriert von ihrer Kindheit und Jugend in St. Louis im US-Staat Missouri. Direkten Bezug auf ihre Heimatstadt nimmt Slater insbesondere im Song Saint Loser.

St. Louis liegt im sogenannten Mittleren Westen der USA. Und Slater bedient sich während des gesamten Albums einer typischen Midwest-Ästhetik. Besonders in den Musikvideos greift sie Orte und Gefühle dieses US-amerikanischen Alltags auf. Statt glamourösen Schauplätzen dominieren dann oft Tankstellen, Highways oder Motels die Szenerie. Slater inszeniert visuell, inhaltlich, aber auch musikalisch eine ungeschönte, chaotische Echtheit, die das Album besonders macht.

Musikalisch ist die Jugendnostalgie des Albums vor allem an den starken iPod 2000er Einflüssen zu erkennen. So folgen die Songs im Album weniger einem roten Faden, sondern sind stattdessen bunt durchmischt. Beispielsweise folgt auf den lauten, exklusiven Track Yes God dann der Song Unknown Lovers, in dem Slater sich von einer sehnsüchtigen, verträumteren Seite zeigt.

Von elektropunkigen auf die Fresse-Tracks bis zu verletzlichen melodischen Songs findet sich auf Worst Girl in America also alles wieder. Durch das ganze Album ziehen sich verschiedene Stimmungen, die sich teilweise sogar in den Songs selbst mischen. Heraussticht da zum Beispiel Gas Station, weil hier der rauen DNA des Albums besonders deutlich eine traurige Hoffnungslosigkeit entgegengestellt wird.

Neben der immer wieder durchblitzenden Verletzlichkeit lebt das Album aber vor allem von seinen lauten, hedonistischen Momenten. Und die gibt es reichlich, denn Geld, Drogen und Sex spielen für Slaters Selbstinszenierung als Worst Girl in America eine große Rolle. Verträumtheit und Verunsicherung in Sachen Liebe machen hier Platz für ein massives Ego und wilde Partyexzesse. Unterstrichen wird das bei Songs wie I'm Actually Kinda Famous noch durch dominante, verzerrte Synthesizer und geschrieene Vocals.

0: Slater macht deutlich, dass sie mit diesem Album kein Interesse mehr daran hat, glatte Pop-Hits zu produzieren. Worst Girl in America ist an vielen Stellen mit Absicht übersteuert, kaputt und unangenehm laut. Im Interview mit Rolling Stone sagt sie:
1: Just like very expensive sounding mixes and very clean vocals and very, like, it just started to feel so robotic to me that with this album I was like, I just wanted to turn the crunch up.
0: Und mit diesem Mut zur Unvollkommenheit trifft Slater genau den Zeitgeist. TikTok-Trend und Coachella-Auftritt inklusive. Das Album hat sich den Hype durch seine schonungslose Echtheit verdient und sorgt dafür, dass man sich in seinem eigenen Chaos ein bisschen wohler fühlen kann.
2: Sagt Musikredakteurin Amelie Gottschalk zum Album Worst Girl in America von Slater, das Ende März diesen Jahres erschienen ist.
3: Und statt dem viralen TikTok-Hit Dance, der das Album eröffnet, hören wir jetzt den Closer. Hier ist Brittany Murphy.

0: Brittany Murphy habt ihr gehört von Slaters Album Worst Girl in America, einem unserer Lieblingsalben des Jahres bisher.
1: Und genau um die geht's auch in dieser gesamten 2-Stunden-Ausgabe des Tonleiters. Wir geben einen kleinen musikalischen Rückblick auf die erste Jahreshälfte.
0: Ja, und unser nächster Musiker hat sich die letzten Jahre besonders mit seiner Midlife-Crisis beschäftigt, und zwar Flea, der Bassist der Red Hot Chili Peppers. Als er vor 4 Jahren 60 geworden ist, hat er viel darüber nachgedacht, was er noch alles machen will. Und das hat er im Interview mit Rick Beato offengelegt.
1: Ein besonders wichtiger Punkt auf seiner Bucketlist ist dabei, Trompete zu spielen und ein Jazzalbum zu veröffentlichen. Das hat er dieses Jahr im März dann endlich abgehakt mit seinem Debütalbum Honora. Inwiefern das eine Rückbesinnung auf seine Wurzeln ist und so unter unseren Lieblingsalben der ersten Jahreshälfte gelandet ist, erklärt uns unsere Kollegin Laura Mildenberger. Hallo Laura!
2: Hallo Oskar und hallo Rosi!
0: Also klär uns mal auf, wie ist zu dem Punkt Trompete spielen und Jazzalbum veröffentlichen auf der Bucketlist? Wie kam es zum Album Honora?
2: Also die Trompete war tatsächlich Fleas allererstes Instrument, denn sein Stiefvater war Bebop-Jazz-Musiker in den 60ern und der hat ihn oft auf Jam-Sessions mitgenommen. Das war für ihn so ein prägender Moment, dass er Trompete spielen wollte. Und das hat er jetzt in seinen 60ern ja wieder aufgenommen und er hat 2 Jahre lang geübt, auch während der Tour von Red Hot Chili Peppers. Und er hat gesagt, egal wie gut er nach diesen 2 Jahren wird, will er ein Jazz-Album aufnehmen. Und sein allererster Trompetenauftritt auf diesem Album klingt so.

0: Ja, zum einen hat er dieses Album wegen der Trompete konzipiert, aber es hat auch noch einen anderen Hintergrund. Und zwar hat er in einem Fernsehshow-Format seine Familienwurzeln kennengelernt. Und da hat er die tragische Geschichte von seiner Ur-Ur-Großmutter dazu inspiriert. Die ist nämlich während der Hungersnot in Irland groß geworden und dann durch Kinderhandel nach Australien verschifft worden, um zu heiraten. Er wusste vorher nicht viel über seine Familie und durch diese Geschichte hat er sich gleich damit verbunden gefühlt und wollte die Geschichte dieser Frau namens Honora ehren.
1: Flea hat also seine familiären Wurzeln und seine musikalischen Wurzeln im Jazz vereint. Wie zeigt sich denn seine Rückbesinnung auf den Jazz auf dem Album?
0: Von diesen Jam-Sessions mit seinem Stiefvater, die haben ihn ganz früh geprägt und davon hat er was mitgenommen. Er hat sich dann mit einer Band, die er zusammengestellt hat, nie vorher geprobt für dieses Album, sondern direkt im Studio haben sie sich getroffen und das aufgenommen und manchmal war es total improvisiert. Denn normalerweise gibt es ja einige Basisakkorde, die meist durch das Klavier erfolgen und jedes Bandmitglied spielt dann deren Jazz-Soli drüber. Aber bei diesem Album gibt es sogar manchmal gar keine Akkorde, wie zum Beispiel in Morning Cry.

0: Also durch reines Vertrauen in die Mitspielenden improvisieren sie und übersetzen ihre musikalische Connection in die Musik. Man könnte also sagen, dass das ganze Album eine Übersetzung ist, da auch mit Features und 4 Covern diese Cover-in-Jazz-Version übersetzt hat.
1: Wen hat er sich denn als Features dazugeholt und was will er uns mit den ausgewählten Covers sagen?
0: Er hat die Covers ausgewählt, die ihm persönlich sehr nahe sind und wo wir auch mehr als nur ein paar Strophen Lyrics zu hören bekommen, wie im Gegensatz zu seinen Originals. Zum Beispiel in Wichita Lineman hat er ein Feature mit Nick Cave und Wichita Lineman ist geschrieben von Jimmy Webb.
2: I need a small vacation.
0: Flea wusste nämlich, dass Nick Cave genauso ein großer Jimmy Webb-Fan ist wie Flea selber und hat ihm also die Instrumentals geschickt und Nick Cave hat innerhalb von 2 Tagen vor seiner Tour noch draufgesungen und es ihm geschickt. Und auch bei dem Track Maggot Brain von eigentlich Funkadelic, da deutet besonders der Anfang auf Fleas Message des Albums darauf hin.
3: Mother Earth is pregnant for the 3rd time because, ladies and gentlemen, you have knocked her up. For I knew I had to rise above it all or drown in my own shit.
1: Ja, schöne Rede. Wir haben Mutter Erde also wieder geschwängert. Welche Message hat Flea da konkret für uns?
0: Ja, also ich dachte da sofort, dass wir Menschen die Erde eigentlich zerstören, also mit Abgasen, Krieg etc. Aber generell appelliert er damit für Liebe und Frieden, denn gerade spürt Flea sehr viel Hass in der Welt.
4: I feel it in the air. Who's your neighbor? Who's your friend?
0: Ja, ich will nichts von dieser Politik hören, spielt natürlich auf Donald Trumps autoritäre Politik an. Flea will sich aber eher darauf konzentrieren, dass man so viel Liebe verbreiten kann. Man soll auch Personen zuhören, die zum Beispiel in anderen Umständen aufgewachsen sind und vielleicht sogar anderer Meinung sind, aber das erfordert laut ihm viel Mut, diese Brücke zwischen den Personen zu schlagen. Insgesamt ist für ihn das Wichtigste überhaupt, Personen zu respektieren und ihnen zuzuhören.
5: Also Laura, wieso ist Flea mit seinem Debütalbum Honora eines der besten Alben der ersten Jahreshälfte gelungen?
0: Es ist eben die Verknüpfung dieser Message mit seiner Rückkehr zu seiner Liebe zum Jazz, dass dieses Album nicht wie ein vorsichtiges Debüt wirken lässt. Und auch mit den Features ist es kein Solo-Statement, sondern eine Hommage an das gemeinsame Schaffen und Verbreiten von dem Spirit. Somit ist alles nicht nur ein Side-Project, sondern er steckt da sein ganzes Herzblut rein. Und das kann er nun endlich von seiner Bucketlist streichen.
1: Sagt unsere Kollegin Laura Mildenberger über das Debütalbum Honora von Flea. Lasst uns also noch einen Song davon ehren und in voller Länge hören. Hier ist Thinking About You, geschrieben von Frank Ocean und in den Jazz übersetzt von Flea.

0: Ja, und falls ihr euch gewundert habt, warum euch das bekannt vorkommt, das war Frank Ocean's Thinking About You in der Coverversion von Flea. Die ist zu finden auf seinem Debüt-Solo-Album Anora, das wir zu den besten Alben des Jahres 2026 bisher zählen.
1: Oscar, worum geht's als nächstes?
0: Okay, ich lass dich mal kurz rätseln, ja? Achtung, Wortspiel, es geht um Pacey Meters.
1: Schneller werdende Metren?
0: Fast, aber.
1: Ach, du meinst Macy Peters.
0: Das ist richtig. Und Rosi, sag mal, wie hört sich denn ihr neues Album Fluorescence so an?
1: Nach offenem Fenster, einer leichten Brise und gepunkteten Sommerkleidern, sagt zumindest Mephisto 97.6-Redakteurin Julia Heidecke. Was das Album für sie sonst noch zu einem Highlight des bisherigen Jahres macht, erklärt sie uns jetzt.
2: Es ist der 20. März 2026 und das Astra Kulturhaus in Berlin bebt. Macy Peters gibt in ihrer Before the Bloom Tour einen kleinen Einblick in ihr kommendes Album. Das Thema der Tour: Bevor man aufblühen kann, muss man erstmal auf die Version von einem zurückblicken, die man vorher war. Und so spielt sie vor allem Songs aus ihren bisherigen zwei Alben. Schaut zurück auf den Herzschmerz ihres ersten Albums und auf die Bad Bitch Energy, die ihr zweites Album prägte. Um schon mal einen Vorgeschmack auf das neue Album zu schaffen, spielt sie trotzdem auch einige ihrer neueren Songs. Singles wie Audrey Hepburn und My Regards sind zu dem Zeitpunkt immerhin schon erschienen. Sie zeigen, wie sehr sich Fluorescence von seinen Vorgängeralben You Sign Up For This und The Good Witch unterscheidet. Recht schnell ist so klar, Macy Peters ist verliebt und Fluorescence ein Liebesalbum.

Beim ersten Anhören wirkt Fluorescence nicht so, als gäbe es mehr Inhalt als "Ich bin ja so verliebt". Und ja, Maisie Peters singt viel über ihre Gefühle und darüber, wie glücklich sie ist. Doch mit jedem Mal hören finden sich immer mehr kleine Anspielungen. Sowohl auf frühere Songs als auch auf Erfahrungen, die Maisie seit ihrem letzten Album gemacht hat. Im August 2024 ist sie der Opener bei einem von Taylor Swifts Konzerten der Eras Tour. Nach ihrem Auftritt erntet sie harte Kritik in den sozialen Medien. Ist einer deiner Eltern reich und so schlecht, ich will sie blockieren, sind einige der Kommentare unter einem Video des Auftritts. Wie sehr sie diese Kommentare mitgenommen haben, erklärt sie im Auftakt des Albums Mary Janes.

Verlauf des Albums wird klar, das Album wirkt wie ein Mädelsabend. Man unterhält sich mit der besten Freundin, die nun endlich diesen einen Loser-Typen in den Wind geschossen hat. Maisie Peters blickt zurück auf einen Partner, den sie sehr idealisiert hat und stellt fest, dass dieser ihrem Ideal nicht entspricht und auch nicht entsprechen kann.

nicht nur melancholisch auf die Vergangenheit, sondern steckt auch dem Loser-Ex-Boyfriend metaphorisch die Zunge raus. Der Biss, der schon in The Good Witch zu spüren war, scheint weiterhin durch. Trotzdem ist Fluorescence einen großen Schritt weg von seinem poppigen Vorgängeralbum The Good Witch. Fluorescence ist geprägt von zarten Gitarrenklängen, die an 70s Country Folk erinnern. Fluorescence fühlt sich an wie eine warme Brise im Hochsommer. Das liegt auch an Maisie selbst. Sanft haucht sie in Songs wie Houses oder Audrey Hepburn ins Mikrofon.

0: Fluorescence zeigt eine Künstlerin, die gefestigter geworden ist. Trotzdem kommen gute Laune-Banger nicht zu kurz. Questions und Girls Just Flying sind gemacht, um durch die Küche zu tanzen. Maisie Peters ist verliebt. Und auch wenn man es als Hörerin nicht ist, fühlt man trotzdem mit ihr. Das Album entspannt und strahlt trotz poppiger Zwischensongs eine Ruhe aus, die es zum perfekten Alltagsbegleiter macht. Trotzdem nimmt sich Maisie auf Fluorescence nicht zu ernst. So kündigte sie das Album an, indem sie in einem riesigen Blumenkostüm durch London rannte. Auch im Musikvideo zu Questions, das vom Filmklassiker Notting Hill inspiriert ist, finden sich lauter kleine Schmunzler. Fluorescence wirkt wie ein Abbild von Maisie Peters selbst. Es ist gefestigter und reifer, ohne dabei die Frechheit einzubüßen, die wir von ihr gewohnt sind.
1: Sagt Julia Heidecke über ihr Lieblingsalbum aus dem bisherigen Jahr, Fluorescence von Maisie Peters. Und daraus hören wir jetzt noch ihren Lieblingssong. Hier ist Questions.

0: Questions war das von Macy Peters bei Mephisto 97.6.
1: Musikvideos, Social-Media-Präsenz, Performance-Konzepte. Wer heute Musik macht, muss sich nicht mehr nur mit dem Sound beschäftigen, sondern auch mit der visuellen Darstellung. Dabei stellt sich dann die Frage, wie wird Musik zu Bildern? Bei der Künstlerin Sparkle Mami läuft der Prozess genau andersrum. Im Interview mit Vocal erzählt sie:
2: Yeah, or sometimes a visual will come first. And then I like think about what does that, you know, vision sound like.
1: Eigentlich hat Sparkle Mami nämlich die letzten Jahre als visuelle Künstlerin gearbeitet. Sie war Make-up-Artist, hat Performances und Kunstinstallationen gemacht. Im Juni ist jetzt ihr Debütalbum In This Body rausgekommen. Und warum das eines der besten Alben dieses Jahres ist, weiß meine Kollegin Edith Fananias Hernandez. Sie sitzt jetzt mit Rosi in unserem Studio gegenüber. Ich gebe rüber.
0: Hallo Edith.
3: Hallo Rosi.
0: Hört man eigentlich, dass Sparkle Mami ursprünglich aus der visuellen Medienwelt kommt?
3: Also ich würde sagen, nicht so richtig. In ihrer Kunst legt sie aber ganz viel Fokus auf so Worldbuilding, also Welten erschaffen. Und auf ihrem ersten Track, Not Devayas, da führt sie uns auch in ihre Welt ein. Einmal musikalisch, man spürt direkt so die funkigen Einflüsse und auch spricht sie uns als HörerInnen direkt an.
4: You're listening to Sparkle Mami Radio, where here anything is possible. Your dreams come alive and your fantasies too.
0: Sie sagt, your dreams come alive, also deine Träume werden wahr. Um welche Träume geht es da?
3: Also auf jeden Fall nicht um Albträume, so viel steht fest.
0: Okay.
3: Aber sie bleibt quasi in ihren Texten so abstrakt, dass man das auch nicht genau weiß. Viele Phrasen werden mehrmals wiederholt und die Lyrics stehen gar nicht so richtig im Vordergrund. Es geht eher so darum, in die Musik einzutauchen und sich so mit dem eigenen Unterbewusstsein auseinanderzusetzen. Und das zeigt sich vor allem dann auch, wenn sie ihre Stimme so als weiteres Instrument nutzt und so breathy wird.

0: Hat das Album dann überhaupt Themen, mit denen sich Sparkle Mami auseinandersetzt?
1: Schon, auf jeden Fall, aber nicht so explizit. Also sie hat zum Beispiel eine körperliche Beeinträchtigung und das Album heißt ja auch In This Body, aber das wird eigentlich nicht so miteinander in Verbindung gebracht. Und Sparkle Mami ist in Texas aufgewachsen, aber ihre Mutter kommt aus Mexiko und wie No Te Vayas, also der erste Track, ist viel auf dem Album auch auf Spanisch und da verarbeitet sie ganz viel ihre Kindheit. Auf Quisiera zum Beispiel geht es um fehlende Vaterfigur und die Beziehung zu ihrer Mutter. Die beiden haben sich durch den Umzug von Sparkle Mami nach Chicago auch so ein bisschen entfremdet und quasi es geht so darum, dass sie so versuchen möchte, die Beziehung zu ihrer Mutter wieder aufzubauen.

0: Ja, wir haben es jetzt alle schon gehört. Das Album klingt extrem groovig. Ich will eigentlich direkt mitviben. Weißt du, was für musikalische Inspirationen für Sparkle Mami und das Album, welche sie da hatte?
1: Also viel Brazilian Jazz, aber auch ganz viele Genres aus der Kindheit, zum Beispiel klassische mexikanische Genres wie Bolero. Und ganz viel in diesem Album ist aber auch im Kollektiv entstanden. Also Sparkle Mami hat so 10 Jahre lang eigentlich keine Musik gemacht und sich dann erst durch Kunstprojekte in Chicago so connected mit der Community. Und da hat sie dann zum Beispiel Eddie Burns kennengelernt. Der ist auch der Drummer von Claro und der hat auch viel auf dem Album mitgearbeitet. Viel ist auch so in One-Takes aufgenommen und die meisten Instrumente haben auch irgendwo ein bisschen ein Solo.
0: Also ist Sparkle Mami dann vielleicht gar nicht so ein Soloprojekt, sondern eher kollaborativ entstanden?
1: Nee, ich würde sagen, es bleibt schon auf jeden Fall bei einem Soloprojekt. Das merkt man vor allem am Ende des Albums, wenn es nochmal so ein bisschen ruhiger wird und man einfach so hört, dass die Stimme das ist, was das Album eigentlich so zusammenhält.

0: Was genau macht dieses Debüt für dich so stark, dass man Sparkle Mami jetzt wirklich auf dem Schirm behalten sollte?
1: Also ich finde, man hört richtig, richtig doll, dass so ein Spaß im Ausprobieren da ist und Musik machen. Und ich finde, bei diesem Album merkt man auch total, dass es jetzt nicht mega gerusht ist, aber auch nicht so mega overproduced. Also es sind so auch Imperfektionen dabei. Und an sich ist dieses Album mit so 24 Minuten mega kurz, aber ich finde eigentlich gerade für ein Debüt ist es vielleicht auch richtig, das jetzt nicht so künstlich stretchen zu müssen, weil es geht ja in diesem Album voll, dass man so in Sparkle Mamis Welt eintaucht. Und ich finde, das schafft man auf jeden Fall und das ist einfach ein wahnsinnig schönes Album zum Zuhören.
2: Sagt Edith zu Sparkle Mamis Album In This Body im Gespräch mit meiner Co-Moderatorin Rosi. Und wir hören natürlich noch einen Track in voller Länge, und zwar Penso en Vosse.

0: Auf diese Künstlerin sollten wir in den nächsten Jahren ein Auge haben. Sparkle Mami habt ihr gehört mit dem Song Penso in Voce? Habe ich das richtig gesagt, Oscar?
1: Ich glaube, es ist Penso in Voce, aber okay. vielleicht ist es auch falsch.
0: Ja, ihr hört jedenfalls immer noch den Tonleiter, dem Musikmagazin bei Mephisto 97.6. Heute in einer zweistündigen Sonderausgabe zu unseren Lieblingsalben des Jahres bisher. Und als nächstes geht es um ein Album, das auch mein Co-Moderator Oscar sehr gerne hat. Plauder doch mal ein bisschen.
1: Also ich finde, das gehört definitiv zur spannendsten Musik, die dieses Jahr schon erschienen ist. Die Rede ist von My New Band Believe. Das gleichnamige Debütalbum ist im April erschienen und es ist das Projekt vom ehemaligen Black Midi-Sänger und Bassisten Cameron Picton. Allein das löst bei mir zum Beispiel als Black Midi-Fan natürlich eine Menge Vorfreude aus. So, und mehr verrate ich jetzt auch nicht. Die ganze Geschichte erzählt uns jetzt nämlich Musikredakteur Luca Schelzi.
2: August 2023. Ein Hotelzimmer in Xi'an in China. Cameron Picton liegt im Bett. Mit seiner Band Black Midi hat er gerade das letzte Konzert ihrer Asientour gespielt. Danach gab es Meeresfrüchte. Leider bekommt er davon eine starke Lebensmittelvergiftung. In seinen Fieberträumen sieht Picton dann viele merkwürdige Dinge und schreibt sie sich auf. Im Jahr darauf ist Picton wieder gesund, aber Black Midi lösen sich auf. Also arbeitet er an etwas Neuem. Dieses Projekt wird er schließlich My New Band Believe nennen, so wie eine seiner Fiebernotizen. Picton nutzt seine neu gewonnene Zeit und tauscht den Bass, den er bei Black Midi gespielt hat, mal wieder mit seinem ersten Instrument, der Akustikgitarre. Zusammen mit seiner Stimme wird die später zum Kern des Albums, so wie im Song Opposite Teacher.

eine Solo-Karriere wollte Cameron Picton nach Black Midi jedenfalls nicht anfangen. Dann lieber mit anderen zusammenarbeiten. Zum Beispiel mit Mitgliedern der Band Caroline, mit denen sich Picton den Hang zu experimenteller Folkmusik teilt. Sie sind aber bei weitem nicht die einzigen, die am Album mitarbeiten. Eine breite Palette von 24 Instrumenten ist auf dem Album zu hören. Dazu kommt dann noch ein großer Chor, wie im Song Target Practice.

In solchen Momenten zeigt sich, wo die Stärke von My New Band Belief liegt. In ihrem Musikstil, der dicht und erzählerisch, fast theatral ist. Immer wieder wird man beim Zuhören von neuen Wendungen und von kontrolliertem Chaos überrascht. Zwei Songs spielen dieses Spiel sogar über 8 Minuten lang, etwa Actress.

0: Aber auch auf den kürzeren Liedern blühen die Erzählungen dieses Albums richtig auf. Auch dank der eigenwilligen Songtexte. Cameron Picton hat fremde Gespräche aufgeschnappt und baut daraus unpersönliche Geschichten, wie er es nennt. Wer im Text da gerade spricht, ist also nicht immer eindeutig.
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0: Ein Vorsatz von Picton war, auf dem Album keine elektronischen Instrumente zu verwenden. Trotzdem hat er eine abwechslungsreiche Collage gebastelt. Aus Balladen, barockem Pop und vielen epischen Klangteppichen mit Streichinstrumenten. My New Band Belief heißt eben, sich musikalisch auszutoben, ohne sich ganz vom Pop wegzubewegen.
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0: Das Debüt von My New Band Belief mag beim ersten Hören herausfordernd sein. Wer sich darauf einlässt, wird dafür mit sprudelnder Kreativität belohnt. Die zeigt sich hier nämlich an allen Ecken und Enden. Cameron Pictons Vision von einem offenen und kollaborativen Projekt hat sich also ausgezahlt. Und genauso neu und offen soll es auch weitergehen. Auf Tour sind My New Band Belief nämlich jetzt schon wieder in ganz anderer Besetzung unterwegs.
2: Sagt Musikredakteur Lukas Schelsi zum Debüt von My New Band Belief aus dem April. Und wer Lust hat, sich das Ganze live anzuhören, 2026 gibt es noch 3 Konzerte in Deutschland, im August und im Oktober. Für den Moment muss uns hier und heute aber ein Song reichen. Ihr hört Love Story von My New Band Belief.

0: My New Band Belief habt ihr gehört mit dem Song Love Story vom Self-Titled Debütalbum.
1: Und damit geht unsere Sondersendung auch schon in einem Affenzahn dem Ende entgegen.
0: Wir sagen also erstmal Danke an alle RedakteurInnen für die tollen Beiträge zu den Alben und danke an Marcel Littig für die technische Betreuung. Und dir, Oskar, danke ich natürlich am allermeisten.
1: Das kann ich nur so zurückgeben, Rosi. Es war mir ein inneres Blümchenpflücken, mit dir zusammen diese Sendung auf die Beine zu stellen und sie auch noch gemeinsam zu moderieren. Und ich finde, da können wir uns auch mal gegenseitig auf die Schulter klopfen.
0: Na, aber sowas von. Und wenn ihr die Musik zu dieser Sendung genauso fantastisch fandet wie wir beide und vielleicht den ein oder anderen Song nochmal nachhören wollt, findet ihr die Playlist zur Sendung auf Tidal und Spotify.
1: Und damit sind wir fertig mit dieser Sonderausgabe des Tonleiters zu den besten Alben der ersten Jahreshälfte. Ihr hört uns morgen wieder um 18 Uhr zum Stadtmagazin direkt, dann moderiert von unserer Kollegin Fiona Böcker.
2: Ja, und auf Fiona müsst ihr euch noch ein kleines bisschen gedulden, denn gleich geht's hier nochmal weiter mit den Nachrichten und danach mit ein paar Hintergründen zu den Themen in unserem Format Nachrichten Plus, und zwar mit mir, Anne Römer. Vorher aber Musik, die ganz frisch draußen ist, und zwar vom neuen Upsilon-Album. Ihr hört Upsilon und Ikimel mit Souvenir.

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1: Mit Nele Friedrich, die Themen für Leipzig. BMW baut Stellen ab, Kleingartenpacht in Leipzig erhöht und Gedenkstättenleiter der Runden Ecke entlassen. Schönen guten Abend. Der Autokonzern BMW will auch in Leipzig Stellen abbauen. Nach Informationen der LVZ sei das Teil eines weltweiten Abbaus von 8000 Stellen. So sollen unter anderem freie Stellen nicht nachbesetzt werden. Für MitarbeiterInnen aus Deutschland gäbe es auch ein freiwilliges Abfindungsprogramm. Abgebaut werden sollen vor allem Bürojobs. In der Produktion solle nicht gespart werden. Die meisten MitarbeiterInnen in Leipzig seien in der Produktion tätig. Deshalb sei Leipzig nur gering von den Kürzungen betroffen. PächterInnen von Kleingärten in Leipzig müssen ab nächstem Jahr vielleicht tiefer in die Taschen greifen. Das gab die Stadt Leipzig bekannt. Bislang haben Leipziger KleingartenbesitzerInnen im Jahr 12 Cent pro Quadratmeter bezahlt. Ab dem 1. Januar soll es auf 21 Cent erhöht werden. Das ist eine Steigerung von 71%. Der Grund für die Erhöhung seien die allgemeinen Preissteigerungen der letzten Jahrzehnte. Es sei das erste Mal seit 1998, dass die Pacht erhöht wird. Laut dem Vorsitzenden der Kreisverband der Leipziger Kleingärten, Ralf-Jörg Eckert, sind nur die Kleingärten in der Stadt Leipzig betroffen. Kleingärten im Landkreis Leipzig seien davon ausgeschlossen. Durch die Erhöhung sei der Quadratmeterpreis jetzt aber ähnlich wie in den Städten Magdeburg und Dresden. Nach Angaben der Stadt muss das Erhöhen der Pacht aber noch vom Stadtrat beschlossen werden. Tobias Hollitzer ist nicht mehr Gedenkstättenleiter des Stasi-Museums Runde Ecke. Das bestätigt der Trägerverein Bürgerkomitee Leipzig dem MDR. Nach Angaben des MDR ist der Gedenkstättenbetrieb trotzdem gesichert. Die Aufgaben übernehmen der Vorstand und der Trägerverein Bürgerkomitee. Hollitzer steht schon seit Jahren in Kritik. Die Stadt und andere FörderInnen des Museums kritisieren, dass die 36 Jahre alte Ausstellung im Stasi-Museum nicht mehr zeitgemäß sei. Es werde dort nicht in angemessener Form über staatliche Unrechte der DDR informiert. Deshalb hatte die Stadt Leipzig die Förderung an dem Bürgerkomitee komplett eingestellt. Im April wurde Hollitzer dann als Geschäftsführer und Vereinsvorsitzender entlassen. Die Waldbrandgefahr in Leipzig ist auf der zweithöchsten Stufe. Nach Angaben des Deutschen Wetterdienstes bedeutet das eine hohe Gefahr. Damit gehöre Leipzig zu den Orten in Sachsen, die derzeit am gefährdetsten seien. In den kommenden Tagen werde es sich aber voraussichtlich wieder verringern. Ab 2027 sollen die Zweitwohnungssteuer in Leipzig erhöht werden. Nach Angaben der Stadt werde die Steuer von 16% auf 20% der jährlichen Netto-Kaltmiete angehoben. Bei einer Miete von 600 Euro wären das zum Beispiel 24 Euro mehr im Jahr. Im Herbst solle die Änderung des Stadtrats zur Beschlussfassung vorgelegt werden.
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1: Aktuell sind es 33 Grad bei klarem Himmel. In der Nacht kühlt es sich auf bis zu 15 Grad ab. Morgen wird es heiß bei Höchsttemperaturen von bis zu 37 Grad. Das waren die Nachrichten. Redaktion Nele Friedrich, Sprecherin Nele Friedrich. 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
2: Und hier bin ich wieder, Anne Römer. Wie versprochen, gibt es in der nächsten Viertelstunde unser Format Nachrichten Plus mit den Hintergründen zu den Meldungen des Tages. Zum einen haben wir mit dem Verband Afghanische Organisation in Deutschland über die Lage von AfghanInnen in Leipzig gesprochen. Außerdem geht es gleich nochmal darum, dass die Pacht in Leipzigs Kleingärten erhöht wird. Vorher aber erstmal Musik. Ihr hört Charlie XCX mit Magic Metal Montana.

0: Magic Metal Montana vom neuen Charlie XCX Album Music Fashion Film hier bei Nachrichten Plus. Ein entspannter Tag im Kleingarten klingt nach einer großartigen Sommerbeschäftigung. Bald könnte das aber teurer werden. Denn die Stadt Leipzig plant eine deutliche Erhöhung der Kleingartenpacht. Ab 2027 soll ein Quadratmeter Fläche dann nicht mehr rund 12 Cent kosten, sondern 21 Cent. Professor 97.6 Redakteur Florian Böhm hat sich mit dem Thema beschäftigt und mit einem Leipziger Kleingartenverein gesprochen. Florian, wodurch genau kommt denn jetzt dieser Preisanstieg zustande?
1: Ja, laut der Stadt Leipzig ist das einfach eine Reaktion auf die allgemeinen Preissteigerungen der letzten Jahrzehnte und sei notwendig, um der wirtschaftlichen Situation der Stadt gerecht zu werden. Der alte Preis von 1998 sei dafür einfach zu niedrig. Und für den durchschnittlichen Kleingarten steige die Jahresgebühr auch nur um 22 Euro im Jahr.
0: 22 Euro im Jahr klingt zwar nicht viel, ist aber prozentual doch eine ziemlich deutliche Erhöhung. Wie steht denn der Kreisverband der Leipziger Kleingärtner zu der Preissteigerung?
1: Ja, eine generelle Erhöhung sei zwar in Ordnung, die sei jetzt aber sehr plötzlich und auch deutlich gewesen, meint Ralf-Jörg Eckert, der Vorsitzende des Kreisverbands der Leipziger Kleingärtner, dazu.
2: Im Sinne unserer Pächter ist die Erhöhung persönlich für mich gesehen zu hoch, da ja die Pächter zusätzlich noch mit Grundsteuer und auch Straßenreinigungsgebühren belastet werden.
1: Er hätte sich stattdessen eine stufenweise Steigerung über die nächsten Jahre gewünscht.
0: Läuft das dann ab wie mit meiner Wohnung, wo dann PächterInnen immer in den nächsten Jahren einfach mit so einer kleinen Pachterhöhung Stück für Stück rechnen müssen?
1: Nein, der Preis wird wohl erstmal so bleiben, denn er berechnet sich durch eine Formel im Bundeskleingartengesetz und die Stadt hat davon ausgehend ein Gutachten erstellen lassen, wie hoch der Pachtzins maximal sein darf und ihn tatsächlich dann auch auf diesen maximalen Betrag erhöht. Also dürfte es wohl erstmal so bleiben und die Stadt hat sich damit angeglichen mit Städten wie Dresden oder Magdeburg. Wichtig ist aber noch zu erwähnen, dass die Erhöhung noch nicht final ist und erst im Herbst vom Stadtrat bestätigt werden muss.
0: Berichtet Florian Böhm über die geplante Erhöhung der Kleingartenpacht in Leipzig. Hier geht's gleich nochmal um die Lage von AfghanInnen in Leipzig. Zwischendrin aber Musik, ihr hört Purpurne Flüsse von Rin.

0: Rin singt über seine Gefühle, das war Purpurne Flüsse vom neuen Album des Rappers. Vor knapp 5 Jahren übernahmen die radikal-islamistischen Taliban die Macht in Afghanistan. Damals wurde viel über die Situation vor Ort berichtet. Die dramatischen Bilder von damals kamen vielen dabei weit weg vor. Die vielen AfghanInnen in Deutschland und auch in Leipzig hat das aber ganz unmittelbar betroffen. Kefa Hamidi forscht als Kommunikationswissenschaftler der Uni Leipzig zur afghanischen Community. Mein Kollege Mathis Dinkelacker hat mit ihm darüber gesprochen, was AfghanInnen in Deutschland bewegt.
1: Herr Hamidi, Sie forschen ja unter anderem zu Diaspora-Kommunikation. Können Sie noch einmal kurz erklären, was denn überhaupt eine Diaspora ist?
2: Ja, Diaspora gibt natürlich sehr verschiedene Definitionen, aber ich würde sagen, es geht um eine Community, wo verschiedene Gemeinsamkeiten haben. Ja? Einmal eine Referenz in einem Land, zum Beispiel Afghanistan. Das ist das eine. Und dann natürlich auch Sprache, aber es kann auch Sprachen sein. Es gibt in Deutschland eine sehr große Community von Menschen, die einen Hintergrund in Afghanistan haben. Auch in Leipzig gibt es eine riesige Community. Ich vermute, so über 4000 Menschen leben hier. Und interessanterweise auch sehr viele, was so eine Besonderheit ist, viele Restaurants gibt es. Und in Leipzig ist auch gut organisiert. Es gibt so Veranstaltungen, 1, 2 oder 3 Vereine, die aktiv sind.
1: Jetzt tauchen die Begriffe Leipzig und Afghanistan ja auch in einem anderen Kontext auf, und zwar, wenn es um die Abschiebeflüge geht vom Flughafen Leipzig-Halle aus. Uns würde interessieren, was bedeuten solche Abschiebeflüge denn für die afghanische Community hier vor Ort?
2: Also erstmal, die afghanische Community gibt es ja nicht. Ne? Es gibt sehr, sehr verschiedene Generationen, also sehr, sehr unterschiedlich und sehr divers. Und wie ich so in der Community höre, die Betroffenen natürlich sehr viel Angst haben, ne? Und auch nicht wissen, was passiert, weil die politische Entwicklung auch ja sehr, sehr rasant ist. Ja? Wohin kann das Ganze führen, fragen sich die Menschen.
1: Vor 5 Jahren, als die Taliban wieder an die Macht gekommen sind, war die Aufmerksamkeit ja sehr groß hier in Deutschland. Wie nehmen Sie das wahr? Wie hat sich das in letzter Zeit bis heute verändert, die Wahrnehmung?
2: Ich würde sogar mit Sicherheit sagen, dass es auch davor ja nicht anders war. Afghanistan war immer schon ein Thema mit Hohen und Tiefen. Nach 2021 hat sich rasant geändert, also es ist total vergessen und abgeschrieben, weil man davon ausgeht, ja, was da passiert, ist alles zu spät. Und diese Erfahrung haben vor allem Menschen aus Afghanistan sehr, sehr real gemacht. Das kann man vergleichend auch mit anderen Ländern jetzt sehen, ne, was zu Iran passiert oder auch in der Ukraine leider. Das ist so ein Punkt. Und das Zweite ist, ich denke, also das Problem war, dass Jemen immer über Afghanistan kamen, so das Interesse von Westen war, dass es immer Probleme gibt, ne? Was auch vielleicht die Realität war. Aber auch viele andere Teile der Realität, die waren ausgeblendet.
1: Jetzt lohnt es sich dann natürlich auch nochmal einen Blick drauf zu werfen, welche Themen denn die afghanische Diaspora zurzeit beschäftigt.
2: Wenn jetzt speziell über diese Diaspora sprechen, die haben dieselben Themen, was in Deutschland passiert. Die ganze Entwicklungen, Rechruck und so weiter. Das ist dasselbe, also da ist keine Ausnahme. Aber natürlich gibt es auch Themen, die nur das Diaspora also betrifft. Ne? Einmal Anerkennung der Taliban, ja, ein sehr, sehr wichtiges Thema. Die größte Mehrheit ist dagegen, dass dieses Regime anerkannt wird, weil das illegitim ist, die durch Waffengewalt an die Macht gekommen sind und das Land einfach in Geiselhaft genommen haben. Ja? Man kann doch nicht einerseits Radikalisierung bekämpfen, aber andererseits genau solche Systeme diplomatische Vertretung geben. Das ist sehr, sehr resignierend. Das ein riesiges Thema ist Gender Apartheid. Ja? Das ist so ein Begriff, was viel dahinter steckt. Ja? Dass in Afghanistan mittlerweile mindestens 1/2 der Gesellschaft eingesperrt ist. Die können weder arbeiten noch studieren noch sonst was machen. Ne? Dieses Beispiel sucht weltweit seinesgleichen. Ja? Und das muss als solche anerkannt werden. Und viele, viele Organisationen, viele Menschen in der Diaspora setzen sich dafür ein. Vielleicht eins noch würde ich hinzufügen, dass mehr auf Potenziale geachtet wird. Ja? Diese Menschen, die jetzt nach Deutschland gekommen sind, sehr viele Menschen, die sehr gut ausgebildet sind. Und das wäre auch für die Gesellschaft natürlich sehr gut.
0: sagt Kommunikationswissenschaftler Kefa Hamidi über das Leben von AfghanInnen in Deutschland. Das Gespräch hat mein Kollege Mathis Dinkelacker geführt. Ja, damit war es das mit Nachrichten Plus für heute. Unser Blick hinter die Meldungen. Hier hört ihr jetzt Podcasts, Beiträge und Songs. Morgen melden wir uns wieder mit unserem Live-Programm ab 18 Uhr. Da gibt es unser Nachrichtenmagazin direkt zu hören. Als Rausschmeißer hört ihr jetzt Steve Lacy und Erykah Badu mit Pure Color. Mein Name ist Anne Römer. Ciao, bis zum nächsten Mal.

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2: 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Juni 1992, der letzte Tag von DT64 auf Ultra-Kurzwelle. Die letzten 10 Minuten sind angebrochen.
3: Das war so ein bisschen ein Gefühl von Ausgeliefertsein. Naja, das ist jetzt so. Und andererseits zu sagen, das darf doch aber nicht wahr sein.
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5: Herzlich willkommen zu einer neuen Podcast-Folge von Alles 90er, einer Podcast-Reihe von Mephisto 97.6, in der wir uns anschauen, welche Veränderungen die 90er für Leipzig so gebracht haben. In dieser Folge widmen wir uns dem Radiosender DT64, ein Sender aus der DDR, der die Tumulte der DDR überstanden hat und dann nach der Wende vor ganz neuen Herausforderungen steht, nämlich vor dem Sendeschluss. Wie es dazu kam, was aus dem Sender wurde und wieso er überhaupt für Leipzig so bedeutend war, das erfahrt ihr in dieser Podcast-Folge. Mein Name ist Emma Gramel. Schön, dass ihr dabei seid. Ja, die 90er, die waren hier in Leipzig und auch in ganz Deutschland von einer Sache geprägt, und zwar von der Wiedervereinigung. In Ostdeutschland ist nämlich plötzlich alles anders. Es gibt eine freie Marktwirtschaft, demokratische Wahlen und auch für JournalistInnen ändert sich einiges. Ja, und so auch bei den Mitarbeitenden von DT64, dem Jugendradio der ehemaligen DDR. Aber um zu verstehen, was da in den 90ern eigentlich so los war, dafür müssen wir erst einmal noch ein bisschen weiter zurück in die Vergangenheit reisen. Und zwar ins Jahr 1964, da findet nämlich das letzte Deutschlandtreffen der Jugend statt.
6: Der Deutschlandtreff der Jugend. Das ist ein von der DDR organisiertes Event gewesen, bei dem sich die Mitglieder der Freien Deutschen Jugend, kurz FDJ, in Ost-Berlin getroffen haben. Es gab Diskussionsrunden, Vorträge und andere kulturelle Veranstaltungen. Stattgefunden hat der Deutschlandtreff der Jugend dreimal. 1950, 1954 und 1964. Beim letzten Treffen wurde dafür ein Radioprogramm namens Sonderstudio Deutschlandtreffen 1964 auf die Beine gestellt. Abgekürzt DT64.
5: Dieses Sonderprogramm läuft dann sogar 99 Stunden am Stück mit dem Ziel, Musik und Beiträge speziell für die Jugend zu senden. Und weil das so gut ankommt, übernimmt der Berliner Rundfunk das Programm und strahlt es in der ganzen DDR aus.

0: Damit ist DT64 das erste Radioprogramm der DDR, das gezielt für Jugendliche produziert wird. Das Besondere daran ist die für die DDR eher untypische Musikauswahl. Von Rock'n'Roll über Hip-Hop bis zu Pop-Hits. DT64 ist vor allem dafür bekannt, auch westliche Musik zu spielen. Das finden aber nicht alle so toll. Erich Honecker, der damalige Staatschef, wirft DT64 immer wieder vor, englische Beatmusik zu propagandieren. Trotzdem setzt sich das Programm durch. 1986 wird DT64 dann zum eigenständigen Sender. Das ganze Programm wird 20 Stunden am Tag gesendet, ein Mix aus Musik, Nachrichten und Kultur. Und diese etwas andere Art, Radio zu machen, ja, die zieht nicht nur HörerInnen an, sondern auch JournalistInnen. Besonders aus dem Journalismusstandort Leipzig gehen viele NachwuchsjournalistInnen zum Sender. So auch Carsten Möbius.
1: Ich glaube, dass das damals zu DDR-Zeiten DT64 das Radio war, wo man eigentlich immer anfangen wollte, wenn man Radio machen wollte in der DDR.
0: Und das nicht ohne Grund. Auch Jörg Wagner war Redakteur und Moderator bei DT64. Er erinnert sich noch sehr gut daran, warum er sich ausgerechnet für den Sender entschieden hat.
2: Weil es das freiste Medium damals war, aus meiner Perspektive. Man konnte sehr viel im Schutz der Nacht senden, aber auch im Jugendradio war die Atmosphäre eher so, dass man der Jugend sowas Rebellisches zutraute und auch zubilligte.
0: Ja, das klingt erstmal nach ziemlich viel Freiheit in der sonst so strengen DDR. Aber auch bei DT64 müssen sich die JournalistInnen an viele Regeln halten. Zum Beispiel dürfen bestimmte Wörter nicht erwähnt werden wie Glasnost, also Offenheit, das Schlagwort der Politik von Gorbatschow. Kritik an der DDR ist natürlich auch nicht gern gesehen bzw. verboten. Heute würde man sagen Zensur. Das war einem aber damals gar nicht so bewusst, erinnert sich Carsten Möbius.
1: In dieser Phase war es bei mir auch so, ob man mir das glaubt oder nicht, ich wusste nicht, woran es liegt. War es das System, war es das Radio oder war ich einfach nur zu blöd, die Dinge umzusetzen? Nicht, weil sie mir zuwiderliefen, sondern weil ich dachte, ach na ja, irgendwie findest du nicht dazu, kriegst es nicht hin, bist du nicht professionell genug. Ich habe das gar nicht so sehr als politischen Prozess gesehen, als den ich ihn jetzt sehe. Ja, und das war echt schwierig.
0: So wie Carsten Möbius geht es damals vielen. Denn sich politisch zu äußern oder sich nicht an die Regeln zu halten, das ist riskant.
1: Und da gab es dann richtig auch personelle Konsequenzen. Die gingen dann vom Sender. Wir haben gehofft, dass sie kein Berufsverbot bekommen, dass sie nicht rausgeschmissen werden.
0: Wer also seinen Job behalten will, ja, der spielt mit und behält seine persönlichen Ansichten lieber für sich. Aber was damals eigentlich wirklich los war, das fällt den meisten erst danach auf, erzählt Jörg Wagner.
2: Man muss natürlich sagen, DT64 hat auch Propaganda gemacht. Das ist ja nicht so, dass das nur von 1964 bis 1989 ein toller Sender war. Da ist auch viel Grütze gesendet worden. Das war Propaganda. Aber trotzdem hatte es innerhalb dieser Zeit bis 1964 zurück immer wieder rebellische und auch interessante Momente gegeben.
0: Einer dieser Momente ist im Oktober 1989. Hier in Leipzig gehen hunderttausende Menschen jeden Montag auf die Straße. Sie protestieren gegen das DDR-Regime und für die Freiheit. Ja, und vor Ort sind auch ReporterInnen von DT64. Die berichten nämlich über die Demos und damit auch indirekt über Kritik an der DDR. Die Berichterstattung über die Montagsdemos ist sozusagen der Beginn eines neuen Abschnitts für den Sender. Offiziell wird der dann aber erst am 18. Oktober eingeläutet.
3: Mitte Oktober 1989 wird Erich Honecker der Rücktritt als Generalsekretär der Sozialistischen Einheitspartei, kurz SED, nahegelegt. Das heißt, er wurde quasi gefeuert. Am 18. Oktober wird Egon Krenz sein Nachfolger und bringt viele Änderungen mit sich. Krenz verwendet als erster SED-Politiker den Wendebegriff. Unter ihm wird im November desselben Jahres noch die Mauer fallen.
0: Egon Krenz ist jetzt also der Mann an der Macht. Und der macht vieles anders als seine Vorgänger. Das bedeutete auch einen Umbruch für die Medienbranche, erinnert sich Jörg Wagner.
2: Ein Kollege, der von uns da war, fragte dann anschließend Egon Krenz. Er kannte ihn persönlich, dadurch, dass Egon Krenz früher mal der Chef der FDJ war. Und er sagte, sag mal Egon, was sollen wir denn davon jetzt senden oder was dürfen wir denn senden? Und er guckte ganz irritiert und sagte, weil er ja wusste, dass bis dahin nicht über die Republiksflucht berichtet wurde, auf Weisung der SED, ihr dürft alles senden.
0: Alles senden. Ja, und das hat DT64 dann auch gemacht. Besonders ist das nicht nur für die JournalistInnen, sondern auch für alle HörerInnen.
2: Schlagartig konnten wir alles machen und es war, als hätte man sich zu enge Schuhe ausgezogen und würde barfuß über eine Wiese laufen. Und wir waren sowas von entfesselt, kreativ. Wir haben verschiedene Formate ausprobiert. Das war ungewohnt und jetzt kommt es. Die Hörerinnen und Hörer haben uns plötzlich als Freunde auf Augenhöhe akzeptiert und uns Probleme anvertraut, für die wir eigentlich psychisch gar nicht vorbereitet waren.
0: Und am 9. November 1989, da geht's dann erst so richtig los. Durch den Mauerfall ist plötzlich alles möglich im Journalismus. Carsten Möbius erinnert sich noch gut an die ersten Momente der Freiheit.
1: Wir haben von Anfang an gewusst, hier fängt eine Zeit an oder das ist eine Zeit, die wird es so nie wieder geben. Sowas werden wir nie wieder erleben. Und es ist tatsächlich so. Das war wirklich total verrückt. Das, was wir gemacht haben, kam wirklich aus uns selbst. Wir mussten gar keine Themen suchen. Die Themen lagen auf der Straße. Das war à la Bonheur. Das war großartig. Das war vom Feinsten, oberstes Regal. Die Ketten waren weg. Die Fesseln waren weg. Und es ist aus meiner Sicht, naja, ist das komplett eskaliert. Wir haben gemacht, was wir wollten. Es war großartig.
0: Diese neue Art, Radio zu machen, die öffnet unzählige Türen. Und die Journalistinnen bei DT64, die genießen ihre neu gewonnene Freiheit in vollen Zügen und probieren sich aus. Da gibt es am 1. April zum Beispiel die längste Hitparade der Welt, Top 2000D. Ganze 9 Tage lang sendet DT64 unter dem Motto Power from the East Side die besten 2000 Songs. Zur Nummer 1 wird Nothing Compares to You von Sinead O'Connor. Aber neben dem kreativen Ausleben muss der Sender dann auch plötzlich gesellschaftliche Verantwortung übernehmen.
2: Wir spürten plötzlich sowas wie einen Druck, wie eine Verantwortung. Da waren wir natürlich logischerweise nicht darauf vorbereitet, dass wir plötzlich eine ganz wichtige Funktion hatten im sogenannten Organisieren des gesellschaftlichen Dialogs. Und wir stellten quasi Öffentlichkeit her und waren sowas wie Moderatoren im eigentlichen Wortsinne. Nämlich, dass wir den Druck aus dem gesellschaftlichen Diskurs rausnahmen und es schafften, diesen Diskurs im Radio zu strukturieren und auch auf eine sachliche Ebene zu halten.
0: Und die HörerInnen, die sind begeistert. Sie wollen jetzt nicht nur Radio hören, sondern auch hinter die Kulissen blicken. Für Jörg Wagner war das eine ganz besondere Verbindung.
2: Und in dieser Zeit merkten wir, dass wir eine riesengroße Familie sind. Also dass die Hörer, die besuchten uns teilweise im Studio, brachten uns Kuchen und Getränke und guckten zu, wie wir Radio machen.
0: Doch diese Harmonie, die hält nicht lange. Am 7. September 1990, da läuft auf der Frequenz von DT64 nämlich plötzlich das hier.
4: Weiterhin die drei swingenden Wellen von Rias.

0: 64 also nun. Und ihnen gefällt es überhaupt nicht. Und was machen sie? Naja, sie protestieren, gehen auf die Straße, fordern ihre Sendefrequenz zurück. Ihr Plan geht auf. Gleich am nächsten Tag heißt es wieder: Bei DT64 ist also gerade ganz schön viel los. Dabei bleibt eine Sache aber unsicher. Wie soll es jetzt mit dem Sender weitergehen? Es gibt da nämlich ein kleines Problem. Naja, eher ein ziemlich großes Problem.
1: Am 29. September 1990 tritt der Einigungsstaatsvertrag in Kraft. In diesem Vertrag stehen alle Dinge, auf die sich die ehemalige DDR und die BRD festgelegt haben. Das Ziel des Vertrags ist es, Deutschland auch rechtlich zu vereinen. Da steht dann zum Beispiel drin, dass sich im Gebiet der DDR auch Bundesländer wie im Westen formen sollen. Auch Teil des Vertrags? Artikel 36. Das ist das Rundfunküberleitungsgesetz. Und darin steht unter anderem, dass alle Sender der DDR entweder bis Ende des Jahres Teil einer öffentlich-rechtlichen Medienanstalt sein müssen oder zu Privatsendern werden.
0: Und wie sehr das Rundfunküberleitungsgesetz die Medien der ehemaligen DDR beeinflusst hat, das sieht man ganz deutlich an DT64. Denn auch das Jugendradio muss sich entweder einer Medienanstalt anschließen oder es darf nicht mehr senden.
2: Hatte man uns das so erklärt, dass man uns retten will? Und die Rettung besteht nicht darin, DT64 weiter zu betreiben, sondern dass wir uns der föderalen BRD im Osten anpassen sollen.
0: Jörg Wagner und seine Kolleginnen sind ganz schön frustriert. Nach der Wiedervereinigung im Oktober 1990 sind die neuen Bundesländer gerade noch in der Gründungsphase. Das heißt, es gibt noch keine wirklichen Landesrundfunkanstalten, an die sich DT64 anschließen könnte. Bis der MDR ein halbes Jahr später hier in Leipzig gegründet wird. Aber DT64 hat er nicht auf dem Schirm. Die Journalistinnen von DT64 wissen, was das jetzt für sie bedeutet. Am 31. Dezember 1991 ist Schluss.
3: Das war so ein bisschen ein Gefühl von Ausgeliefertsein. Naja, das ist jetzt so. Und andererseits zu sagen, das darf doch aber nicht wahr sein. Das war schon schwierig. Das war eine Mischung aus großer Enttäuschung, aus schicksalhafter Empfindung und aus Trotz und Widerstand. War alles dabei.
0: Aber nicht nur Carsten Möbius und die anderen Journalistinnen sind enttäuscht. Im ganzen Sendegebiet von DT64 gehen Menschen auf die Straße. Sie wollen, dass DT64 weitersenden darf. Und auch hier in Leipzig gibt es Protestaktionen. HörerInnen sammeln Unterschriften für eine Petition gegen die Abschaltung, demonstrieren und fordern den Erhalt des Senders. Wie sehr DT64 die Leute damals bewegte, das erstaunt Carsten Möbius und Jörg Wagner auch heute noch.
3: Ich habe damals gespürt, dass ich tatsächlich Teil einer historischen Etappe bin. Auch eines, so einer historischen Institution, DT64, die nicht einfach so verschwinden wird, auch in den Köpfen der Leute nicht. Und ich fand es extrem bemerkenswert, dass sich Leute, weil ich sowas in der Regel gar nicht gemacht hätte für einen Radiosender, dass die auf die Straße gegangen sind, dass sie sich angekettet haben, dass haben Hungerstreiks veranstaltet. Das fand ich extrem bemerkenswert. Die kamen auf den Sender, brachten Kaffee und Kuchen mit, was zu essen mit und Pizza und was weiß ich. Das war echt, echt verrückt. Und wenn man gesagt hat, was macht ihr denn hier, warum macht ihr das? Dann sagt die, ihr euch muss es weitergeben.
2: Es regte sich mehrfach Protest, also von Aktionen, dass sich die Leute ans Brandenburger Tor ketteten, an Sendemasten ketteten. Es gab Hungerstreiks für DT64, es gab eine riesengroße Demo in Dresden, wo 10.000 Leute eine Sitzblockade machten, die Straßenbahnen kommen nicht mehr durch und so weiter. Der Bundestag beriet plötzlich über DT64. Wir waren Thema in den Tagesthemen. Politiker diskutierten, was kann man denn da machen?
0: Die SPD reicht nämlich im Dezember 1991 einen Antrag zum Erhalt des Senders ein. Der Bundestag lehnt den Antrag aber schließlich ab. Die Frequenzen sollen bis Ende des Jahres an den MDR abgegeben werden. Ein Grund zur Hoffnung gibt es aber trotzdem, denn der MDR ist damit einverstanden, DT64 noch ein weiteres halbes Jahr auf der gewohnten Frequenz senden zu lassen. Sie wissen, wie viel das Radio der Jugend bedeutet.

0: Dieser Kompromiss von einem halben Jahr mehr Sendezeit, der reicht den Journalistinnen und HörerInnen von DT64 aber nicht. Sie wollen, dass der Sender langfristig senden darf. Deswegen lassen sie sich besondere Aktionen einfallen, um auf sich aufmerksam zu machen. Und dabei werden sie auch von Prominenten unterstützt. Am 25. Januar 1992, da startet am Leipziger Hauptbahnhof ein Zug. Und der wird in die Geschichte als Sonderzug nach Pankow eingehen.
1: Entschuldigen Sie, ist das der Sonderzug nach Pankow?
0: Mit an Bord das Team von DT64, seine HörerInnen und Udo Lindenberg.
1: Ich muss da was klären mit eurem Oberindianer. Ich bin ein Jodeltalent und will das Spiel mit einer Band.
0: Aber warum ausgerechnet Udo Lindenberg? Naja, der hat 1983 einen gleichnamigen Song geschrieben. Darin kritisiert er die DDR-Regierung dafür, dass er nicht in der DDR auftreten darf. Der Leipziger Hauptbahnhof ist am 25. Januar also nicht nur voll mit DT64-UnterstützerInnen, sondern auch mit vielen PressevertreterInnen und Udo Lindenberg-Fans. Gemeinsam fahren sie nach Ost-Berlin zu einem Rockmarathon, einem Benefizkonzert für DT64. Aber trotzdem ändern diese ganzen Bemühungen die Meinung vom MDR nicht. Ende Juni 1992, da ist dann wirklich Schluss mit der UKW-Ausstrahlung.
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0: In Deutschland kann man DT64 jetzt also nicht mehr empfangen. Der Sender sendet aber trotzdem weiter und er fordert seine HörerInnen dazu auf, zu schreiben, wo man DT64 noch empfangen kann. Zu den Ländern gehören unter anderem Irland, Ungarn und Schweden. Deutsche HörerInnen gehen zu der Zeit weiterhin auf die Straße und fordern neue Sendefrequenzen für DT64. Aber ohne Erfolg. Am 1. März 1993 sendet der MDR das Jugendradio wieder. Aber dieses Mal unter einem neuen Namen und mit neuen Regeln. MDR Sputnik soll nun das frühere DT64 ersetzen. Der MDR gibt den ehemaligen Redakteurinnen auch die Möglichkeit, weiterhin Teil der Redaktion zu sein, aber nicht alle wollen das. Zu ihnen gehört auch Jörg Wagner.
3: Es war plötzlich, als hätte man wieder Schuhe an und würde nicht mehr barfuß über den Rasen laufen, auch wenn die Schuhe bequemer waren. Aber letzten Endes war das Ziel, DT64 zu domestizieren, würde ich sagen. Also das rebellische Element rauszukämmen und brav zu machen. So habe ich das damals empfunden. Wir hatten zwar trotzdem irgendwie noch das Gefühl, alles machen zu können, was wir wollten, aber es waren ganz klare Ansagen.
0: Er verlässt den öffentlich-rechtlichen Rundfunk und wird freier Journalist. Andere bleiben und die meisten davon wechseln aber in neue Redaktionen. So auch Carsten Möbius. Ihn zieht es zu MDR Info, einem Nachrichtensender. Er erinnert sich noch sehr gut daran, wie mit dem Wechsel zum MDR die RedakteurInnen aus dem Osten den Journalismus nochmal ganz neu lernen mussten.
4: Das Handwerk haben wir alle super, super verstanden. Also alle, die diesen Journalismus in der DDR studiert haben, waren gute Radiomacher, was das Medium betraf. Was diese gesellschaftlichen Rahmenbedingungen betraf, was die journalistischen Standards inhaltlicher Seite betraf, da mussten wir eine Menge dazu lernen. Wir kannten die gar nicht, nicht wirklich. Diese Art, objektiv zu sein, mehrere Facetten in einem Beitrag, mehrere Meinungen wiederzuspiegeln. Wir haben einfach unserem Affen Zucker gegeben. Ja? Wenn jetzt jemand das hören würde, wenn jemand mir so ein Skript bringen würde, würde ich sagen, komm zurück, du, das ist ja nicht dein Radio, du machst Radio für die Menschen da draußen.
0: Für die, die den Sender verlassen, kommen neue nach, nämlich aus dem Westen.
4: Das war wie so eine Legende, wie so ein Magnet. Und diese Kollegen haben dann auch ihren Platz hier im Mitteldeutschen Rundfunk oder beim RBB gefunden. Weil DT64 eben so eine reizvolle Insel war.
0: Ja, und als Sputnik sendet das Jugendradio bis heute noch aus einem neuen Studio in Halle an der Saale.
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0: Nach fast 30 Jahren endet also die Geschichte von DT64. Mit vielen Auf und Abs, dem ein oder anderen Skandal und viel Leidenschaft fürs Radio hat der Sender nicht nur einen Abschnitt der deutschen Geschichte geprägt, sondern auch vor allem die Menschen hier in Leipzig und im Rest der DDR. Dass DT64 nicht in Vergessenheit gerät, dafür sorgen ehemalige Redaktionsmitglieder, wie zum Beispiel Jörg Wagner. Durch Internetblogs, YouTube-Videos oder Dokumentationen, aber auch CDs und Bücher sollen die Erinnerungen für die Zukunft festgehalten werden.
3: Ich will einfach das Radio vom Vergessen bewahren. Ich würde es ganz gerne nochmal durchleben, aus einem einzigen Grund, ich würde da noch mehr dokumentieren. Ich bin damals mit einer Hi8-Videokamera rumgelaufen und habe nur zu, für mich, logischen Ereignissen gefilmt. Also auch der letzte UKW-Tag von DT64 ist von mir mit einer Videokamera festgehalten worden. Das würde ich heute viel professioneller angehen.
0: Und auch Carsten Möbius blickt positiv auf die Zeit. Wieder zurückhaben möchte er sie dann aber doch lieber nicht.
4: Ich glaube, dass es wichtig und notwendig war, die DDR-Wellen abzuschalten in einer neuen Zeit. Dazu gehörte auch DT64. Die Geschichte war einfach so. Ich fand es gut, dass eine neue Zeit begonnen hat. Das merkten wir. Das braucht auch einen gewissen Umbruch.
0: Ja, und durch diesen Umbruch hat sich damals nicht nur für DT64, sondern für alle JournalistInnen der DDR einiges geändert. Und damit auch für den einstigen Journalismusstandort Leipzig. Mit dem MDR-Hauptsitz bleibt Leipzig aber weiterhin eine Anlaufstelle für die ehemaligen DT64-RedakteurInnen und für NachwuchsjournalistInnen. Und damit sind wir schon am Ende dieser Folge angekommen. Redaktionell verantwortlich für diese Folge waren Emma Gramel und Anne Römer. Besonderer Dank geht an unsere Interviewpartner Carsten Möbius und Jörg Wagner. Dieser hat uns auch DT64 Archivmaterial zur Verfügung gestellt. Vielen Dank an dieser Stelle. Mein Name ist Emma Gramel. Schön, dass ihr dabei wart.
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1: Paul?
2: Ja?
1: Hä? Wo sind wir denn hier gelandet?
2: Ich weiß auch nicht, irgendwie klingen wir auch so komisch, oder? Warte mal.
1: Hallo.
2: Ist das jetzt hier das Nirvana oder was ist das hier?
1: Hä, ich habe gerade noch im Radio gehört, jetzt sollte die Wiederholung kommen von der vierten Stunde.
2: Kommt doch immer jetzt eigentlich an der Stelle, also.
1: Genau jetzt.
2: Ja, aber was machen wir denn hier? Was sind wir? Was?
1: Paul.
2: Ja?
1: Ich glaube, wir sind das Notfalltape.
2: Das Notfalltape.
1: Ach du Scheiße.
2: Okay, da hat wohl einer dann geschlampt, ne? Hat einer geschlampt hier.
1: Das kann man schon so sagen. Mensch, da hat irgendein Redakteur, der verantwortlich war, das mal auszutauschen hier.
2: Ja, hat geschlampt.
1: Deshalb sind wir jetzt hier.
2: Genau, hier einfach eine Mail schreiben vielleicht jetzt an Mephisto.
1: Ja, meine Damen und Herren, was machen wir denn jetzt? Ich meine, 55 Minuten sollte jetzt eigentlich hier diese Wiederholung kommen.
2: 55 Minuten einfach mal so genießen könnten wir eigentlich. Wir könnten eigentlich mal so einfach auch mal, finde ich auch im Radio sehr gut, so Zeit zählen. Einfach so eins,
1: zwei,
2: aber ein bisschen langweilig, glaube ich, auf Dauer.
1: Auf Dauer ist es ein bisschen langweilig. Ja, ich würde sagen, ich hab hier einen ganz coolen Song wiederentdeckt, ne?
2: Ja, was denn für einen? Ich habe total, so eine Stunde Musik hätte ich total Lust auf. So, wir setzen uns ins Cabrio und machen so eine Kassette an mit unserem Mixtape für den Sommer.
1: Ja,
2: so.
1: Ja, keine Tiefen, nur Höhen. Das finde ich gut. Das können wir doch einfach die nächsten 55 Minuten machen.
2: Und was hast du für einen Song?
1: Pina Colada.
2: Ah, den habe ich richtig lange nicht gehört. Darauf freue ich mich jetzt richtig.
1: Ja, alles klar. Los. Also, meine Damen und Herren, schreiben Sie der Chefredaktion eine Mail. Der Redakteur wird umgehend entlassen. Es war sein letzter Tag. Jetzt kommt Rupert Holmes mit Escape. Und danach, Paul, was kommt danach?
2: Musik halt.
1: Musik.

0: Dolls of Gods of Violence.
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1: Das ist alles Ihre Schuld, Abrahams. Sie und Ihr verdammtes Lama. Das haben wir jetzt davon. Sind Sie denn von allen guten Geistern verlassen?
2: Oh mein Gott, Chen, sparen Sie sich das bitte für nachher. Vorausgesetzt, wir leben dann noch.
3: Und uns musste besser schnell etwas einfallen. Sonst würden die reich verzierten Wände uns einfach zwischen sich zermalmen. Die Lage schien aussichtslos. Tipton und ich hätten uns niemals darauf einlassen sollen. Oxford, 10. Januar.
4: Bei seiner Ankunft fand Pizarro ein zerrüttetes Inka-Reich vor. Die Herrschaft war durch den Bruderkrieg geschwächt. Außerdem hatten Epidemien wie die Pocken die Bevölkerung dezimiert. Tupac Amaru, das war der letzte Erbe des Inka-Reiches, wurde 1572 von den Spaniern enthauptet. Das war das Ende des Inka-Reiches. Haben Sie noch irgendwelche Fragen?
2: Sollte Ihnen dennoch etwas einfallen, dann kommen Sie bitte einfach in meine Sprechstunde.
5: Eine Frage hätte ich da noch, Professor.
2: Sie sind keiner meiner Studenten.
5: Das ist richtig, Professor. Mein Name ist Samuel Abrahams.
2: Stimmt, der Name sagt mir sogar etwas. Sie sind Sammler, soweit ich weiß.
5: Und Gönner der Universität.
2: Ach, wie konnte ich das vergessen? Wie kann ich Ihnen weiterhelfen?
5: Nun, ich habe beschlossen, eine Forschungsexpedition in die Anden zu machen.
2: Sollten Sie eine Fremdenführerin suchen, sind Sie leider bei mir falsch. Ich kenne mich leider nur in Oxford aus.
5: Man hat mich bereits vor Ihrem Charme gewarnt. Hören Sie, Miss Tipton, meine Informationen sagen mir, dass es Hinweise zum Tempel von Malalam gibt.
2: Also gut, Mr. Abrahams, folgen Sie mir in mein Büro. Sie wollen mir also wirklich erzählen, dass Sie den Tempel von Malalam gefunden haben? Das ist einfach lächerlich.
5: Aber Sie sind dennoch interessiert, wie es scheint.
2: Ja, nein, ich will Sie nur warnen, dass Sie sich auf gefährliches Terrain begeben.
5: Dann sagen Sie, was ich wissen muss, Professor.
2: Also in den Inschriften, die über Malalam erzählen, ist das nicht ganz eindeutig erwähnt. Es könnte aber gefährlich sein und Sie sollten das nicht auf die leichte Schulter nehmen.
5: Hat es Sie noch nie gereizt, endlich vor diesem Monument mitten im Gebirge zu stehen, den Eingang zu diesem Wahrzeichen der untergegangenen Inka-Kultur zu finden?
2: Papalapap, der Tempel ist nur eine Legende. Sie werden nichts finden, denn da ist nichts.
5: Und was, wenn doch? Was, wenn wir etwas finden? Sie haben nichts zu verlieren, Teuerste.
2: Also gut, wann geht der Flug?
5: Nächste Woche Mittwoch um 7 Uhr. Die Tickets hat Ihr Sekretär, das Dekanat weiß Bescheid. Wir sehen uns am Flughafen von Cuenca, Miss Tipton. Es war mir ein Vergnügen.
3: So oder so ähnlich musste das Gespräch zwischen Tipton und Abrahams abgelaufen sein. Abrahams, der alte Fuchs, war sehr gewieft. Er hatte es tatsächlich geschafft, Tipton aus ihrem geliebten England in die Anden zu locken. Weder ihr noch mir war dabei bewusst, dass wir nicht die einzigen Experten auf der Reise waren. Doch noch sollte es Dr. Tipton nicht auffallen. Vor dem Flughafen wartete ein rostiger Pickup. Der Fahrer war Abrahams Assistent, Jackson. Amerikaner, gut aussehend, sehr von sich selbst eingenommen. Ein typischer Karrierist, der liebend gern zur Upper Class gehören würde. Doch Tipton interessierte der junge Mann nicht. Sie übergab ihm wahrscheinlich wortlos das Gepäck, ignorierte die Versuche, eine Unterhaltung zu führen und nahm neben ihm im Auto Platz. Die nächste Station war eine kleine Stadt am Fuße der Anden.
2: Warum halten wir?
6: Wir müssen noch einen zweiten Gast abholen.
2: Zweiter Gast?
6: Ja, Ma'am.
3: Die Sonne ging langsam unter. Das Dorf erwachte wie jeden Abend zum Leben. Jackson ging zielstrebig auf eine kleine Bar zu. Aus dieser war laute Musik zu hören, alle sprachen durcheinander. In der hintersten Ecke saß ich mit drei Einheimischen an einem Tisch. Wir spielten Karten, Poker, und ich war gerade dabei zu gewinnen. Jackson tippte mir auf die Schulter.
6: Entschuldigen Sie, Dr. Chen, wir müssen weiter zum Camp.
3: Schon gut, schon gut. Ich warf meine Karten auf den Tisch und leerte mein Whiskyglas. Sie sind ein verdammter Spielverderber, Chico. Ich erhob mich und fand mich plötzlich Tipton gegenüber. Ihre Augen verengten sich und ihr Mund wurde sehr, sehr schmal. Guten Abend, Dr. Tipton. Was verschafft mir die Ehre?
2: Ich könnte Sie genau dasselbe fragen, Dr. Chen. Gibt es nicht genügend andere Kulturgüter, die Sie vernichten können?
3: Offensichtlich nicht, sonst wäre ich ja nicht hier.
2: Ich hoffe inständig, Sie haben Ihre unorthodoxen Methoden auf der Nordhälfte Amerikas zurückgelassen.
3: Da muss ich Sie enttäuschen, Tipton. Die sind immer mit im Gepäck. Hallo Jackson, ich hätte Sie fast vermisst. Geht es jetzt endlich los? Ich warte schon seit 3 Tagen hier.
6: Gut, dass Sie es sich hier etwas bequem machen konnten. Ja, ich bringe Sie jetzt zum Basislager.
3: Wird auch langsam mal Zeit. Ich habe kein Geld zum Pokern mehr. Ach, Sie können doch sicherlich meine Schulden bezahlen, oder? Jackson wirkte weniger erfreut. Dennoch beglich er meine Schulden. Das musste man Abrahams lassen. Er hatte seinen Assistenten gut dressiert. Anschließend brachte Jackson uns auf schnellstem Wege zu Mr. Abrahams Basislager. Und das hieß auf unbefestigten Straßen 5 Stunden auf der Ladefläche eines Pickups. Die Federung unseres Gefährtes hatte schon im letzten Jahrzehnt den Geist aufgegeben. Lange Serpentinenstrecken und schmale Straßen. Ein Fehler und wir wären im Tal zerschellt. Tipton bekam davon nichts mit. Sie war in ein Buch vertieft. Ich zog meinen Hut tiefer ins Gesicht und ließ mich in den Schlaf schaukeln. Als das Auto hielt, erwachte ich. Das Lager war spartanisch. Es bestand aus Zelten und Vorratskisten. Ich fühlte mich leicht zu Hause. Jackson brachte uns zu einem Zelt. In diesem stand Mr. Abrahams über eine Karte gebeugt.
5: Ah, da sind Sie beide ja.
4: Mr. Abrams, ich dachte, ich sei die einzige Expertin.
5: Ich habe auch Dr. Chan konsultiert.
3: Finden Sie nicht, dass 2 Experten etwas zu gut gemeint sind?
5: Das meine ich nicht, Dr. Chan. Sie ergänzen sich doch wunderbar. Dr. Tipton hat tiefgreifendes theoretisches Wissen und Sie sind praktischer veranlagt.
4: Sie hätten uns zumindest in Kenntnis setzen können.
5: Wären Sie denn beide gekommen, wenn Sie davon gewusst hätten?
4: Nein.
5: Sehen Sie, Sie können es mir also gar nicht verübeln.
3: Wo Sie recht haben.
5: Also gut, sehen Sie sich die Karten hier an.
4: Dieses Feld wurde von Menschen angelegt.
3: Wie bei einer Tempelanlage, als Vorplatz. Aber wo ist der Tempel?
4: Im Berg!
5: Genau, das ist der Grund, weshalb der Tempel nie gefunden wurde.
4: Das ist sehr, sehr beeindruckend. Wo haben Sie diese Karte her?
5: Eine neue Technik. Ich habe die Karte von Spezialisten untersuchen lassen.
3: Heißt diese neue Technik Geld?
4: Das ist doch jetzt nebensächlich. Mr. Abrams, wann brechen wir auf?
3: Die Expedition startete am nächsten Tag. Jackson, Tipton, Abrahams und ich. Gegen Mittag kamen wir endlich zu einer vielversprechenden Felswand. In Käfigen aus Ästen hingen dort menschliche Überreste.
6: Kannibalismus?
4: Oh, machen Sie sich bitte nicht lächerlich, Jackson.
3: Das war früher nur eine Methode, besonders ruhmreiche Krieger zu ehren. Die sollen auch nach ihrem Tod den Göttern dienen.
6: Gruselig.
3: Unter der Überwucherung sahen wir Ornamente, die eindeutig auf einen Tempel hinwiesen. Warum hatte noch keiner diesen entdeckt?
4: Schnell, sehen Sie, da ist ein Eingang.
3: Vorsicht, Tipton! Doch sie war schon im dunklen Eingang verschwunden und ließ jede Vorsicht fahren. Abrahams folgte ihr. Mir blieb nichts anderes übrig, als den beiden nachzugehen, um Schlimmeres zu verhindern.
4: Sehen Sie nur, oh Gott, diese Ornamente, wunderbar, wie unberührt alles ist.
5: Einmalig, aber wo ist die Hauptkammer?
3: Hey, fassen Sie besser nichts an und achten Sie auf den Boden. Am Ende lösen Sie noch eine Falle aus.
4: Machen Sie sich bitte nicht lächerlich. Das ist doch kein Abenteuerroman. Hier geht es zur Hauptkammer. Kommen Sie, Abrams.
3: Die beiden hörten nicht auf mich und verschwanden aus meinem Sichtfeld in die nächste Kammer. Ich folgte den beiden nun doch. Der Weg zur Hauptkammer war ein langer Gang. An dessen Ende war eine Wand. Etwa eine Sackgasse?
4: Das verstehe ich nicht. Eigentlich sollte hier der Zugang zur Hauptkammer sein.
3: Denken Sie doch mal nach, Tipton. Wir müssen jetzt einfach Logik einsetzen, um dieses Hindernis zu überwinden.
4: Sehen Sie da auf dem Boden? Das sind Tierpfoten. Jaguar, Vogel und ich glaube, das ist ein Hufabdruck.
3: Ja, natürlich. Das Lama war ein zentrales Tier in der Agrarkultur der Inkas.
4: Stimmt. Außerdem wurden sie vom Maler-Lama-Kult verehrt.
3: Das ist die Lösung. Ich drückte auf die Hufabbildung. Mit einem Klicken setzte sich ein Mechanismus in Bewegung. Die Platte mit den Ornamenten schob sich zur Seite. Vor uns die Hauptkammer. Auch hier waren die Wände mit reichen Ornamenten verziert. In der Mitte befand sich das Allerheiligste des Tempels. In einem schmalen Lichtkegel stand eine schneeweiße Figur. Für Abrahams gab es kein Halten mehr. Alle Vorsicht war vergessen. Die Figur zog ihn an wie das Licht eine Motte.
5: Die Statue des weißen Lamas, endlich!
3: Abrahams, Vorsicht! Ich hielt Tipton davon ab, ihm zu folgen. Sie musste sich nicht auch noch unnötig in Gefahr bringen. Bleiben Sie bloß hier, Tipton. Ich hole Mr. Abrahams.
4: Sie denken doch nicht ernsthaft, dass es hier Fallen gibt, Chan. Wie paranoid sind Sie eigentlich?
3: In dem Moment hörten wir das Kratzen von Stein auf Stein. Hinter uns schloss sich der Durchgang, durch den wir gekommen waren. Es gab keinen Weg zurück. Speere wurden aus der Platte ausgefahren und kamen langsam auf uns zu. Tipton erstarrte neben mir. Doch ich reagierte blitzschnell. Ich zog sie mit mir, immer nach weiteren Fallen Ausschau haltend.
4: Das waren Speere. Die hätten uns töten können.
3: Ach, was Sie nicht sagen, das fällt Ihnen aber sehr früh auf.
4: Und wie kommen wir jetzt wieder zurück?
3: Das ist die Frage. In den meisten Fällen gibt es einen zweiten Ausgang oder einen Weg, den ersten zu öffnen. Abrahams, fassen Sie das nicht
1: nicht an! Tipton, runter!
3: Genau in diesem Moment schoss eine Salve von Pfeilen aus der Wand. Ich riss Tipton zu Boden. Abrahams hatte die Figur vom Altar genommen. Dieser Trottel! Ich sah neben mich. Dr. Tipton war unverletzt. Abrahams hatte anscheinend mehr Glück als Verstand. Er hatte sich noch rechtzeitig hinter den Altar geduckt.
5: Was war das?
3: Also in Fachkreisen nennt man das Falle. Hört mir hier eigentlich niemand zu? Hier wird nichts mehr angefasst, verstanden? Tipton, sehen Sie irgendwelche Hinweise, die uns weiterhelfen könnten?
2: Lassen Sie mich kurz nachdenken. Wir könnten versuchen, durch den Schacht da oben hinauszuklettern.
5: Ausgezeichnete Idee, Tipton.
3: Ich glaube nicht, dass...
5: Nein, sehen Sie, kommen Sie zu dem Altar, wir können hier raufklettern und...
3: Ein unheilvolles Malen verkündete... Abrahams hat einen weiteren Mechanismus ausgelöst.
1: Sie sind doch wirklich lebensmüde. Das ist alles Ihre Schuld, Abrahams. Sie und Ihr verdammtes Lama. Das haben wir jetzt davon. Sind Sie denn von allen guten Geistern verlassen?
2: Oh mein Gott, Chen, sparen Sie sich das bitte für nachher. Vorausgesetzt, wir leben dann noch.
3: Die Wände kamen mit unheilvoller Geschwindigkeit näher. Früher oder später würden wir zerquetscht werden.
1: Wir müssen uns etwas einfallen lassen.
2: Denk nach, Elizabeth.
1: Führen Sie jetzt etwa Selbstgespräche?
2: Psst. Ich muss mich konzentrieren.
1: Da, sehen Sie.
3: Vor dem Altar waren Steinplatten eingelassen. Sie gaben leicht nach. Auch auf ihnen war wieder das Symbol des weißen Lamas zu sehen.
2: Wir müssen dem Lama huldigen.
5: Was?
3: Sehen Sie die Platten. Wir müssen uns darauf knien.
2: Abraham, Sie da drüben auch.
1: Mist, es funktioniert nicht.
2: Wir müssen irgendwas übersehen haben.
1: Hat es vielleicht etwas mit dem Sonnenverlauf zu tun?
2: Ja, das ist es. Die Figur, sie schaute gen Norden. Die Anhänger des Kultes glaubten, die Gestirne drehen sich um das Lama. Auf Abbildungen wird es, soweit ich weiß, immer mit Sonne und Mond im Hintergrund gezeigt.
3: Ja, dann sind es also diese drei Platten. Wir hatten kaum noch Zeit, um weiter nachzudenken. Die Steinwände waren bedenklich nah. Der Gang wurde immer schmaler. Wir stellten uns auf die Platten und knieten uns dann vor den Altar. Es folgte ein erlösendes Klicken. Die Wände hielten an. Wir waren gerettet. Auch der Eingang öffnete sich wieder. Jackson kam uns vollkommen entsetzt entgegen.
6: Mr. Abrahams, ich dachte schon, Ihnen wäre irgendetwas zugestoßen.
5: Es war knapp, doch die beiden Damen haben mich gerettet. Professor Tipton, Professor Chan, ich stehe tief in Ihrer Schuld, ich...
3: Eine Faust im Gesicht hinderte ihn daran, weiterzusprechen. Und zu meiner eigenen Überraschung war es nicht die meine.
2: Sie sind so ein Idiot. Sie bringen uns jetzt auf dem schnellsten Wege zum Flugplatz. Wegen Ihrer Inkompetenz und Unvorsicht wären wir fast gestorben. Lassen Sie sich nie, nie wieder in meiner Vorlesung blicken.
3: Und damit stapfte sie davon. Ich schaute ihr nur grinsend nach und wandte mich dann ebenfalls Abrahams zu. Tja, ich kann mich nur anschließen. Dann folgte ich Tipton aus dem Tempel. Hey, gute Rechte. Das hätte ich Ihnen niemals zugetraut.
2: Ich tatsächlich auch nicht. Das war wahrscheinlich die Aufregung. Und Sie machen sowas öfter?
3: Tipton lächelte verlegen und strich einige wirre Strähnen aus ihrem Gesicht.
1: Ja, das kann man so sagen.
2: Ich hätte nie gedacht, dass Unorthodox so aufregend ist.
3: Ist es meistens. Sie haben sich gut geschlagen. Schon bald nahmen wir gemeinsam auf der Ladefläche des Pickups Platz. Diesmal saß Tipton mir gegenüber. 3 Wochen nach dem Vorfall bekam Professor Tipton erneut Besuch in ihrer Vorlesung. Ein Herr in einem hellgrauen Anzug überbrachte ihr einen Briefumschlag. Darin waren ein Scheck und ein Schreiben. Die Gesellschaft des Weißen Lamas ist Ihnen zu Dank verpflichtet. Der Scheck belief sich auf eine außerordentliche Summe. Kurz darauf bekam ich einen Anruf und Tiptons Angebot für eine Expedition.
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1: Hier, guck mal, da kannst du dich hinsetzen. Willst du was trinken?
2: Nee, gerade nicht.
1: Okay, wir fahren jetzt nach Hause, das ist nicht mehr weit. Und dann kannst du dich in mein Bett legen. Ich schlafe auf der Luftmatratze. Und morgen schlafen wir aus und dann frühstücken wir gemütlich. Wir können Käseomelett machen. Ich habe noch Orangensaft. Und dann setzen wir uns auf die Kirchentreppe, schauen uns die Christen an und rauchen eine.
2: Das klingt gut.
3: Nächste Haltestelle, Hofmeisterstraße.
1: Okay, jetzt müssen wir gleich aussteigen. Soll ich dir helfen?
2: Nein, nein. Das geht schon.
1: Komm, hack dich bei mir unter.
4: Hast du die Alte gesehen? Die war ja total drauf. Die hatte aber mehr als nur gekifft.
5: Ja, ey. Wie fertig die war.
4: Peinlich, ey.
5: Der wird's morgen so richtig schlecht gehen. Hast du noch Bier?
4: Nur noch 2 Sterni.
5: Gib mal her! Naja, wir sind ja auch gleich bei Max. Der hat ordentlich eingekauft, meinte er.
4: Ja, heute ist echt mal Zeit, mal wieder so richtig blau zu sein.
3: Nächste Haltestelle.
6: Habe ich dir erzählt, was letzte Woche passiert ist?
7: Nein, aber das wirst du wohl gleich, oder?
6: Also, ich bin nachmittags mit der Tram gefahren und ich hatte echt wenig Zeit, weil ich gleich ein Treffen mit meiner Professorin wegen der Bachelorarbeit hatte. Mir gegenüber auf dem Vierer saßen 3 Typen. Der eine hatte sich so halb hingelegt. Ich habe den angeguckt, ohne das so richtig zu merken. Du weißt doch, wie ich das manchmal mache, wenn ich einfach über irgendwas nachdenke. Und der liegende Typ ist immer weiter weggerutscht. Der schien überhaupt gar keine Kontrolle mehr über seinen Körper zu haben. Naja, und dann hat einer seiner Kumpels gefragt, ob ich nicht mal den Krankenwagen anrufen kann. Ich stand aber irgendwie total auf der Leitung. Mein Handyakku war auch alle, also habe ich ihm das gesagt. Da habe ich erst verstanden, dass er nicht einfach nur schläft. Sein Kumpel hat dann andere Menschen gefragt. Mein Freund hat zu viel gesoffen, dem geht's nicht gut, hat er gesagt. Er hat auch nicht so gut Deutsch gesprochen. Die Tram war komplett voll, aber alle haben einfach weggeguckt. Niemand hat irgendetwas gesagt. So eine Frau hat die ganze Zeit mit ihrem Handy gespielt. Die wurde dann angesprochen. Können Sie nicht anrufen? Aber sie wollte einfach nicht. Sie hat dann ihr Handy dem Kumpel von dem fertigen Typen gegeben. Aber der war auch zu besoffen oder keine Ahnung. Er hat es auf jeden Fall nicht hinbekommen, den Krankenwagen anzurufen. Da hat die Frau einfach ihr Handy wiedergenommen und ein bisschen hilflos durch die Gegend geguckt. Und niemand hat irgendwie reagiert. Ich habe dann gesagt, gib mir das Handy. Ich rufe da an. Aus dem Mund von dem Typen kamen mittlerweile schon weiße Bläschen.
7: Krass.
6: Und die Frau, die war einfach erleichtert, dass sie sich jetzt nicht darum kümmern muss. Ich habe dann 112 gewählt und der Mann am anderen Ende meinte, wir sollten den fertigen Typen schütteln, um zu gucken, ob er reagiert. Sein Kumpel hat ihn also hin und her geschüttelt. Und sein Körper, der ist einfach nur mitgegangen, als sei er eine Puppe. Der Rettungsdienstmensch meinte dann, ich soll dem Fahrer Bescheid sagen und der sollte die Tram anhalten. Ich habe der Frau also ihr Handy in die Hand gedrückt und bin aus der Tram gerannt und habe wie bescheuert gegen das Fenster vom Fahrer geklopft. Aber der hat mich einfach nur blöd angeguckt und ist losgefahren. Und dann stand ich da an der Haltestelle. Mein Handyakku war alle und die Tram war weg. Die einzige andere Frau, die da noch stand, hat selbst so eine Schaffners, keine Ahnung, Kontrolleursjacke angehabt. Ich habe ihr gesagt, bitte geben Sie mir Ihr Handy. Ich muss den Notdienst anrufen. Die Tram ist weitergefahren und da drin ist ein bewusstloser Mann und der stirbt vielleicht. Sie konnte dann direkt bei der Zentrale von der LVB anrufen. Sie meinte, die kontaktieren dann sowieso den Notdienst. Ich war ganz aufgelöst und habe immer wieder gesagt, niemand hat reagiert. Und sie meinte einfach ganz ruhig, ja, das passiert öfter. Manchmal finden wir abends, wenn wir unseren Gang durch die Tram machen, halbtote Menschen auf den Sitzen liegen. Und niemand hat Bescheid gesagt. Ich glaube, die Leute wollen nicht, dass die Tram dann länger anhält wegen dem Notdienst. Alle müssen immer schnell irgendwo hin. Da ist so ein fremder Mensch dann egal.
7: Ja, aber ich glaube, wenn das du gewesen wärst oder ich, dann hätten die Leute irgendwie anders reagiert. Weil wir jung und gepflegt und, ja, deutsch aussehen. Weißt du noch, als ich diesen ultradummen Fahrradunfall hatte?
6: Tja, klar. Wie kann man sowas denn bitte vergessen? Du bist gegen eine bescheuerte Bank gefahren und hast einen Salto darüber gemacht. Richtig geil.
7: Naja, auf jeden Fall, da waren dann sofort 5 Leute da. Die haben den Krankenwagen gerufen und mir Wasser gegeben. Ein Typ hat sogar mit mir gewartet, bis die Sanitäter da waren. Dabei war mein Kopf ja echt nur kurz gegen den Boden gedotzt. Aber die Leute haben sich nicht einfach nur abfällig abgewendet.
6: Ja, ist schon krass, wie viel Aussehen in solchen Momenten ausmacht.
7: Wie lief dann eigentlich dein Gespräch wegen der Bachelorarbeit?
6: Naja, nicht so gut. Ich war total durch den Wind und die Notizen, die ich dabei hatte, haben mich irgendwie gerettet, aber ich konnte denen halt kaum zuhören.
2: Meine Haare sind aber unordentlich. Ich muss doch gut aussehen für gleich. Okay, ich muss mich konzentrieren und
4: hey,
2: das...
4: Hey, wir kennen uns doch. Lisa, ich bin's, Alex.
2: Oh, krass. Alex, hab dich gar nicht erkannt. Lang nicht mehr gesehen.
4: Ja, mindestens 2 Jahre. Wie geht's dir? Gut siehst du aus.
2: Ja, muss ja. Geht schon. Ist wirklich lange her. Du bist nicht mehr viel in der Eisenbahnstraße, oder?
4: Nein. Ich bin hier rausgezogen. Ich wohne jetzt in Gohlis, weißt du? Ich bin auch verheiratet inzwischen. Hab sogar einen Job. Ich arbeite bei der Messe, weißt du?
2: Ah, cool. Das ist gut. Das freut mich für dich. Aber sag mal, na...
4: Ja?
2: Naja, bist du so ganz weg?
4: Wie meinst du das?
2: Naja, also... Konsumierst du noch?
4: Nein, ich verkaufe auch nicht mehr.
2: Ach so, ja, das ist wirklich gut für dich. Gut, dass du von der Eisenbahnstraße weg bist. Die macht Menschen echt kaputt, ey. Hast du von den anderen was gehört in letzter Zeit?
4: Den anderen? Nein. Ich habe mit niemandem mehr Kontakt gehabt. Schon lange nicht mehr. Weißt du was?
2: Ach, ich auch nicht so wirklich, aber ich habe gehört, dass Fabian im Knast sein soll.
4: Oh, warum?
2: Keine Ahnung, warum schon.
4: Ja, aber sag mal ehrlich, wie geht's dir?
2: Naja, ich wünschte, ich hätte das auch geschafft, wäre auch weg davon, wenn ich wenigstens nicht mehr hier leben würde. Die Gegend macht alles noch schlimmer. Echt gut, dass du weg bist, aber du hast dann auch nichts von Kim und Fred gehört? Ich würde gern wissen, wo die sind.
4: Nee, keine Ahnung. Hör mal, das ist meine Haltestelle, ich muss hier raus. Also, pass auf dich auf, ne?
2: Ja, ich muss ja auch raus.
4: Hey, was soll das? Oh, verdammte Scheiße. Diese Drogenschlampen.
2: Ach, so eine Scheiße. Nur 15 Euro. Er war eh arrogant. Ach, Scheiße. Ich dachte, es reicht, um mich hinzumüssen. Ich bin auch schon wieder fast nüchtern. Na gut. Ich hoffe, ich sehe nicht zu durch aus. Hey, na?
8: Na? Steig ein, Mäuschen. Wie viel willst du denn?

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1: 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Hey, na du, schön, dass du eingeschaltet hast, dass du dabei bist. Das freut mich sehr. Das hier ist eine Art Schlaf. Ja, so einen geilen Begriff für das Format haben wir leider noch nicht gefunden. Es soll dir jedenfalls beim Einschlafen helfen. Auf dem Weg dahin werde ich dich begleiten. So wie bei der Sterbehilfe. Nur, dass du halt schlafen und nicht sterben sollst. Sozusagen bin ich dein Schlafbuddy oder dein Schlafkrafttier. Je nachdem, welchen Begriff du präferierst. Ich weiß, es ist auch noch gar nicht so spät und du bist bestimmt noch gar nicht müde. Aber ja, eine andere Sendezeit haben wir leider nicht bekommen. Deshalb spiel einfach mit und tu mal so, als wärst du müde. Weil sonst funktioniert das hier alles nicht und dann können wir es ja gleich sein lassen. So, bist du jetzt bereit? Sehr gut. Ich hoffe, du liegst bequem. Wenn nicht, dann gebe ich dir noch einen kurzen Moment, dich irgendwo hin zu flezen. Such dir irgendwas Kuscheliges. Einen Ort, an dem du dich sicher fühlst und nicht sofort ausgeraubt oder für obdachlos gehalten wirst. Am besten irgendwo in deinen eigenen vier Wänden, wo dich keiner sieht. Müssen ja nicht gleich alle wissen, was für ein Freak du bist. So, kannst jetzt mal losgehen. Die Läden machen nämlich gleich zu und ich muss noch einkaufen gehen, also kickst dich mal ein bisschen aus. Bist du jetzt bereit? Dann würde ich dich jetzt bitten, deine Augen zu schließen. Außer du fährst gerade Auto, dann würde ich dich mal bitten, kurz rechts ranzufahren. Das ist schon scheiße gefährlich, einfach so Auto zu fahren mit geschlossenen Augen. Mann, du hast eine Verantwortung auf der Straße, nimm die wahr. So, wenn du jetzt bequem liegst, können wir ja endlich starten. Motor an und los geht die Fahrt. Ich mache jetzt nochmal so ein paar kleine Geräusche nebenbei. Die sollen dich ein bisschen entspannen. Erschreck dich also nicht. Das hier ist für die Computer-Nerds unter euch, die das ganz geil fänden, wenn man so ein bisschen in die Tasten haut. Ist ganz nett, oder? Also, ist jetzt nicht so geil, aber geht schon. Ich kann leider nicht mit diesem 10-Finger-System tippen. Ich glaube, das würde nochmal eine Spur geiler klingen. Egal, lassen wir das einfach mal. So cool war das jetzt auch nicht. Oh Mann, wer ruft denn jetzt an? Meine Mutter. Ach, da gehe ich nicht ran. Nee, wir lassen das kurz hier ausklingeln. Und dann machen wir weiter. Ist gleich vorbei. Dauert nicht mehr lang. So, okay, ist fertig. Alles klar. Gut, dann machen wir jetzt hier an der Stelle weiter. Ich hoffe, du hattest einen schönen Tag. So einen Tag, den hätte ich auch ganz gerne gehabt. Weißt du, mein Tag war schrecklich. Ich habe voll verschlafen, weil mein Handy ist in der Nacht ausgegangen. Und ja, als ich dann auf dem Weg zur Arbeit war, da ist mir die Bahn, die ist mir vor der Nase weggefahren. Ich glaube manchmal, die machen das mit Absicht. Und als ich dann auf Arbeit ankam, musste ich mir erstmal was von meinem Chef anhören. Von wegen, ich bin nicht zuverlässig und so. Ich meine, dabei kennt er mich doch gar nicht. Wo will dir das denn wissen? Naja, vor lauter Stress habe ich halt meinen Schlüssel zu Hause vergessen. Und da musste ich erstmal den Schlüsseldienst anrufen. Das war voll ätzend. Und dann wollte der von mir 115 Euro haben. 115 Euro für so ein paar Handgriffe, die jeder Kleinkriminelle beherrscht. Ach, ist ja jetzt auch egal. Hier geht's ja um dich. Und nicht um mich. Okay, ich habe hier noch eine kleine Leinwand dabei. Und darauf werde ich jetzt ein kleines Bild malen. Ich weiß nur noch nicht so ganz was. Ist aber auch nicht so wichtig. Ich fange einfach mal an, ne? Sonst wird das ja gar nichts mehr. Das habe ich mir auch schöner vorgestellt, das Geräusch, aber gut. Dann müssen wir jetzt ist gleich vorbei, keine Sorge. Okay, ich habe jetzt eine kleine Blume gemalt. Ist ganz schön, also ich würde es mir nicht an die Wand hängen, aber ihr könnt es ja eh nicht sehen, also von daher. So, alles klar, dann würde ich jetzt mal kurz das Bild zur Seite legen und dir eine kleine Geschichte vorlesen. Das sind so kleine Kurzgeschichten, ich glaube, die könnten dir gefallen. Einige Leute finden das ja ganz schön, wenn man vor dem Schlafengehen nochmal eine Geschichte hört. Ich persönlich stehe da nicht so drauf, aber ja, muss ja jeder für sich selbst wissen. Okay, also die Geschichte heißt Die kleine Tasse, die ihr Glück suchte. Es lebte einst eine kleine Tasse in einem weit entfernten Küchenschrank. Sie erfreute sich großer Beliebtheit, denn sie war wunderschön. Fast schon zu schön, um sie zu benutzen. Die anderen Tassen mochten die kleine Tasse nicht so sehr, weil sie ihnen die Show stahl. Eines Tages nahm einer der Bewohner des Hauses die kleine Tasse aus dem Schrank und machte mit ihr das, was man ebenso mit einer Tasse macht. Da die kleine Tasse nun mit Kaffee besudelt war, steckte man sie in die Spülmaschine. Und es kam, wie es kommen musste. Beim Herausnehmen der kleinen Tasse aus der Maschine zersprang ihr kleiner Henkel. Oh nein, dachte sich die kleine Tasse. Doch nicht mein Henkel. Man versprach ihr, dass man sie mit Sekundenkleber reparieren wolle. Doch nichts passierte. Die Tage vergingen und noch immer war die kleine Tasse henkellos. Wer will schon eine Tasse ohne Henkel? Da hatte die kleine Tasse nicht ganz unrecht. Keiner der Bewohner kümmerte sich um sie oder schenkte ihr weiterhin Beachtung. Die kleine Tasse fühlte sich wertlos. Doch war sie das überhaupt noch? Eine Tasse? Sie zweifelte. Eine Tasse ohne Henkel ist doch keine Tasse mehr. Eher eine Vase oder eine Schüssel, dachte sie sich. Sie wusste nicht mehr, wer sie war. Wenn sie in den Spiegel sah, erkannte sie sich nicht mal mehr. Was ist nur aus ihr geworden? Die Tage vergingen und noch immer konnte und wollte ihr keiner helfen. Ihr Umfeld wandte sich von ihr ab. Das machte die kleine Tasse traurig. Damals mochten sie doch alle so sehr. Und heute haben sie alle vergessen. Sie hielt das alles nicht mehr aus, so konnte und wollte sie nicht mehr weiterleben. Sie sah die Küchenzeile hinunter und fasste für sich einen Entschluss. Sie nahm all ihren Mut zusammen und stürzte sich in den Abgrund hinab. Und das war's. Die kleine Tasse war nun nicht mal mehr eine Vase oder eine Schüssel. Alles, was von ihr übrig blieb, war ein einziger Scherbenhaufen.
2: Was? Das war überhaupt keine schöne Geschichte. Das war eine furchtbare Geschichte.
1: Oh Gott, die arme Tasse hat sich für den Freitod entschieden.
2: Oh mein Gott, oh Gott, hätte ich das gewusst, ich hätte das niemals vorgelesen. Oh Gott, ich muss jetzt irgendwas anderes machen, um mal wieder gute Laune zu verbreiten. Was machen wir denn jetzt am besten? Ich hab hier noch in meiner Geräuschekiste,
1: Wer nervt denn jetzt schon wieder? Oh, schon wieder meine Mutter. Oh, was will die denn? Warte kurz, ich muss da mal ganz kurz rangehen. Hallo, Mama. Nein, ich bin nicht krank. Nein, ich nehme hier was auf. Ja, Mama, das ist so ein Schlafding, was ich hier mache. Naja, damit die Leute besser einschlafen können. Hey, das weißt du doch. Hey, na klar, das habe ich dir erzählt. Das habe ich dir erzählt. Das hast du vielleicht schon wieder vergessen.
2: Ich habe nicht gesagt, dass du senil bist. Das hast du gerade selber interpretiert. Mama, das ist so ein Ding, ich muss flüstern. Die Leute sollen nicht wach werden. Ja, das ist zum Einschlafen. Das ist nicht sinnlos. Du weißt doch überhaupt nicht, was ich hier mache. Du hast es dir doch nicht mal angehört. Ja, du kannst doch nicht sagen, dass es sinnlos ist, wenn du nicht mal weißt, was es ist. Ich begleite die Menschen beim Einschlafen. Ja, das wollen die. Das brauchen die. Ja, nicht alle. Ja, aber einige. Ja, einsame Menschen zum Beispiel, die brauchen sowas. Die haben niemanden zum Einschlafen. Das ist keine Prostitution, Mama. Können wir das bitte nachher besprechen? Wir sind hier live, okay? Ich nehme mir Zeit für dich. Mama, ich nehme mir... Aber doch nicht jetzt. Ich rufe dich später an. Mama, ich rufe dich... Nein, du bist mir nicht egal. Ich habe nur jetzt keine Zeit. Ich hab dich lieb. Ich hab dich... Ich hasse dich nicht. Ich hasse dich doch nicht. Ich rufe dich doch später nochmal an. Das ist doch... Ich schieb dich nicht ab. Wir haben kaum noch Sendezeit, Mama. Mama, ich ruf dich später nochmal an. Ich leg jetzt auf, Mama. Es heißt doch nicht, dass ich dich nicht lieb habe. Das ist doch... Du nimmst wieder Dinge total aus dem Zusammenhang. Das stimmt doch alles überhaupt nicht. Mama, ich leg jetzt auf, Mama. Ja, ja, alles... Ich ruf nachher... Ja, Mama, ja. Tschüss, Mama. Tschüss.
1: Es tut mir so leid, dass ich gerade so geschrien habe. Das war unprofessionell. Ich höre gerade, wir müssen jetzt auch zum Ende kommen. Also das ist jetzt alles gar nicht so gelaufen, wie ich mir das vorgestellt habe. Aber ja, ich hoffe, du konntest trotzdem ein bisschen was mitnehmen. Es hat dir ja trotzdem irgendwie ein bisschen gefallen. Bist vielleicht auch ein bisschen müde geworden. Genau, und wenn du willst, also wenn du magst, ich find's ganz geil, wenn du nächste Woche nochmal einschalten würdest. Das würde mir zumindest ja sehr viel bedeuten. Es tut mir also wirklich leid, wie das heute gelaufen ist. Ich bin für normal gar nicht so, wirklich nicht. Also dann, wir sehen uns, wir hören uns nächste Woche wieder. Gleiche Zeit, gleiche Uhrzeit. Und ja, dann bis nächste Woche und ich wünsche dir noch eine gute Nacht.
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0: 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Nächstes Mal werde ich den einen einfach kopieren. 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Ich sag, lass die Heizung aus, Gas ist teuer. 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Ich sag, ich gebe es uns den nächsten kopieren. Ich sag, Bitch, hier gibt's keine Liebe. Mach die Heizung aus, aber schade, ist am Frieren. Ich sag, ja.
1: Oh, wie geil.
2: Was ist denn da so lustig?
1: Bitte? Oh, nichts.
3: Die Jugend heutzutage. Bestimmt irgend so ein TikTok. Schlimm, schlimm.
1: Nein.
2: Also, junge Dame, jetzt ist aber mal langsam gut.
1: Ich bitte vielmals um Verzeihung.
3: Zeigen Sie mal her, was hören Sie denn da? 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
2: Als Podcast? Ich dachte, da reden sich die Leute immer nur mundfusselig.
3: Also Hörspiele finde ich interessant.
2: Aber das ist doch kein richtiger Podcast.
1: Natürlich, steht doch da.
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3: Jetzt schalten Sie schon auf laut. Ich will mithören.

0: Protokoll, Verhör 1, Operation Haarspalterei. Angeklagter Herr Iro Keser. Der Angeklagte wird beschuldigt, haarfeindliche Operationen geplant und eine haarfeindliche Gruppe angeführt zu haben. Das Verhör leitet meine Wenigkeit, Harald Schneider. Es protokolliert Bernhard Barbier. Mein wichtigster Fall. Herr Barbier, den Angeklagten bitte vorführen.
1: Ja, natürlich. Sofort.
2: Lassen Sie mich los! Was soll das? Hi! Ich kenne meine Rechte!
0: Nehmen Sie Platz. Harald Schneider vom Ministerium für Haarsicherheit, kurz HASI. Sie wissen, warum Sie hier sind? Verstehe. Sie wollen nichts sagen. Das bringt Ihnen auch nichts. Oder wollen Sie wieder zurück unter die Mütze? Gut, gerne. Er bringt ihn zurück.
1: Kommen Sie.
3: Nein! Na gut, reden wir.
0: Sehr vernünftig. Ich habe zunächst ein paar Fragen an Sie. Reine Routine. Name?
1: Iro Keser.
0: Länge?
1: So 30 Zentimeter.
0: Rasse?
1: Und was soll das sein?
0: Iro, Sie wissen doch ganz genau, was ich meine.
1: Oh, scheiß Faschisten. Kopfhaar.
0: Kopfhaar. Farbe?
1: Grün.
0: Nein, Naturfarbe.
1: Straßenköterblond.
0: Besondere Kennzeichen? Trocken, fettig, Spliss oder ähnliches?
1: Nein, nichts.
0: Gut, abschließend, haben Sie zwischen 1933 und 1945 in Deutschland in einem Schnauzbad gearbeitet?
1: Bitte? Natürlich nicht. Frechheit.
0: Wie gesagt, Iro, reine Routine. Kommen wir nun zum Fall. Sie werden beschuldigt, haarfeindliche Aktivitäten geplant und durchgeführt zu haben. Was sagen Sie dazu?
1: An den Haaren herbeigezogen. Das ist alles erstunken und erlogen.
0: Dann stimmt es also nicht, dass Sie Abflüsse verstopft haben? Mitarbeiter des Ministeriums für Haarsicherheit, kurz HASI, haben Sie dabei beobachtet, wie Sie einen Duschabfluss besetzt haben. Zusätzlich sollen Sie als anleitende Kraft andere Haare angestiftet haben, dasselbe zu tun. Wollen Sie das etwa leugnen? Es gibt einschlägige Beweise.
1: Nein, das ist gelogen.
0: Haben Sie das notiert? Gelogen. Wir nehmen unsere Arbeit hier sehr ernst, Iro. Wir arbeiten hier zur Sicherheit der gesamten Bevölkerung. Wieso sollten wir lügen, hä? Wieso? Was erdreisten Sie sich eigentlich?
1: Ach ja, es hat doch nichts mit Sicherheit zu tun, die Bevölkerung zu überwachen und zu bespitzeln. Widerstand gegen diesen Pseudofaschismus ist die erste Bürgerpflicht.
0: Ach ja? Na dann erzählen Sie mir doch etwas zu...

0: Haarspalterbewegung, wenn Sie schon mit dem Widerstand anfangen.
1: Ach ja? Nie gehört.
0: Verkaufen Sie mich nicht für dumm. In Ihrer Wohnung kamen regelmäßig Haare zusammen, um einen Aufstand zu planen. Stimmt das oder nicht?
1: Das waren keine Aufständischen, das waren alles politisch interessierte Haare aus der alten Oppositionspartei, die Sie und Ihr Faschobüschel verboten haben. Das waren Haare, die sich für Demokratie, für Meinungsfreiheit, für die Bevölkerung eingesetzt haben und sich immer noch einsetzen.
0: Sie denken vielleicht, dass sich das Haupthaar das wünscht. Ihr seid ein verwirrtes, durchgekämmtes Grüppchen. Die Haarspalter sind ein politisches Problem für uns. Sie sind uns ein Dorn im Auge. Und Sie, Iro, Sie sollen uns helfen, das Problem im Keim zu ersticken. Wir brauchen die Wurzel der Haarspalterei.
1: Niemals.
0: Herrgott nochmal, seien Sie doch vernünftig.
1: Da lasse ich mich lieber einen Lockenwickler zwängen, bevor ich meine Kameraden verrate.
0: Iro, es sieht auch so schon nicht gut aus für Sie. Sie könnten dem Lockenwickler um Haaresbreite entwischen, wenn Sie sich kooperativ zeigen.
1: Nein.
0: Gut, schade, Iro. Ich hätte mehr von Ihnen erwartet.
1: Ich lasse mich nicht erkaufen.
0: Ein Haar mit Prinzipien. Aber da ist ja auch noch etwas anderes.
1: Mhm, und was?
0: Iro, wir vom Ministerium für Haarsicherheit, kurz Hasi, wir haben unsere Agenten und Mitarbeiter überall.
1: Ach, sag bloß.
0: Sie wurden schon des Öfteren in dem Bordell Suppe gefunden.
1: Schwachsinn.
0: Iro, Untreue ist keine Straftat. Immerhin leben wir in einem freien, einem demokratischen Land. Aber es wirft doch ein unmoralisches Bild auf Sie, Iro. Sollten Sie sich nicht kooperativ zeigen, so würde ich mich veranlasst sehen, Ihrer Frau...
1: Was? Nein, Faschisten! Das dürfen Sie nicht!
0: Iro, ich bitte Sie. Überlegen Sie sich also gut, ob Sie uns helfen wollen. Oder das ein oder andere Foto aus diesem Etablissement Suppe wird bei Ihrer Frau...
2: Pony.
0: Ja, Pony landen. Sie soll ja ein temperamentvolles Härchen sein.
1: Das können Sie nicht machen.
0: Bei Ihren Exzessen sollen ja auch Schamhaare zugegen gewesen sein. Och, warum schauen Sie denn so? Sie stehen ja ganz zu Berge.
1: Ich bitte Sie, Pony hat damit doch überhaupt nichts zu tun.
0: Alles hat mit allem zu tun. Sehen Sie das doch endlich ein. Wenn Sie am anderen Ende der Welt Wind machen, dann spürt man auch hier eine Brise im Haar. Sie sagen nichts?
1: Meine Frau darf das niemals sehen.
0: Also?
1: Gut, ich erzähle Ihnen, was Sie wissen wollen.
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1: Meine Damen und Herren, endlich ist es soweit. Mein Name ist Johannes Bundemann und hier ist Monster Interview. Es ist Zeit für Monster, meine Damen und Herren. Ja, hier sind wir nun nach Jahren der Planung und Forschung endlich bei unserer ersten Folge von Monster Interview, unserem neuen Format, in dem wir, wie der Name bereits sagt, Monster interviewen wollen. Tja, und da das hier ja quasi unser Debüt ist, wollen wir natürlich gern auch ein entsprechend bekanntes Monster genauer unter die Lupe nehmen. Wir haben da auch ganz lange überlegt und diskutiert, wen wollen wir denn zu uns ins Studio locken? Wer hat vielleicht etwas Interessantes zu erzählen? Frankensteins Monster, Graf Dracula, das Ding aus einer anderen Welt oder ja, gerne auch mal Donald Trump. Kleiner Schatz am Rande. Ja, nun, ich will Sie auch gar nicht weiter auf die Folter spannen, liebe Zuhörer. Wir haben uns natürlich entschieden. Es gibt wohl kein anderes Monster, das besser zu dem heutigen Thema Spiegelwelten passen würde als Sie. Meine Damen und Herren, heute geht es um die Göttin des Grauens, die Regentin der Reflexionen, Bloody Mary. Ja, so, sie ist zwar noch nicht hier, aber ich habe schon mal alles vorbereitet. Sie können das gerade nicht sehen, aber wir haben im Studio mal das Licht ausgemacht und der Raum wird jetzt nur noch von einer Kerze erhellt. Vor mir, und das ist wohl am wichtigsten, steht natürlich ein Spiegel. Um die legendäre Bloody Mary zu beschwören, muss ich nun in den Spiegel schauen und dreimal hintereinander ihren Namen sagen. Dann, so heißt es, soll sie erscheinen. So, ich bin jetzt auch schon ganz aufgeregt. Ich hoffe, Sie auch. Tja, dann lassen Sie uns am besten keine Zeit mehr verlieren, ne? Fangen wir an. Bloody Mary, Bloody Mary, Bloody Mary. So, jetzt müsste eigentlich... Ah, da!
2: Ich werde dich ausweiden und dir deine Seele entreißen, sterblicher Fleischsack.
1: Oh, wow, also ich muss ja sagen... Fantastisch. Dieser Auftritt, also ehrlich, brillant. Wie sieht er aus dem Spiegel? Ich habe gerade richtig Gänsehaut. Das ist der Wahnsinn.
2: Bitte was?
1: Oh, natürlich, meine Manieren. Bitte verzeihen Sie, ich war nur gerade so überwältigt. Entschuldigung, herzlich willkommen bei Monster Interview, der Sendung, die den grausigsten und gefährlichsten Geschöpfen dieses Planeten mal so richtig auf den Zahn fühlt. Ich bin übrigens Johannes Bundemann, der Moderator dieser Sendung und natürlich dein Interviewpartner. Ich darf doch du sagen, oder?
2: Ich glaube, du verstehst nicht ganz. Ich bin hier, um deine Seele bis ans Ende aller Tage in die Spiegelwelt zu ziehen. Und unvorstellbare Qualen leiden wirst. Deine Schreie werden...
1: Ja, wenn ich da mal ganz kurz einhaken dürfte. Danke. Das ist mir natürlich bewusst und ich kann deinen Standpunkt da natürlich auch vollkommen nachvollziehen. Aber ich würde ehrlich gesagt viel lieber mal mit dir darüber reden, warum du das tun möchtest und auch, was dich allgemein dazu bewogen hat.
2: Aber ich bin Bloody Mary. Wer mich ruft, der wird von mir geholt und... Ja, Entschuldigung, ich muss das gerade mal kurz verarbeiten hier.
1: Aber natürlich, das ist sicher alles sehr neu und verwirrend. Nimm dir ruhig alle Zeit, die du brauchst.
2: Also du hast mich beschworen, um mich zu interviewen?
1: Ja.
2: Hier und jetzt?
1: Ja.
2: Warum?
1: Naja, du hast ja schon einen gewissen Berühmtheitsgrad, kann man sagen. Du wirst gefürchtet und bewundert. Wir von Monster Interview dachten uns einfach, es wäre eine tolle Idee, dich zu interviewen. Zumal das heutige Thema unserer Sendung Spiegelwelten ist. Da passt du natürlich perfekt.
2: Aha.
1: Ja, war mein Einfall, muss ich mal ganz bescheiden bemerken. Ich dachte mir, immer nur beschwören, fürchten und sterben, das kann ja irgendwie jeder. Weißt du, wir wollten einfach mal die Frau hinter dem Spiegel treffen. Die Mary ohne das Bloody, verstehst du?
2: Und du hast keine Angst?
1: Wieso? Oh, nur keine Sorge. Es ist nur ein ganz normales Gespräch. Ich bin am Anfang auch immer schüchtern, aber hey, wir machen das hier ganz locker. Keks?
2: Nein. Also ich habe auch gar keine Zeit dafür. Ich muss heute bestimmt noch in unzähligen weiteren Spiegeln erscheinen. Für was ist das hier überhaupt?
1: Oh, ach so, ja. Das hier ist für unsere Lauschangriff-Sendung und wir gehören zu Mephisto.
2: Was? Mephisto? Verflucht.
3: Warum hast du das nicht gleich gesagt? Selbstverständlich will ich mich nicht mit Mephisto anlegen. Ich werde natürlich alle deine Fragen beantworten.
1: Na wunderbar. Und wie gesagt, keine Sorge. Mhm. Ganz locker. Setz dich doch erstmal. Hier liegt das Messer weg.
3: Ja.
1: Gut. Okay. Bloody Mary, es ist natürlich eine Ehre, dich hier bei uns in der Sendung haben zu dürfen. Dürfte ich vorher nur kurz fragen, wie soll ich dich nennen? Bloody Mary oder einfach Mary, BM oder B Mary? Oder?
3: Ja, nee, Mary reicht.
1: Mhm. Okay, schön. Also Mary, was unsere Hörer am meisten interessiert, ist natürlich, wie kam die junge Mary an das in der Geisterriege doch wahrscheinlich sehr beliebte Handwerk des Spukens?
3: Oh, ja, das ist eine ziemlich komplizierte Frage. Ich kann da jetzt auch gerade gar nicht so den Finger drauf zeigen. Vieles hat sich halt einfach ergeben.
1: Gab es vielleicht irgendein spezielles Ereignis in deinem Leben, nachdem du dann gesagt hast, das ist es jetzt, das will ich gerne machen?
3: Ja, möglicherweise indirekt. Also zuerst mal habe ich mir das ja gar nicht selber so ausgesucht.
1: Nicht?
3: Nein, die wenigsten Geisterwesen haben das, ehrlich gesagt.
1: Ah.
3: Aber um auf deine Frage zurückzukommen, ich glaube, die Wurzel des Ganzen, also auch meines Fluches, liegt in meiner Kindheit.
1: Ach was?
3: Ja, ich denke schon. Also zumindest gab es da die meisten Schlüsselmomente für meine weitere Laufbahn.
1: Aha, na, das würde ich jetzt doch aber gerne mal genauer wissen.
3: Ich bin in England aufgewachsen. Das war im 17. Jahrhundert. Das genaue Datum weiß ich jetzt gleich gar nicht. Meine Familie jedenfalls war ziemlich reich. Uns gehörte eine Grafschaft und so hatten wir ein sehr großes, schönes Haus.
1: Ach, interessant.
3: Mhm.
1: Also ich muss ja sagen, es ist ja irgendwie schon schwer vorzustellen, dass die blutrünstige Bloody Mary aus einer Grafenfamilie kommt.
3: Ja, ich weiß. Ich wirke nicht so, aber ich habe auch in den vergangenen Jahrzehnten auch sehr stark versucht, mich von meiner Familie zu distanzieren.
1: Ach so, hast du ein schwieriges Verhältnis mit deiner Familie?
3: Ja, das kann man wohl sagen. Meine Eltern waren extrem ich-bezogen und ihr Narzissmus ging so weit, dass sie sämtliche Räume unseres Hauses mit Spiegeln vollkommen zuhängten.
1: Ach, mit Spiegeln? Das ist ja interessant.
3: Naja, sie beschäftigten sich so gut wie gar nicht mehr mit der Außenwelt, sondern sie schauten immer nur in ihre dämlichen Spiegel.
1: Oh, das war bestimmt nicht leicht, mit solchen Eltern aufzuwachsen.
3: Ich hab sie so gehasst manchmal. Nie haben sie mit mir gespielt. Es gab immer nur für sie die Spiegel, Spiegel, Spiegel. Furchtbar.
1: Aha, hören wir mal rein.
3: Mama, mir ist langweilig.
4: Ach, mein Schatz, wie oft denn noch? Schau in deinen Spiegel und alles wird gut.
3: Ich will nicht immer nur mich selbst sehen. Ich will auch mal andere Sachen kennenlernen.
4: Ach, Pappelapapp, hier meine kleine Prinzessin. Schau, was siehst du?
3: Ein Spiegel.
4: Genau, und darin?
3: Mich?
4: Ganz genau, und das reicht doch. Und jetzt geh und zähle deine Poren.
3: Schon wieder.
4: Keine Widerrede.
1: Erschreckend. Aber das Motiv des Spiegels war ja schon einmal sehr bezeichnend. Wie ging es dann weiter?
3: Nun ja, viele Jahre habe ich so gelebt, ne? Und ich wurde immer niedergeschlagener. Aber irgendwann habe ich dann das gemacht, was eigentlich fast jeder Jugendliche in dieser Situation macht.
5: Aufgepasst, Eltern. Ich werde ab jetzt meine Haare mit Tinte färben und mir sehr dunkle Augenschatten schminken. Außerdem werde ich meine tiefgehenden und poetischen Gedanken aufschreiben und allen zeigen, damit sie sehen, wie schwarz meine Seele ist. Und ich will von euch ab jetzt Bloody Mary genannt werden. Klar?
4: Das ist schön, Schatz.
3: Ja, das hat nicht so gut funktioniert. Es war dann auch nur so eine Phase, die ich einfach nur hinter mir lassen wollte.
1: Ah, verständlich.
3: Ja, meine Geschwister wollten das aber nicht so wirklich zulassen. Immer haben sie mir nachgerufen. Bloody Mary, Bloody Mary, Bloody Mary. Das war mir damals so peinlich, weil ich das ja einfach nur vergessen wollte.
1: Klar. Und wie bist du damit umgegangen?
3: Angemessen.
5: Jetzt passt mal auf, ihr infantilen Ekel! Dem Nächsten, der mich hier Bloody Mary nennt, dem ziehe ich diese alte Streitaxt hier mit voller Wucht über den Schädel. Kapiert?
6: Bloody Mary.
3: Noch jemand? Tja, da waren sie still. Aber ich hatte endgültig die Schnauze voll. Ich habe mich dann in meinem Zimmer eingeschlossen.
1: Aha, für wie lange?
3: Für immer.
1: Oh, also deshalb reagierst du so aggressiv, wenn dich jemand Bloody Mary nennt?
3: Genau.
1: Oh, da möchte ich mich auch gleich mal entschuldigen. Ich habe dich ja vorhin auch so genannt.
3: Ja, deswegen wollte ich dich ja auch umbringen.
1: Ja, klar. Aber wie kannst du das überhaupt durch die Spiegel hören? Also, wie funktioniert das?
3: Ach ja, das wollte ich noch erzählen. Ich hatte mich ja eingesperrt, aber auch mein Zimmer war voller Spiegel und das hat mich wahnsinnig gemacht, ja. Und dann ist mir tatsächlich ein Wunder widerfahren, naja, oder sowas ähnliches.
6: Gegrüßt seist du, Mary. Ich bin eine gute Fee und ich habe festgestellt, du bist ja echt eine ziemlich arme Sau. Deshalb habe ich beschlossen, dir einen Wunsch zu erfüllen.
3: Wow. Dann wünsche ich mir, dass meine Eltern die Spiegel aufgeben und endlich mehr Zeit mit mir verbringen.
6: Was? Nee, warte. Ich weiß was Besseres. Wie wär's, wenn ich all die Spiegel in deinem Zimmer so verzaubere, dass du darin nicht mehr dich selbst, sondern die Bilder anderer Spiegel sehen würdest und sogar durch sie reisen könntest?
3: Naja.
6: Nee, vertrau mir mal, ich mach das schon. So, ist doch geil, oder? Gut, war mir eine Ehre. Muss los. Tüdelü.
1: Ja, das erklärt ja eigentlich alles.
3: Ja. Eine Weile hatte ich auch ein gutes Leben, bis irgendwelche halbstarken Schulkinder die tolle Idee hatten, meinen Namen durch den Spiegel zu rufen. Verdammte Drecksbande. Ich bin so ausgetickt, dass man die nachher nicht mal mehr als Menschen erkennen konnte. Aber inzwischen gehe ich da überlegter und ruhiger ran.
1: Ja, aber woher kannten sie denn überhaupt deinen Namen?
3: Was weiß ich.
1: Ist es möglich, dass sie vielleicht gar nicht dich gemeint haben?
3: Nein.
1: Gut, kommen wir nun zur Schnellfragerunde. Was würdest du sagen, welcher Gegenstand am ehesten deine Persönlichkeit widerspiegelt, wenn du mir diesen kleinen Wortwitz erlaubst?
3: Eine scharfe Spiegelscherbe.
1: Wie startest du in den Tag?
3: Mord.
1: Und wie beendest du ihn?
3: Mord.
1: Nett. Welches Buch steht bei dir oben links im Bücherregal?
3: Alice hinter den Spiegeln.
1: Ach schön. Was tust du, um zu entspannen?
3: Ich projiziere mich in den Spiegel des Hubble-Weltraumteleskops und betrachte die Sterne.
1: Sauber. Dein Leibgericht?
3: Ich esse nicht, aber sonst Nudeln.
1: Und Lieblingsgetränk?
3: Ha, du denkst jetzt, ich sag Bloody Mary, ne? Stimmt auch.
1: Wirklich?
3: Ja.
1: Oh, Wahnsinn. Okay. Und deine größte Angst?
3: Es mag ironisch klingen, aber tatsächlich mein eigenes Spiegelbild.
1: Ach, das ist ja interessant.
3: Ja, davon hatte ich in meinem Leben wirklich genug.
1: Ach so, ja, das verstehe ich natürlich. So, Mary, noch eine abschließende, etwas persönliche Frage, die in Interviews oft nicht gestellt wird, aber darf ich?
3: Ja, nur zu, bitte.
1: Bist du glücklich?
3: Oh, puh, naja, ich muss sagen, eigentlich ja. Ich weiß, ich muss jetzt wie eine komplette Soziopathin dastehen, aber ja, irgendwie bin ich tatsächlich glücklich mit dem, was ich tue. Ich meine, dumme Menschen töten, davon hat doch jeder schon mal irgendwie geträumt, oder?
1: Ja, das stimmt. Wir dürfen uns also auch in Zukunft darauf verlassen, dass du aus dem Spiegel kommst, wenn man dich ruft?
3: Ja, darauf und dass ich euch umbringen werde, wenn ihr es tut.
1: Ja.
3: Oh, und übrigens, wenn alles klappt, kommt in 2 Monaten mein Buch Die Wahrheit zwischen Splittern und Scherben heraus.
1: Ah.
3: Da beschreibe ich das alles dann nochmal ganz genau.
1: Dann wünsche ich viel Erfolg damit.
3: Ja, danke. Es ist sogar schon als Spiegel-Bestseller ausgewählt worden.
1: Ha, natürlich. Vielen Dank, Mary, dass du dir die Zeit genommen hast.
3: Ja, gerne. Es war überraschend, aber ja, doch wirklich nett. Danke für die Beschwörung.
1: Gerne. Vielleicht bald mal wieder, wenn du von neuen Erlebnissen zu berichten hast.
3: Klar, dann bis dahin.
1: Tschüss. Tja, liebe Zuhörer, das war sie also, unsere erste Folge von Monster Interview. Heute mit der bezaubernden Spiegelkillerin Bloody Mary. Tja, wer weiß, welch sagenumwobene Gestalt wir als nächstes in unser Studio bringen werden. Seien Sie gespannt und schalten Sie unbedingt auch das nächste Mal wieder ein, wenn es wieder heißt, es ist Zeit für Monster!
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1: Mensch Heinrich, dich habe ich ja schon ewig nicht mal gesehen. Bist du jetzt auch aus dem Süden hierher gezogen?
2: Grüß dir, Peter. Naja, gezogen kann man nicht sagen. Ich wurde hier einfach herversetzt.
1: Ja, der Krieg ist teuflisch. Als die Weißen den Krieg begannen, ja, da dachte ich noch, wir gewinnen da schnell. Pff, aber die Hoffnung, die ist verflogen.
2: Ich werde das Gefühl nicht los, wir Bauern werden immer weiter Richtung Front getrieben. Kanonenfutter, sag ich dir. Dem König ist es egal, wie es um die Felder hier steht.
1: Och, ich bin eigentlich ganz zufrieden mit dem Feld, das ich zugeteilt bekommen habe. Die Erde ist schwarz, super fruchtbar, sag ich dir.
2: Du, ich muss dann einmal weiter. Hab schon wieder Last von ganz oben gekriegt.
1: Wohin mussten? Richtung Norden?
2: Nee, eher so Nordwesten. Da sollen irgendwelche Bauer von den Weißen Radau machen. Mach Idiot. Dreckiger Weißling. Stand hier einfach so in Distrikt D5 herum. Als würde es ihm gehören. Mit meinem Angriff hat er aber gar nicht gerechnet.
3: Gute Arbeit, Bauer. Für einen dreckigen Tölpel war das ein vorzüglicher Kampf.
2: Oh, ein königlicher Läufer. Gut, ein bekanntes Gesicht in dieser Einöde zu treffen. Habe das Wappen des Königs seit meinem Auszug aus unseren Landen nicht mehr gesehen.
3: Nur weiter so, kleiner Bauer. Vielleicht schafft ihr es ja sogar bis ins Feindesland. Unser herrlicher König stellt für alle Bauern, die dies vollbringen, gar wunderbare Beförderungen in Aussicht. Oh, stell dir vor, du könntest werden wie ich. Ein echter Läufer.
2: Ach, das wäre ja wirklich was für mich. Ich werde mich bemühen, mein Herr.
3: Oh, seht nur dort in der Ferne. Ein weißer Ritter. Das könnte jetzt unschön werden.
2: Ach wat, der läuft bestimmt an uns vorbei. Der ist doch auf einer ganz anderen Linie als wir. Ja, der reitet sicher vorbei. Darauf würde ich mein...
4: Ja, nieder mit dem Gesindel. Haha, wieder einer weniger. Na, langsam wird die Nahrungsversorgung schwer im Schwarzen Königreich, oder? Was sagst du dazu, finsterer Querläufer?
3: Sie und ihr räudiger Apfelschimmel haben absolut keine Ehre. Sie gehen immer nur auf die Kleinen. Suchen Sie sich doch mal einen Gegner auf Augenhöhe. Ganz miese Taktiken, die ihr verfluchten Weißlinge da benutzt.
4: Pah! Komm noch her, hä? Ich warte!
5: Oh, bist du etwa so einer, der die weißen Felder nicht betreten kann? Och, das tut mir aber leid. Ihr Läufer, ihr seid so ein Pack.
3: Lach mich nur aus. Ich wurde eben auf schwarzem Boden trainiert. Zwar kann ich nur hier kämpfen, aber dafür bin ich hier quasi unschlagbar.
5: Ja, man kann sich auch alles schönreden. So ein Gesindel.
3: Tja, dann werde ich eben Verstärkung rufen, um dir den Gar auszumachen.
6: Zack, da liegt er. Der springt nirgendwo mehr hin.
3: Oh, werte Dame, eure Hoheit hier, auf dem dreckigen, blutgetränkten Schlachtfeld. Oh, Carlsen, erbarme. Wart ihr nicht vor kurzem noch in der Heimat bei eurem Manne?
6: Werter Läufer, es gab einen Notfall. Der Ritter hätte bald den König bedroht. Ich musste ihn von der Erde tilgen.
3: Ach, gnädige Hoheit. Ihr überrascht mich immer wieder mit eurer Kampftechnik. Stark wie ein Turm, schnell wie ein Läufer. Oh, ihr sitzt zu Recht auf dem Thron. Niemand ist so elegant wie ihr.
6: Ach, spar dir das Lob für nach dem Krieg. Die Heimat ist noch lange nicht gesichert.
3: Ist etwas geschehen, gnädige Frau?
6: Schau in die Ferne. Weiße Türme sind an der Westflanke durchgebrochen. Ihre Zinnen bewegen sich in südliche Richtung.
3: Oh, bewahre! Sie werden den König bedrohen!
6: Worauf warten Sie? Sprinten Sie zurück in die Stadt.
3: Jawohl, meine Dame.
7: Mein König! Königliche Majestät!
3: Mein König! Königliche Majestät, seht ihr die Türme an der Westseite?
8: Aber mein lieber Läufer, beruhigt euch erstmal.
3: Wie soll ich mich beruhigen, wenn mein König im Schach steht?
8: Stellt euch erstmal vor mich und dann überlegen wir, wie wir weiter vorgehen, okay?
3: Oh, fabelhafte Idee, eure Majestät.
8: So, und jetzt überlegen wir mal, wie wir aus dieser misslichen Lage wieder rauskommen.
3: Oh, es ist furchtbar, mein König. Katastrophal. Die weißen Türme sind durchgebrochen. Die Dame ist im Feld und könnte schon bald fallen. Und unsere Ritter sind im endlosen Kampf gegen die weißen Bauern verwickelt.
8: In der Tat. Wie wäre es, wenn ich mit einem unserer Türme den Platz tausche?
3: Eine Rochade. Geniale Idee, mein König. Aber die Türme sind seit dem Durchbruch der weißen Läufer außer Position.
8: Eine heikle Situation. Wir sind so gut wie umstellt. Nur euer Schutz, Herr Läufer, sorgt dafür, dass unsere Nation nicht fällt.
7: Und ich werde kämpfen, bis ich umfalle, Eure Majestät. Komme, was wolle.
8: Vorsicht! Der weiße Turm von hinten.
7: Oh, nein!
5: Schorch.
8: Oh nein. Der letzte Ausweg. Ich muss laufen. Aber wohin? Meine Kräfte verlassen mich. Ich fühle mich so matt. Der Krieg, er ist verloren.
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1: Oh Mann, beschissene Nacht. Tausende Gedanken geistern durch meinen verdammten Schädel wie schreiende, nervtötende Kleinkinder. Können die nicht auch einfach mal warten, bis ich ausgeschlafen bin? Oh, wie spät ist das eigentlich? Was, um 5? Scheiße, ich werde noch mal wahnsinnig. Das macht mich krank. Ich muss zum Arzt. Ich brauche Hilfe.
2: Ich werde wahnsinnig? Nee, das gefällt mir nicht. Ich kann doch den Höhepunkt der Geschichte nicht schon an den Anfang setzen und die Erkenntnis, ich brauche Hilfe, muss auch viel später kommen. Also nochmal.
1: Oh, wie spät ist das überhaupt? Um 5? Scheiße. Ich werde den ganzen verdammten Tag müde sein, wie ein altersschwacher Straßenköter.
2: Müde wie ein altersschwacher Straßenköter? Was für ein bescheuerter Vergleich. Nee, da muss was anderes her. Was Lyrisches. Müde wie ein Hörspielautor nach einer albtraumreichen Nacht. Nee. Dann erkennt die ja selbst schon ihre Situation. Das wäre witzlos. Müde wie? Ach, das ist doch Mist. Mir fällt kein guter Ausdruck ein. Irgendwie habe ich auch überhaupt keine Lust, so ein blödes Hörspiel zu machen. Ich möchte viel lieber am Fenster sitzen und einfach nur rausgucken. Einfach mal entspannen und gar nichts tun. Aber dann heißt es wieder, Frau Briesewitz, von Ihnen haben wir ja schon lange kein Skript mehr bekommen. Wenn Sie weiterhin bei uns arbeiten wollen, dann müssen Sie liefern, liefern und nochmals liefern. Aber ich bin doch kein Roboter. Ich kann nicht auf Knopfdruck liefern, Mann. Aber wenn das Hörspiel nicht heute Abend fertig ist, dann rastet der Chefredakteur aus. Wir haben schließlich Sendeplätze zu füllen. Bla, bla, bla. Ich kann nicht mehr, ihr Blutsauger. Aber ich verstehe das nicht. Vor ein paar Monaten war doch noch alles super. Ich war Feuer und Flamme, hatte innovative Ideen und habe Hörspiele geschrieben, von denen andere nur träumen können. Aber jetzt ist das alles nur noch Glut und Asche. Keine Ahnung, wo das auf einmal herkommt. Ja, toll. Aber wie mache ich jetzt weiter? Also die Protagonistin? Moment, ich kann die doch nicht die Protagonistin nennen. Das ist viel zu unpersönlich. Die Hörer wollen sich doch mit ihr identifizieren können. Also wie nenne ich sie? Kafar. Wie Kafka, nur anders. Weil ihr alles bedrohlich vorkommt. Also, Frau Kafar ist aufgestanden und eigentlich müsste sie zum Arzt gehen, weil sie Schlafstörungen hat. Aber der Arzt hat doch um 5 überhaupt keine Sprechzeit. Ach, da machen wir eben einen Zeitsprung. Also die Protagonistin saß 5 Stunden lang, von Ängsten über mögliche Krankheiten geplagt, die sie nicht schlafen lassen, auf ihrem Bett. Nach ewigem Ringen mit sich selbst ist sie dann doch zum Arzt gegangen. Aber ohne sich die Zähne zu putzen und zu waschen. So. Warum? Ja, weil... aus Trotz. Weil sie alle stressen darum. Der Arzt stresst rum, weil er einfach existiert und der Arbeitgeber auch, obwohl Frau Kafar gerade beurlaubt ist. Und die Hörer, die stressen, weil die auch immer was Neues hören wollen. Keiner lässt einen auch nur einen kurzen Moment in Ruhe. Oh.
3: Frau Kafar, bitte in Sprechzimmer 2.
1: Ich bin von Angst erfüllt. Was ist, wenn der Arzt irgendwas Schlimmes bei mir feststellt? Eine Herzkrankheit oder... oder eine Fehlfunktion im Zwischenhirn oder dergleichen?
2: Nee, so auch nicht. Jetzt macht die sich viel zu viele Gedanken. Die kann doch auch einfach nur zum Arzt gehen und sagen, dass sie nicht schlafen kann. Und der fragt dann, warum nicht? Und dann sagt sie, dass sie Hörspielautorin ist, aber keine Ideen hat, weil sie sich innerlich leer fühlt. Dass sie keine Freude mehr empfindet, wenn sie Hörspiele schreibt und dann die ganze Zeit darüber nachgrübelt, warum das so ist und ihr dann noch 1000 andere Gedanken kommen, weswegen sie nicht schlafen kann. Der Arzt leitet sie dann weiter an einen Schlaftherapeuten oder Psychotherapeuten oder an, ja, keine Ahnung an wen. Oh, scheiße. Dann verschreibt er ihr halt einfach nur Schlaftabletten und sie soll nochmal kommen, wenn es nicht besser geworden ist. Sie geht dann zur Apotheke, um sich die Tabletten zu kaufen, merkt dann aber, dass sie ihr Geld zu Hause liegen lassen hat und muss dann nach Hause laufen, um ihr Portemonnaie zu holen. Dann läuft sie wieder zur Apotheke, um sich jetzt die Tabletten zu holen, um dann schnell nach Hause zu laufen, um das Hörspiel für den folgenden Tag zu schreiben. Boah, ist das stressig. Die arme Frau Kafar. Jetzt tut sie mir selber leid, dass sie so viel rumlaufen muss. Da hätte ich ja gar keine Lust drauf. Da würde ich viel lieber zu Hause bleiben und mir einfach nur eine Krankschreibung holen und dann wieder ins Bett gehen.
1: Oh, war das stressig. Ich will jetzt einfach nur wieder ins Bett. Ich bin so müde. Aber schlafen kann ich eigentlich auch vergessen, weil die Sonne mitten in mein Zimmer scheint. Kann's nicht einfach nur dunkel sein? Bescheuerte Sonne! Und dann immer diese blöden Menschen, die bei Sonnenschein aus ihren versifften Löchern rauskriechen und spazieren gehen oder so. Viel zu viele Menschen draußen. Ich bleib lieber hier drinnen. Alleine.
2: Oh, scheiße! So eine blöde Idee. Jetzt liegt die wieder nur da rum und es passiert nichts. So geht doch keine spannende Geschichte. Oh, vielleicht muss sie auch nicht spannend sein, aber passieren muss trotzdem irgendwas. Ah, ich weiß. Jetzt ruft irgendwer von ihren nervigen Freundinnen an und fragt, ob die am Abend was zusammen machen wollen.
1: Telefon, oh, nö, ich will da jetzt nicht rangehen. Ich will einfach nur meine Ruhe haben. Ich lasse es jetzt einfach klingeln.
2: Hm? Nee, so geht das nicht. Du musst jetzt rangehen, ja. Sonst passiert nichts in der Geschichte und dann ist die langweilig. Und dann kriege ich Ärger mit dem Chefredakteur und bin meinen Job als Hörspielschreiberin los. Und dann bist du schuld. Willst du das?
1: Was? Was willst du denn jetzt von mir? Bei dir bin ich doch sowieso immer schuld. Und jetzt nervst du nicht auch noch rum. Ich will einfach nur hier liegen und meine Ruhe haben. Ist das denn zu viel verlangt?
2: Du raffst dich jetzt auf und gehst ans Telefon. Das ist schließlich meine Geschichte und du machst, was ich schreibe, klar?
1: Oh, ja, pff. Na gut, ja, na gut. Aber danach ist Schluss.
4: Ja. Hey, Friederike.
1: Hallo, Pauline.
4: Lang nichts voneinander gehört. Na, wie geht's dir so?
1: Muss ja, ne?
4: Ach, sei mal nicht so miese, Petrich. Hast du Lust auf ein Bier oder Wein bei Karl heute Abend?
1: Nee, du lass mal. Mir geht's nicht so gut, weißt du? Magenkrämpfe und Schluckbeschwerden und Durchfall. Und
4: ach, das klingt ja grausig. Warst du schon mal beim Arzt?
1: Ja, ja, war ich, aber... Du, ich leg mich mal wieder hin, ja. Ich brauche einfach Ruhe.
4: Ja, na klar. Gute Besserung.
1: So. War das jetzt in deinem Sinne? Ich kann jetzt nicht mehr. Ich will auch nicht mehr. Ich will jetzt einfach nur noch auf meinem Bett liegen und heulen. Du bist so gemein, dass du mich die ganze Zeit so unter Druck setzt. Du Despotin. Immer soll alles nur nach dir gehen. Und was ist mit mir? An mich denkt nämlich niemand.
2: Oh, jetzt komm mal wieder runter. So schlimm war es jetzt auch nicht.
1: Doch, war's. Du würdest genauso leiden wie ich, wenn du das Gleiche durchmachen müsstest.
2: Jetzt hör doch mal auf zu flennen. Die Hörer gucken schon.
1: Nein, ich hör nicht auf zu flennen. Soll ich dich mal so vielen Strapazen aussetzen? Du würdest genauso flennen wie ich.
2: Willst du mir jetzt etwa unterstellen, ich wäre eine Heulsuse?
1: Na klar. Würdest du denn sonst diese Geschichte schreiben?
2: Hä? Das ist ja nicht mal eine, weil du dich die ganze Zeit querstellst. Ich will jetzt, dass du dich zusammenreißt und für mich leidest.
1: Ich. Immer ich. Du bist so ein egoistisches Sadistenschwein. Weißt du was? Ich tue heute überhaupt nichts mehr für dich. Ich bin krankgeschrieben. So.
2: Ey, wo bist du hin? Du kannst doch jetzt nicht einfach so abhauen. Wie soll ich denn jetzt mein Hörspiel fertig machen? Denk doch auch mal an mich.
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1: Und dann hab ich gesagt, ja, dann heirate doch die grüne Margrethe. Das war noch nicht alles. Und dann hat er gesagt, nee, die Grünen sind nicht so mein Typ. Dann bin ich lustig.
2: So Leute, ich gehe jetzt aber.
3: Was?
2: Wieso? Hab keine Lust mehr.
1: Na dann, tschüss.
2: Jupp, man sieht sich.
3: Bye.
1: Doofe Sarah, die zu früh gehende.
3: Naja, ich meine, man kann nicht sagen, dass sie zu früh geht. Es ist schon ein bisschen spät geworden.
1: Ja, das ist es wohl. Wenn es nach mir geht, könnten wir die ganze Nacht hier liegen.
3: Die Nacht ist sowieso viel besser als der Tag.
1: Ja, oder? So viel besser. Die Zeit vergeht einfach langsamer.
3: Wie meinst du das?
1: Um 12 Uhr mittags denkst du dir noch, ich habe den ganzen Tag vor mir. Wenn du aber um 3 noch nicht aus dem Bett bist, fängst du auch nichts mehr an. Ob jetzt 23 oder 2 Uhr nachts, ist aber komplett egal.
3: Ja, nicht jeder hat so eine schlechte Arbeitsmoral und so einen kaputten Schlafrhythmus wie du.
1: Ja, vermutlich.
3: Ja, aber du hast schon recht. Die Nacht ist in jeder Hinsicht besser.
1: Ich wünschte, ich müsste nie mehr schlafen gehen.
3: Oh ja, das wär's. Was würdest du dir sonst noch so wünschen?
1: Was würde ich mir wie wünschen?
3: Naja, du hast 3 Wünsche. Nummer 1 ist nicht mehr zu schlafen.
1: Was sind die Regeln?
3: Keine Regeln.
1: Ich darf mir 1000 Wünsche wünschen.
3: Du darfst dir 1000 Wünsche wünschen.
1: Ich darf mir unendlichen Weltfrieden wünschen.
3: Du darfst.
1: Ich darf mir sofort alle existierenden Probleme, die ich habe, wegwünschen, ohne zu wissen, welche es überhaupt sind.
3: Zwing mich nicht, jetzt Regeln aufzustellen.
1: Sorry.
3: Also?
1: Sicherheitshalber erstmal 1000 Wünsche.
3: Okay, aber du wirst dann, solange du die 1000 Wünsche nicht aufgebraucht hast, den Wünschegeist nicht mehr los. Und er spricht die ganze Zeit in dieser Stimme und singt dabei. Sehr schlecht und uninspiriert tut er das.
1: Dann wünsche ich mir, dass er nicht mehr so nervig ist.
3: Geht nicht. Du kannst mit keinem Werkzeug das Werkzeug selbst verändern. Versuch mal, einen Nagel in den Hammer zu schlagen, den du zum Schlagen benutzt. Du bräuchtest einen zweiten Hammer und den gebe ich dir nicht.
1: Dann wünsche ich mir noch 2 weitere Wünsche.
3: Okay. Erster Wunsch, nicht schlafen zu müssen. Zweiter Wunsch, 2 weitere Wünsche. So, jetzt hast du noch 3 weitere Wünsche frei.
1: Weltfrieden?
3: Ein bisschen konkreter.
1: Keine hungernden Kinder in Afrika?
3: Oh Gott, bist du langweilig.
1: Ich wünsche mir, super erfolgreich zu sein.
3: Was wäre denn jetzt erfolgreich für dich?
1: Sag ich nicht.
3: Komm schon.
1: Nein, sag ich nicht.
3: Ach, Doofkopf. Dein letzter Wunsch?
1: Nochmal 2 Wünsche.
3: Oh.
1: Ich würde mich gerne öfter so wie jetzt fühlen. Wie ein Mensch und weniger wie ein Tier.
3: Ach, das verstehe ich jetzt nicht ganz. Fühlen sich dann Tiere nicht eher so wie Menschen?
1: Kommt aufs selbe hinaus. Erkläre ich jetzt aber nicht.
3: Wieso zum Teufel machen wir das überhaupt?
1: Für meinen letzten, wichtigsten Wunsch. Ich wünsche mir, dass die Menschheit bis zum Ende des Universums lebt und es schafft, einen komplett autarken fliegenden Ball zu schaffen, der in der unendlich komplett leeren, sternlosen und kalten Unendlichkeit schwebt. Oder sie siedeln auf einem weißen Zwerg, auf dem letzten Existierenden, es sei denn, sie streiten sich mit einer anderen Alienrasse und die Menschheit ist sowas wie ein intergalaktischer Bösewicht geworden. Dann darf die Menschheit ruhig aussterben und die Aliens auf ihm siedeln. Ich muss mir das unbedingt aufschreiben.
3: Oh Gott, ja, sehr kreativ. Ja, ich glaube, wir brauchen dringend Regeln.
1: Fände ich auch gut. Okay, folgende Regel. Du hast 3 Wünsche, aber nur für diesen Moment und nicht für den Rest deines Lebens. Was ist dein Begehr?

0: Ja, ich wollte eigentlich auch sagen, dass ich gerne erfolgreich wäre.
1: Was wäre das denn für dich?
0: Sag ich dir doch nicht.
1: Wieso habe ich damit angefangen? Der gilt aber sowieso nicht. Erster Wunsch, bitteschön.
0: Okay, ich würde gerne mehr Sterne sehen. Scheiß Stadt-Sternhimmel, der nervt mich richtig.
1: Ich kenn's kaum anders.
0: Das nächste Mal treffen wir uns irgendwo außerhalb.
1: Und kommen nicht mehr zurück, weil keine Bahn mehr fährt.
0: Und sterben, weil ein Axtmörder uns niedermetzelt.
1: Okay, bin dabei.
0: Der Axtmörder hat dich abgeholt, nicht?
1: Wäre mein fünfter Wunsch geworden.
0: Okay, jetzt mein letzter Wunsch.
1: Vorletzter, das mit dem Erfolg galt nicht.
0: Hey, ich entscheide, was gilt und was nicht. Im Gegensatz zu dir weiß ich, wie das Spiel ordentlich funktioniert.
1: Will nix gesagt haben.
0: Okay, Ja, echt schwierig.
1: Was diesen Moment betrifft, aber nicht dein ganzes Leben.
0: Das ist eine dumme Regel. Was würdest du dir denn wünschen?
1: Ich würde jetzt gerne 2 Millionen Euro ausgraben.
0: Deshalb verstehst du das Spiel nicht. Du schummelst.
1: Es gibt keine Regeln, wie soll man da schummeln?
0: Okay, neue Regel. Es muss interessant sein und nicht stumpf und offensichtlich.
1: Also es existieren folgende Regeln. Es muss den jetzigen Moment betreffen und es muss interessant und ja nicht stumpf und offensichtlich sein.
0: Ja, ich bin sehr zufrieden mit diesen beiden Regeln.
1: Ja. Und?
0: Ach so. Keine Ahnung.
1: Wir sind echt doof.
0: Ja, das sind wir.
1: Und was ist, wenn ich mir was wünschen würde, das jetzt wäre, aber länger wirkt?
0: Keine Ahnung. Mir fällt da nicht mal was zu ein.
2: Das war Park Bla Bla, ein Hörspiel von Yusuf Fischer.
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1: Die Schiffe im Hamburger Hafen zeugen noch immer von den einst ruhmreichen Zeiten der Schifffahrt. Diese großen, mächtigen Stahlungetüme, die sich langsam am Horizont aufbauen und immer näher kommen, bis sie in ihrer schier gigantischen Größe an einem vorbeifahren, sind auch heutzutage noch eindrucksvoll. Sie bewegen Dinge. Das ist ihr Zweck. Aber sie transportieren noch viel mehr. Eine einzigartige Ungebundenheit und die völlige Losgelöstheit von Zeitgefühl und Alltag. Wenn man hier durch die Straßen läuft, kann man diese Freiheit noch fühlen. Wenn man sich umschaut, sieht man die Hafenarbeiter, Touristen und Prostituierten vorbeiströmen. Auch wenn viele von ihnen Hamburg vielleicht noch nie wirklich verlassen haben, hängt ihnen doch irgendwie das Weltmännische an. Hier ist einer meiner liebsten Plätze auf dieser Erde. Im Rücken die Landungsbrücken, die Melodie von St. Pauli, das Lied der großen Freiheit und vor mir nur eingegrenzt zwischen Bug und Herz.